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1: Für das Leben lernen wir, das weiß bei uns jeder Pionier. Das war ein schönes Liedchen der Jung- und Themenpioniere und wie wahr. Auch wenn es wir damals nicht wirklich wahrhaben wollten und es eher mit zweifelhaftem Gesichtsausdruck nur so halbherzig mitrelaten. Tja, wir wollten es nicht wahrhaben und verdammt viele Schüler heute haben nicht einmal die Chance, vernünftig zu lernen. Wenn wir uns früher freuten über eine Ausfallstunde, so sind die meisten Schüler heute froh, wenn die Ausfallstunde mal nicht ausfällt. Weil ein pflichtbewusster Lehrer früher als erwartet aus dem Krankenstand zurückgekommen ist. Es ist ein Trauerspiel, was sich da teilweise abspielt an unseren Schulen. Sport und Kunst, naja, kann man vielleicht zur Not noch drüber hinwegschauen, aber was ist mit Physik? Wer bringt den angehenden Lageristen bei, dass man Kugeln nicht übereinander stapeln kann? Neulich meinte ein kleines Mädchen zu mir, meine Mama kann das. Ich fragte sie, was macht denn deine Mutter so? Und sie antwortete mir ganz keck, die arbeitet in einer Eisdiele. Da stand ich da, mit meinem dicken Kopf. Schlimm sieht es dann auch in Biologie aus. Wir haben alle Angst, dass die Deutschen aussterben. Ja, ist es denn ein Wunder, wenn den Kindern keiner mehr erzählt, wie Kinder gemacht werden? Mensch, wie schön war das bei uns in der 8. Klasse. Unsere Biolehrerin ließ beim Thema Sex immer ganz gerne ausfallen, aber wir hatten eine tolle Ersatzlehrerin. Die war absolut nicht prüde. Die erzählte uns genau das, was wir hören wollten. Aber das Thema wurde behandelt. Es fiel nicht aus. Es könnte allerdings auch genau umgekehrt passieren, dass die Schulabgänger aus den bildungsfernen Schichten, wie es unsere konservativen Politiker so gerne ausdrücken, zu viel Zeit, zu viel Energie, keine Ahnung von Verhütung haben. Dann haben wir zwar reichlich Nachkommen, der Reichskanzler freut sich schon, aber die sind zu nichts zu gebrauchen. Ganz schlimm sieht es im Fach Geschichte aus. Da hat ja eine gewisse Partei ganz Großes vor. Die hat sich ja ins Parteiprogramm sogar die Aufhebung der Schulpflicht geschrieben. Wahrscheinlich muss dann jeder Geschichtslehrer wieder das richtige Parteibuch in der Tasche haben. Und wenn sich kein passender Lehrer findet, dann macht es halt der Führer wieder im Nebenjob. Die Qualifikation hat er ja zumindest auf dem Papier. Ethisch und moralisch, naja, eher zweifelhaft. Oder? Zweite Möglichkeit. Die demente Oma oder der demente Opa im Pflegeheim erzählt den Schülern noch ein paar Stories aus seiner Jugend. Die können sich dann noch ein paar Reichsmark zur dürftigen Rente gerade hier im Osten dazu verdienen. Da müssen sie nur beim Auswählen der Oldies ein bisschen genauer hinsehen, dass keine ehemaligen Flüchtlinge aus Schlesien und Ostpreußen dabei sind. Sonst könnte die geschichtliche Bildung auch ganz schnell nach hinten losgehen, wenn die erzählen, was auf ihrer Vertreibung so passiert ist. Fakt ist doch eins. Wir müssen jede müde Mark, die übrig ist, in die Ausbildung unserer Kinder stecken. Und zwar in jedes, egal woher. Das einzige Fund, womit Deutschland immer wuchern konnte, waren ihre Köpfe und das, was dort drin war. Wir brauchen viele gute, ausgebildete Lehrer, einen anderen Lehrplan und eine andere Lehrmethodik. Aber ist das überhaupt gewollt? Dummes Volk regiert sich leicht. Läuft nur momentan ziemlich beschissen, meine Damen und Herren von der SPD und der CDU. Anscheinend haben sie es in den Jahren unter Schröder, Merkel und Scholz vergessen, was unser wichtigster Schatz in Deutschland ist. Sicher ist nur, dass sie es mit den Sparmaßnahmen in der Hinsicht wohl ein bisschen übertrieben haben. Wir müssen nicht gut situierte Fachleute importieren. Wir müssen die Kinder und Jugendlichen, die wir haben, einfach nur richtig gut ausbilden. Das ist der Schlüssel zum Glück Deutschlands. Hätte man rechtzeitig in gute Bildung investiert, hätten wir so manches Problem heute nicht. Es müssen ja nicht gleich wieder junge Pioniere sein. Aber Jungvolk und HJ auf keinen Fall. Das war Satire bei Radio Enno mit den Gedanken eines Spinners. Am Mikrofon für euch war Rigo Fromm.
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1: Guten Morgen, liebe Hörer. Hier spricht Auguste Sandner und das sind unsere aktuellen Aussichten. Heute erwartet uns wechselnde Bewölkung mit vereinzelten Schauern bei Höchstwerten um 20 bis 24 Grad. Im Harz ist es noch ein bisschen kühler bei 16 bis 20 Grad und der Wind weht mäßig, teils böig, aus West bis Südwest. In der Nacht zum Mittwoch ist es dann nur noch gering bewölkt bis wolkig und niederschlagsfrei. Örtlich kann es zu Dunst und Nebel kommen, bei 12 bis 8 Grad und schwachem Südwestwind.
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1: Liebe Hörer und Hörerinnen, heute wird dem Überfall der deutschen Wehrmacht auf Polen gedacht. Am 1. September 1939 begann der Zweite Weltkrieg. Aus diesem Anlass lädt die Stadtverwaltung alle Bürger und Bürgerinnen heute 10 Uhr an die Stele am Rathaus ein, um zu gedenken, sich zu erinnern, um den Weltfriedenstag zu begehen. Die Petersbergschule hat laut Pressemitteilung der Stadt ein kleines Programm vorbereitet und wird unter anderem kleine weiße Friedenstaube singen. Erika Schirmer, Ehrenbürgerin der Stadt Nordhausen, hatte dieses Lied 1949 getextet und es war in der DDR weit verbreitet und beliebt. Kleine weiße Friedenstaube, fliege übers Land. Allen Menschen, groß und kleinen, bist du wohlbekannt. Du sollst fliegen, Friedenstaube, allen sag es hier, dass nie wieder Krieg wir wollen, Frieden wollen wir. Fliege übers große Wasser, über Berg und Tal, bringe allen Menschen Frieden, grüß sie tausendmal. Und wir wünschen für die Reise Freude und viel Glück, kleine weiße Friedenstaube, komm recht bald zurück. So das Lied von Erika Schirmer. Seien Sie heute also gern ab 10 Uhr auf dem Rathausplatz dabei und feiern den Frieden. Als Tagestipp für heute feiern wir, dass wir wieder längere Öffnungszeiten des Badehauses verkünden dürfen. Nach 3 Monaten Sommerbetrieb mit angepassten Zeiten kehrt das Badehaus zu seinen regulären Öffnungszeiten zurück und bietet seinen Gästen unter der Woche damit wieder 12 Stunden täglich Zeit für Schwimmen, Saunieren, Sport und Erholung. Montag bis Freitag 9 bis 21 Uhr und Samstag, Sonntag jeweils 11 bis 20 Uhr. Gute Nachrichten, oder? Und damit wünscht Radio Enno allen Zuhörern einen gelassenen Dienstag.
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3: Guten Morgen, liebe Hörer. Hier spricht Auguste Sandner und das sind unsere aktuellen Aussichten. Heute erwartet uns wechselnde Bewölkung mit vereinzelten Schauern bei Höchstwerten um 20 bis 24 Grad. Im Harz ist es noch ein bisschen kühler bei 16 bis 20 Grad und der Wind weht mäßig, teils böig, aus West bis Südwest. In der Nacht zum Mittwoch ist es dann nur noch gering bewölkt bis wolkig und niederschlagsfrei. Örtlich kann es zu Dunst und Nebel kommen, bei 12 bis 8 Grad und schwachem Südwestwind.
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3: Liebe Hörer und Hörerinnen, heute wird dem Überfall der deutschen Wehrmacht auf Polen gedacht. Am 1. September 1939 begann der Zweite Weltkrieg. Aus diesem Anlass lädt die Stadtverwaltung alle Bürger und Bürgerinnen heute 10 Uhr an die Stele am Rathaus ein, um zu gedenken, sich zu erinnern, um den Weltfriedenstag zu begehen. Die Petersbergschule hat laut Pressemitteilung der Stadt ein kleines Programm vorbereitet und wird unter anderem kleine weiße Friedenstaube singen. Erika Schirmer, Ehrenbürgerin der Stadt Nordhausen, hatte dieses Lied 1949 getextet und es war in der DDR weit verbreitet und beliebt. Kleine weiße Friedenstaube, fliege übers Land. Allen Menschen, groß und kleinen, bist du wohlbekannt. Du sollst fliegen, Friedenstaube, allen sag es hier, dass nie wieder Krieg wir wollen. Frieden wollen wir. Fliege übers große Wasser, über Berg und Tal, bringe allen Menschen Frieden, grüß sie tausendmal. Und wir wünschen für die Reise Freude und viel Glück, kleine weiße Friedenstaube, komm recht bald zurück. So das Lied von Erika Schirmer. Seien Sie heute also gern ab 10 Uhr auf dem Rathausplatz dabei und feiern den Frieden. Als Tagestipp für heute feiern wir, dass wir wieder längere Öffnungszeiten des Badehauses verkünden dürfen. Nach 3 Monaten Sommerbetrieb mit angepassten Zeiten kehrt das Badehaus zu seinen regulären Öffnungszeiten zurück und bietet seinen Gästen unter der Woche damit wieder 12 Stunden täglich Zeit für Schwimmen, Saunieren, Sport und Erholung. Montag bis Freitag 9 bis 21 Uhr und Samstag, Sonntag jeweils 11 bis 20 Uhr. Gute Nachrichten, oder? Und damit wünscht Radio Enno allen Zuhörern einen gelassenen Dienstag.

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2: Am 21. August wurde nun endlich mit einigen Jahren Verzögerung die neue Tribüne im Nordhäuser Albert-Kunz-Sportpark in Betrieb genommen. Auch wenn es durchaus noch einige Arbeiten zu erledigen gibt. Stolz verkündete Landrat Matthias Jentricke, dass die 15,2 Millionen Euro, die in das Sozialgebäude, die Sanierung des Kunstrasenplatzes und den neu angelegten Hauptplatz sowie das Funktionsgebäude geflossen sind, alle zusätzlich nach Nordhausen geholt wurden und keinem anderen Verein oder Projekt der Region entzogen wurden. Es entstand eine moderne Sportanlage mit über 1000 Sitzplätzen, die sowohl für Wettkampfbetrieb als auch für Training bestens geeignet ist und nicht nur dem FSV und Wacker 90 Nordhausen zur Verfügung steht, sondern auch von anderen Vereinen und Schulen genutzt werden kann. Die Vereinsführung von Wacker Nordhausen hat sich ja nach der Neuwahl im Sommer wesentlich verändert, sodass Radio Enno die Gelegenheit nutzte, mit dem neuen Vereinsvorsitzenden ins Gespräch zu kommen.
3: Also mein Name ist Mario Goldberg, bin in Mühlhausen geboren, Jahrgang 68, habe bis vor Ende letzten Jahres noch für den FC Union Mühlhausen, war ich da tätig im Vorstand und auch hauptsächlich eigentlich als Vorsitzender, aber eigentlich immer als Zweiter. Ich war immer der Lückenbüßer zwischen Ersten und Zweiten. Also habe dann Ende des Jahres aufgehört dann bei Union und habe eigentlich gesagt, ich will mit Fußball erstmal nichts mehr zu tun haben. Und dann kam halt diese Anfrage hier aus Nordhausen durch Toni Juracek und da haben wir dann halt einfach gesagt, okay, wir hören uns das mal an. Ja, und dann haben wir uns das halt angehört und ja, ich weiß noch, wir standen hier draußen auf dem Platz, Toni und ich, gell, und haben gesagt, ey, wollen wir uns das wirklich hier antun, gell, und dann, Mensch, lass uns nochmal nach Hause fahren. Du schläfst eine Nacht drüber, ich, meine Frau, du mit deiner Frau gesprochen und dann frühmorgens, ich zu meiner Frau gesagt, noch abends, hier, ich will Nordhausen machen. Bist du verrückt? Du hast doch 6 Jahre jetzt hinter Union und jetzt machst du sowas und das ist ja nochmal was anderes. Und dann haben wir halt, frühmorgens ist sie zu mir ins Bett gekommen und hat gesagt, Mensch, kannst du machen. Wenn du Spaß hast dran und wie gesagt, es ist eine Herkulesaufgabe, das muss ich ohne Umschweife sagen, das ist so, weil eben auch vieles noch im Argen liegt, aber da sind wir dran und mein Zeitplan ist jetzt wirklich Deadline Ende des Jahres, muss der Verein wieder so dastehen, dass es wirklich funktioniert.
2: Gab es vorher eine Beziehung zu Nordhausen oder zu Wacker oder was ist der Antrieb?
3: Wacker habe ich nur durch meine Jungs damals kennengelernt, weil wir mal ab und an gegen Nordhausen gespielt haben. Dadurch hatte ich immer Berührungspunkte zu DDR-Zeiten. Sicherlich den Albert-Kunz-Sportwagen kannte vielleicht jeder. Ja, meine Eltern oder meine Verwandtschaft stammt aus Blankenburg oben, Quedlinburg aus der Richtung. Da ist man hier immer vorbeigefahren und dann hat man hier auch mal Fußball geguckt als Kind. Ja, aber ansonsten hatte ich keine Berührungspunkte mit Nordhausen. Ich musste erst mal bei uns im System gucken, bei uns in der Firma, wie viele Kunden haben wir hier in Nordhausen, was haben wir hier gemacht oder so. Da ist das dann schon so wirklich so aufgekommen, dass man dann irgendwann gesagt hat, okay, ich mache das. Und aus meiner Sicht ist es heute so, dass man das wirklich, wie soll man das sagen, dadurch, dass ich fremd bin, macht es in Nordhausen, glaube ich, vieles einfacher. Ja, es macht es wirklich so, dass man da kommt, ist unbefleckt, geht hin und sagt, okay, klar gibt es immer viele, oh, dass der Konkurs und die Insolvenz und was eigentlich was passiert ist, das ist schwierig.
2: Der Verein und die Mannschaft lagen relativ am Boden, muss man sagen. Im Sommer, es wurde eben ja in den Reden auch schon angesprochen. Wie haben Sie es geschafft, in so kurzer Zeit das Schiff wieder flott zu machen oder halbwegs flott zumindest?
3: Das muss man wirklich Toni Jura anrechnen. Der hat das wirklich super, super gemacht. Mit Kreide zusammen mit dem Trainerteam und Sebastian Watterott, die haben wir dann auch wirklich, weil die ein sehr gutes Netzwerk haben. Wir haben dann immer gesagt, okay, wenn das passt für uns, wir haben wirklich einen Spieleretat, der vielleicht nicht Thüringen-tauglich ist, aber wenn man jetzt sieht, was passiert ist, so, und da wächst wirklich aus meiner Sicht, ich habe jetzt Fußball lang genug erlebt, da wächst wirklich was zusammen. Das ist eine gute Mannschaft, eine gute Truppe. Es wird auch viele Rückschläge geben, das muss man einfach auch so sagen. Aber vor dem Hintergrund, was jetzt hier passiert ist, das ist schon, macht das super.
2: Der neue Präsident von Wacker Nordhausen, Mario Goldberg, über sein Engagement im Südharz am Rande der Freigabe der neuen Haupttribüne im Albert-Kunz-Sportpark. Für Radio Enno vor Ort war Peter Jentsch.
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1: Guten Morgen, liebe Hörer. Hier spricht Auguste Sandner und das sind unsere aktuellen Aussichten. Heute erwartet uns wechselnde Bewölkung mit vereinzelten Schauern bei Höchstwerten um 20 bis 24 Grad. Im Harz ist es noch ein bisschen kühler bei 16 bis 20 Grad und der Wind weht mäßig, teils böig, aus West bis Südwest. In der Nacht zum Mittwoch ist es dann nur noch gering bewölkt bis wolkig und niederschlagsfrei. Örtlich kann es zu Dunst und Nebel kommen, bei 12 bis 8 Grad und schwachem Südwestwind.
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1: Liebe Hörer und Hörerinnen, heute wird dem Überfall der deutschen Wehrmacht auf Polen gedacht. Am 1. September 1939 begann der Zweite Weltkrieg. Aus diesem Anlass lädt die Stadtverwaltung alle Bürger und Bürgerinnen heute 10 Uhr an die Stele am Rathaus ein, um zu gedenken, sich zu erinnern, um den Weltfriedenstag zu begehen. Die Petersbergschule hat laut Pressemitteilung der Stadt ein kleines Programm vorbereitet und wird unter anderem kleine weiße Friedenstaube singen. Erika Schirmer, Ehrenbürgerin der Stadt Nordhausen, hatte dieses Lied 1949 getextet und es war in der DDR weit verbreitet und beliebt. Kleine weiße Friedenstaube, fliege übers Land. Allen Menschen, groß und kleinen, bist du wohlbekannt. Du sollst fliegen, Friedenstaube, allen sag es hier, dass nie wieder Krieg wir wollen, Frieden wollen wir. Fliege übers große Wasser, über Berg und Tal, bringe allen Menschen Frieden, grüß sie tausendmal. Und wir wünschen für die Reise Freude und viel Glück, kleine weiße Friedenstaube, komm recht bald zurück. So das Lied von Erika Schirmer. Seien Sie heute also gern ab 10 Uhr auf dem Rathausplatz dabei und feiern den Frieden. Als Tagestipp für heute feiern wir, dass wir wieder längere Öffnungszeiten des Badehauses verkünden dürfen. Nach 3 Monaten Sommerbetrieb mit angepassten Zeiten kehrt das Badehaus zu seinen regulären Öffnungszeiten zurück und bietet seinen Gästen unter der Woche damit wieder 12 Stunden täglich Zeit für Schwimmen, Saunieren, Sport und Erholung. Montag bis Freitag 9 bis 21 Uhr und Samstag, Sonntag jeweils 11 bis 20 Uhr. Gute Nachrichten, oder? Und damit wünscht Radio Enno allen Zuhörern einen gelassenen Dienstag.

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3: Guten Morgen, liebe Hörer. Hier spricht Auguste Sandner und das sind unsere aktuellen Aussichten. Heute erwartet uns wechselnde Bewölkung mit vereinzelten Schauern bei Höchstwerten um 20 bis 24 Grad. Im Harz ist es noch ein bisschen kühler bei 16 bis 20 Grad und der Wind weht mäßig, teils böig, aus West bis Südwest. In der Nacht zum Mittwoch ist es dann nur noch gering bewölkt bis wolkig und niederschlagsfrei. Örtlich kann es zu Dunst und Nebel kommen, bei 12 bis 8 Grad und schwachem Südwestwind.
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3: Liebe Hörer und Hörerinnen, heute wird dem Überfall der deutschen Wehrmacht auf Polen gedacht. Am 1. September 1939 begann der Zweite Weltkrieg. Aus diesem Anlass lädt die Stadtverwaltung alle Bürger und Bürgerinnen heute 10 Uhr an die Stele am Rathaus ein, um zu gedenken, sich zu erinnern, um den Weltfriedenstag zu begehen. Die Petersbergschule hat laut Pressemitteilung der Stadt ein kleines Programm vorbereitet und wird unter anderem kleine weiße Friedenstaube singen. Erika Schirmer, Ehrenbürgerin der Stadt Nordhausen, hatte dieses Lied 1949 getextet und es war in der DDR weit verbreitet und beliebt. Kleine weiße Friedenstaube, fliege übers Land. Allen Menschen, groß und kleinen, bist du wohlbekannt. Du sollst fliegen, Friedenstaube, allen sag es hier, dass nie wieder Krieg wir wollen. Frieden wollen wir. Fliege übers große Wasser, über Berg und Tal, bringe allen Menschen Frieden, grüß sie tausendmal. Und wir wünschen für die Reise Freude und viel Glück, kleine weiße Friedenstaube, komm recht bald zurück. So das Lied von Erika Schirmer. Seien Sie heute also gern ab 10 Uhr auf dem Rathausplatz dabei und feiern den Frieden. Als Tagestipp für heute feiern wir, dass wir wieder längere Öffnungszeiten des Badehauses verkünden dürfen. Nach 3 Monaten Sommerbetrieb mit angepassten Zeiten kehrt das Badehaus zu seinen regulären Öffnungszeiten zurück und bietet seinen Gästen unter der Woche damit wieder 12 Stunden täglich Zeit für Schwimmen, Saunieren, Sport und Erholung. Montag bis Freitag 9 bis 21 Uhr und Samstag, Sonntag jeweils 11 bis 20 Uhr. Gute Nachrichten, oder? Und damit wünscht Radio Enno allen Zuhörern einen gelassenen Dienstag.

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1: Mit einem Buchtipp von Rigo Romm. Hannelore Gewalt, Thüringer Feldreihengeschichten. Wer schwelgt nicht gern in alten Zeiten? Ich als Geschichtsfreak sowieso. Hannelore Gewalts Werk Thüringer Feldreihengeschichten sind Erzählungen, die einen zum Teil nachdenklich machen, aber auch schmunzeln lassen. Die Autorin wurde 1939 als Kind einer Landarbeiterfamilie in der Nähe von Gotha geboren und ist dort auch aufgewachsen. Sie erlebte die arme Zeit des Zweiten Weltkriegs und die noch ärmere Zeit des Wiederaufbaus mit. Sie schreibt in ihren Geschichten und Gedichten über das Leben der Landbevölkerung zu dieser Zeit, von den Kindern, die damals Spiele spielten, die viele Kinder heute kaum noch kennen. Damals waren Spiele teuer, also behalf man sich mit einfachen Mitteln, vergleichbar heute mit Bildern der Ärmsten aus der Dritten Welt. Sie jammert aber nicht. Nein, sie stellt das Ganze als völlig normal dar, was es damals ja auch war. Ich fand sogar noch viele Parallelen zu meiner Kindheit in den 70er und 80er Jahren in der DDR. Es sind aber auch die Geschichten der Arbeiter, Bauern und der Hausfrauen, die damals für sehr wenig Geld sehr schwer arbeiten mussten. Hannelore Gewalt spricht aber auch über die Hausfrauen, die mit teils vielen Kindern auch noch das ganze heimische Leben am Laufen halten mussten, inklusive Garten und Hof. Die Feldreihengeschichten sind ein tiefer Einblick in das Familien- und das Dorfleben jener Zeit Mitte des 20. Jahrhunderts. Es sind Erzählungen von Zusammenhalt, von Festen, von kleinen Liebeleien und derben Scherzen, die sowohl die Kinder als auch die Erwachsenen trieben. Hannelore Gewalts Thüringer Feldreihengeschichten auf 208 Seiten mit 133 Bildern sind genau das, was der Titel sagt. Kleine Storys, die man sich beim Treffen irgendwo auf dem Feld, bei der Arbeit oder auf dem Heimweg von selbiger erzählte. Es wäre toll, wenn Mütter oder Omas das im Verlag Rockstuhl in Bad Langensalza erschienene Buch lesen, um sich zu erinnern oder den Kindern, Enkeln, Nichten oder Neffen vorlesen oder es ihnen vielleicht schenken, um ihnen einen Einblick in unsere Vergangenheit zu ermöglichen. Das war ein Buchtipp von Rigo Fromm, Hannelore Gewalt, Thüringer Feldreihengeschichte.
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1: Guten Morgen, liebe Hörer. Hier spricht Auguste Sandner und das sind unsere aktuellen Aussichten. Heute erwartet uns wechselnde Bewölkung mit vereinzelten Schauern bei Höchstwerten um 20 bis 24 Grad. Im Harz ist es noch ein bisschen kühler bei 16 bis 20 Grad und der Wind weht mäßig, teils böig, aus West bis Südwest. In der Nacht zum Mittwoch ist es dann nur noch gering bewölkt bis wolkig und niederschlagsfrei. Örtlich kann es zu Dunst und Nebel kommen, bei 12 bis 8 Grad und schwachem Südwestwind.
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1: Liebe Hörer und Hörerinnen, heute wird dem Überfall der deutschen Wehrmacht auf Polen gedacht. Am 1. September 1939 begann der Zweite Weltkrieg. Aus diesem Anlass lädt die Stadtverwaltung alle Bürger und Bürgerinnen heute 10 Uhr an die Stele am Rathaus ein, um zu gedenken, sich zu erinnern, um den Weltfriedenstag zu begehen. Die Petersbergschule hat laut Pressemitteilung der Stadt ein kleines Programm vorbereitet und wird unter anderem kleine weiße Friedenstaube singen. Erika Schirmer, Ehrenbürgerin der Stadt Nordhausen, hatte dieses Lied 1949 getextet und es war in der DDR weit verbreitet und beliebt. Kleine weiße Friedenstaube, fliege übers Land. Allen Menschen, groß und kleinen, bist du wohlbekannt. Du sollst fliegen, Friedenstaube, allen sag es hier, dass nie wieder Krieg wir wollen. Frieden wollen wir. Fliege übers große Wasser, über Berg und Tal, bringe allen Menschen Frieden, grüß sie tausendmal. Und wir wünschen für die Reise Freude und viel Glück, kleine weiße Friedenstaube, komm recht bald zurück. So das Lied von Erika Schirmer. Seien Sie heute also gern ab 10 Uhr auf dem Rathausplatz dabei und feiern den Frieden. Als Tagestipp für heute feiern wir, dass wir wieder längere Öffnungszeiten des Badehauses verkünden dürfen. Nach 3 Monaten Sommerbetrieb mit angepassten Zeiten kehrt das Badehaus zu seinen regulären Öffnungszeiten zurück und bietet seinen Gästen unter der Woche damit wieder 12 Stunden täglich Zeit für Schwimmen, Saunieren, Sport und Erholung. Montag bis Freitag 9 bis 21 Uhr und Samstag, Sonntag jeweils 11 bis 20 Uhr. Gute Nachrichten, oder? Und damit wünscht Radio NO allen Zuhörern einen gelassenen Dienstag.

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3: Guten Morgen, liebe Hörer. Hier spricht Auguste Sandner und das sind unsere aktuellen Aussichten. Heute erwartet uns wechselnde Bewölkung mit vereinzelten Schauern bei Höchstwerten um 20 bis 24 Grad. Im Harz ist es noch ein bisschen kühler bei 16 bis 20 Grad und der Wind weht mäßig, teils böig, aus West bis Südwest. In der Nacht zum Mittwoch ist es dann nur noch gering bewölkt bis wolkig und niederschlagsfrei. Örtlich kann es zu Dunst und Nebel kommen, bei 12 bis 8 Grad und schwachem Südwestwind.
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3: Liebe Hörer und Hörerinnen, heute wird dem Überfall der deutschen Wehrmacht auf Polen gedacht. Am 1. September 1939 begann der Zweite Weltkrieg. Aus diesem Anlass lädt die Stadtverwaltung alle Bürger und Bürgerinnen heute 10 Uhr an die Stele am Rathaus ein, um zu gedenken, sich zu erinnern, um den Weltfriedenstag zu begehen. Die Petersbergschule hat laut Pressemitteilung der Stadt ein kleines Programm vorbereitet und wird unter anderem kleine weiße Friedenstaube singen. Erika Schirmer, Ehrenbürgerin der Stadt Nordhausen, hatte dieses Lied 1949 getextet und es war in der DDR weit verbreitet und beliebt. Kleine weiße Friedenstaube, fliege übers Land. Allen Menschen, groß und kleinen, bist du wohl bekannt. Du sollst fliegen, Friedenstaube. Allen sag es hier, dass nie wieder Krieg wir wollen. Frieden wollen wir. Fliege übers große Wasser, über Berg und Tal, bringe allen Menschen Frieden, grüß sie tausendmal. Und wir wünschen für die Reise Freude und viel Glück, kleine weiße Friedenstaube, komm recht bald zurück. So das Lied von Erika Schirmer. Seien Sie heute also gern ab 10 Uhr auf dem Rathausplatz dabei und feiern den Frieden. Als Tagestipp für heute feiern wir, dass wir wieder längere Öffnungszeiten des Badehauses verkünden dürfen. Nach 3 Monaten Sommerbetrieb mit angepassten Zeiten kehrt das Badehaus zu seinen regulären Öffnungszeiten zurück und bietet seinen Gästen unter der Woche damit wieder 12 Stunden täglich Zeit für Schwimmen, Saunieren, Sport und Erholung. Montag bis Freitag 9 bis 21 Uhr und Samstag, Sonntag jeweils 11 bis 20 Uhr. Gute Nachrichten, oder? Und damit wünscht Radio Enno allen Zuhörern einen gelassenen Dienstag.

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1: Heute am Mikrofon Anja Tschirschig mit einem Veranstaltungstipp. Eine musikalische Zeitreise gibt es am Freitag, dem 4. September in der Johanneskirche in Urbach zu sehen und zu hören. Karussell kommt auf Jubiläumstour. Genau, Karussell. Jeder kennt ihren Riesenhit. Als ich fortging. Warum aber sehen und hören? Ist doch Musik. Ja, aber es gibt einen ganz besonderen Ablauf. Zuerst mal gibt es ab 18 Uhr vor der Kirche schon mal was zu trinken. Um 19 Uhr ist Einlass. Soweit, so gut. Um 19.30 Uhr gibt es dann aber erst einmal einen Film zu sehen über die Geschichte der Band, bevor es dann ab 20.15 Uhr Karussell zu hören gibt. Das Ganze steht unter dem Motto Karussell. Hits aus 10 Alben. Karten stehen noch zur Verfügung und niemand, dem unser traditioneller Ostrock am Herzen liegt, sollte das verpassen am Freitag, dem 4. September in der Johanneskirche in Urbach.

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1: Guten Morgen, liebe Hörer. Hier spricht Auguste Sandner und das sind unsere aktuellen Aussichten. Heute erwartet uns wechselnde Bewölkung mit vereinzelten Schauern bei Höchstwerten um 20 bis 24 Grad. Im Harz ist es noch ein bisschen kühler bei 16 bis 20 Grad und der Wind weht mäßig, teils böig, aus West bis Südwest. In der Nacht zum Mittwoch ist es dann nur noch gering bewölkt bis wolkig und niederschlagsfrei. Örtlich kann es zu Dunst und Nebel kommen, bei 12 bis 8 Grad und schwachem Südwestwind.
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1: Liebe Hörer und Hörerinnen, heute wird dem Überfall der deutschen Wehrmacht auf Polen gedacht. Am 1. September 1939 begann der Zweite Weltkrieg. Aus diesem Anlass lädt die Stadtverwaltung alle Bürger und Bürgerinnen heute 10 Uhr an die Stele am Rathaus ein, um zu gedenken, sich zu erinnern, um den Weltfriedenstag zu begehen. Die Petersbergschule hat laut Pressemitteilung der Stadt ein kleines Programm vorbereitet und wird unter anderem kleine weiße Friedenstaube singen. Erika Schirmer, Ehrenbürgerin der Stadt Nordhausen, hatte dieses Lied 1949 getextet und es war in der DDR weit verbreitet und beliebt. Kleine weiße Friedenstaube, fliege übers Land. Allen Menschen, groß und kleinen, bist du wohlbekannt. Du sollst fliegen, Friedenstaube, allen sag es hier, dass nie wieder Krieg wir wollen, Frieden wollen wir. Fliege übers große Wasser, über Berg und Tal, bringe allen Menschen Frieden, grüß sie tausendmal. Und wir wünschen für die Reise Freude und viel Glück, kleine weiße Friedenstaube, komm recht bald zurück. So das Lied von Erika Schirmer. Seien Sie heute also gern ab 10 Uhr auf dem Rathausplatz dabei und feiern den Frieden. Als Tagestipp für heute feiern wir, dass wir wieder längere Öffnungszeiten des Badehauses verkünden dürfen. Nach 3 Monaten Sommerbetrieb mit angepassten Zeiten kehrt das Badehaus zu seinen regulären Öffnungszeiten zurück und bietet seinen Gästen unter der Woche damit wieder 12 Stunden täglich Zeit für Schwimmen, Saunieren, Sport und Erholung. Montag bis Freitag 9 bis 21 Uhr und Samstag, Sonntag jeweils 11 bis 20 Uhr. Gute Nachrichten, oder? Und damit wünscht Radio Enno allen Zuhörern einen gelassenen Dienstag.
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2: Sie hören die Radioreise mit Alexander Tauscher. Ich grüße Sie. Diesmal geht es nach Böhmen. Nach einem Start in Prag erreichen wir diesen westlichen Teil von Tschechien. Freuen Sie sich auf das Bäderdreieck mit den berühmten Namen Karlsbad, Marienbad und Franzensbad. Viele Promis haben hier im Laufe der Geschichte neue Kraft getankt, zum Beispiel auch in Karli Vivari, der große Goethe. In Marianske Lasne lernen wir einen Mann kennen, der ein ganz ausgefallenes Hobby hat. Er köpft nämlich Champagnerflaschen mit dem Säbel. Das sind auch wirklich die einzigen Enthauptungen, die wir überhaupt dulden können. Später erreichen wir Schepp an der Grenze nach Oberfranken, bei uns als Elger bekannt, mit diesen historischen Häusern am Marktplatz. Und natürlich darf Pilsen nicht fehlen auf dieser Reise und damit auch nicht das weltberühmte Bier von hier. Nette Tschechen begleiten uns auf dieser Tour, wie eben unsere Jana aus Elger.
3: Dobrý den, vážení posluchači. Ja, ich se jmenuji Jana Královcová a vy posloucháte Radioreise s Alexem Tauscherem.
2: Dobrý den, vítáme vás. Viel Spaß im Urlaub in Böhmen und bis gleich.

Das ist die Radioreise, die Sie zu neuen Horizonten bringt und damit Reiselust wecken soll. Im Studio Alexander Tauscher. Herzlich willkommen hier bei uns in dieser Show. Diesmal geht es nach Tschechien und da im Schwerpunkt nach Westböhmen. Ich kann Ihnen heute auch wieder ein Stück meiner alten Urlaubsheimat vorstellen, denn als gebürtiger Chemnitzer bin ich in der Kindheit und Jugend sehr oft nach Böhmen gereist und sehr gern auch nach Prag, in die Hauptstadt. Da starten wir jetzt unsere Tour heute, lassen aber die Klassiker wie die Karlsbrücke oder auch die Burg Hradčín mal außen vor. Die gibt es in einer anderen schönen Schau hier bei uns. Wir starten im Stadtteil Holešovice. Er ist vor allem bei Kunstliebhabern beliebt, wegen der Ateliers und auch wegen der Cafés. Gemeinsam mit unserem Guide Gabriela Zelenkova starten wir auf der Dachterrasse des Nationalen Landwirtschaftsmuseums und schauen uns um und schauen auf diese goldene Stadt an der Moldau.

Willkommen hier in Prag. 1,3 Millionen Hauptstadt der Tschechischen Republik seit dem 1. Januar 1993. Natürlich die größte Stadt Tschechiens, der Tschechischen Republik. Wir schauen eher in die Richtung von Süden. Auf der rechten Seite Prager Burg, also das sind die ganz bekannten Gebiete der Stadt. Karlsbrücke bei der Moldau. Moldau dann auf Tschechisch heißt Vltava. Die Vltava fließt von Süden nach Norden. Ungefähr 30 Kilometer nördlich von Prag gibt es den Zusammenfluss mit Elbe. Und dann fließt das also durch Dresden, Hamburg nach Nordsee. Wir sind jetzt an der Grenze zwischen Letna-Plateau oder Ebene, eine der sieben Hügel in der Stadt. Deswegen vergleicht man Prag oft mit dem Rom auch. Also sieben Hügel in der Stadt. Also Letna wäre ein davon. Und dann, also hier von uns nach unten, zu der linken Seite, das wäre der obere Teil von Holešovice, also ein bisschen gehobener, wobei wir konzentrieren uns dann später auf diesen industriellen Teil. Also das hat sich dann wirklich also später entwickelt, wobei hier in dieser Umgebung sieht man auch relativ viele von diesen Jugendstilhäusern.

0: Holešovice hat sich entwickelt dann erst in der zweiten Hälfte des 19. Jahrhunderts, als es eingemeindet wurde, endlich geplant. Und wirklich zweite Hälfte des 19. Jahrhunderts werden viele von der Industriewerken da gegründet, angebaut. Und das kommt auch in Verbindung mit der Bahn, also Dresdner Verbindung und Buschtehrad und dazu auch der Hafen. Also Holešovice, das war eine der wichtigsten Hafen der Stadt, arbeitend bis eigentlich Hochwasser im Jahre 2002. Und mit der Wende im Jahre 89 ist eigentlich der Industrie beendet.
1: Am Grunde der Moldau wandern die Steine, es liegen drei Kaiser begraben in Prag.
0: Die meisten ehemaligen Industriewerke wurden in diese Künstlerbereiche, Ateliers und Sitze der unterschiedlichen Büros umgebaut, umgewandelt. Und da wird auch jetzt neuerlich ganz neu gebaut, weil zum Beispiel der ehemalige Bahnhof Prag-Bubny gehört zu den größten Brownfields Prags heutzutage.
2: Heute fahre ich nach Prag, weil ich Prag nun mal mag.
0: Wir befinden uns in einem inneren Block, eine alte Fabrik, dazu noch Wohnhäuser. Es wurde umgewandelt in eine Freizeitaktivität mit Café, mit teilweise Museen oder moderne Kunst. Es gibt relativ viele ursprüngliche Industriegebiete und als es langsam saniert wird, dann werden auch diese Innenhöfe entdeckt, benutzt und es wird häufiger und häufiger.

Wir befinden uns in einem ganz industriellen ehemaligen Vorstadt. Der Stadt entwickelte sich in der zweiten Hälfte des 19. Jahrhunderts, auch dank der Verbindung mit der Bahn. Dann entstand hier zum Beispiel eine der größeren Prager Brauereien, Papierfabrik oder sogar eine der allerersten Bäckereien in der Stadt.

0: Es sind Freizeitaktivitäten sogar für Kinder. Da gibt es so eine kleine Szene für Film oder so für Kino. Und es gibt sogar eine Tanz, also zum Üben, Treffen, Lesungen.
1: Prag ist schön.
2: Ist schön, auch wegen der Museen. Da ist zum Beispiel das DOX, ein Zentrum für zeitgenössische Kunst und natürlich auch die Nationalgalerie. Ansonsten könnte ich Ihnen vieles weitere aufzählen, vom Bierhaus Uflajko bis zum Wenzelsplatz. Wie gesagt, in einer anderen Schau stellen wir Ihnen das alles vor. Wir machen uns jetzt gleich auf den Weg nach Karlo Vivari. Dobri den aus Böhmen, hier ist die Radioreise mit Alexander Tauscher. An was denken Sie bei Böhmen? An die Polka, an das Bier, natürlich sicher auch an das Bäderdreieck, Marienbad, Franzensbad und natürlich Karlsbad. Karlo Vivari, der berühmteste Kurort in Tschechien, mit dieser typischen Karlsbader Tasse, da schlendert man hier von Heilquelle zu Heilquelle und tut es diesen anderen Kurgästen seit Jahrhunderten gleich. Karlo Vivari, am Südrand des Erzgebirges gelegen, etwas milderes Klima, hier etwas wärmer auch, wenn man so mit dem Auto aus Richtung Božidar kommt, aus diesen kalten Gipfeln, da zwischen Fichtelberg und Keilberg. Das Kurbad hat sich eingeschmiegt in das Tal und diese prächtigen Villen aus der K&K-Zeit, sie strahlen wieder, weitestgehend. Jitka Raditkova begleitet uns auf diesem Rundgang durch Karlo Vivari mit einem Who is Who der Stars, die hier einst mal zur Kur waren.
3: Wir stehen vor dem Grand Hotel Pub. Grand Hotel Pub ist eine Hotellegende. Die Geschichte des Hotels reicht zum Jahr 1701, wo das erste Haus hier, genannt Sächsische Halle, gestanden war. Also das war auf Anlass von dem sächsischen Kurfürst aus Dresden, August den Starken, gebaut worden. Er liebte Feste, war hier mehrmals, immer mit großer Begleitung. Bälle und große Konzerte fanden hier statt. Dann ungefähr 7 Jahre später kam zu dem sächsischen Saal auch böhmischer Saal. Und in der Hälfte des 18. Jahrhunderts kam hier ein Zuckerbäcker namens Johann Georg Pop. Er gründete eine Hoteldynastie praktisch hier. Zuerst heiratete eine reiche Tochter von reicher Bäckerfamilie. Die haben die Grundstücke hier gekauft und auch schrittweise die Gebäude und alles. Das ganze Komplex wurde hier vereinigt und die Architektur kommt von dem letzten Viertel des 19. Jahrhunderts. Im Grand Hotel Pub verweilten große Persönlichkeiten der ganzen Welt. Heutzutage sind die Großen die Schauspieler. In Karlsbad findet jedes Jahr internationales Filmfestival statt, immer Anfang Juli. Und die Schauspieler und auch Regisseure, die wohnen vorwiegend in diesem Hotel. Sie finden etliche Namen hier im Boden, wie zum Beispiel Leonardo DiCaprio. Der kam am Anfang seiner Karriere. Er war damals erst 19 Jahre alt mit seiner deutschen Oma. Er hat ja deutsche Oma und er war mit ihr hier im Hotel zu Gast. Also in dem Hotel wurden sehr viele Filme gedreht. Casino Royale, James Bond Film mit Daniel Craig, das war 2006. Michael York und Nastassja Kinski drehten hier zweiteiligen Film aus dem Zweiten Weltkrieg über Juden. Der Film hieß Ring. Dann Jackie Chan drehte hier Der Ritter aus Shanghai. Sehr viele andere, Gerard Depardieu mehrmals drehte in Karlsbad sein Film Balzac und da war er hier mit Jean Moreau, die spielte seine Mutti.

0: Wir stehen vor dem Haus, der früher alleine gestanden war, und das Haus hieß Zu Gottes Auge. Da verweilte Ludwig van Beethoven 1812 und gab hier persönlich Konzert, spielte Klavier, und sein Freund Poledro spielte Geige. Damals wollte er hier von den reichen Gästen viel Geld sammeln zugunsten der österreichischen Kurstadt Baden bei Wien. Die haben großen Brand erlitten, große Schaden, und er wollte der Stadt Baden bei Wien helfen. Leider, die Reichen waren geizig. Hat er ganz wenig Geld gesammelt, leider. Hier war zum Beispiel Franz Josef, österreichischer Kaiser, war dreimal hier, zuletzt 1904. Da besuchte er in dem gleichen Jahr auch Marienbad. Sonst der russische Zar, Peter der Große, der war hier zweimal. Maria Theresia, österreichische Kaiserin, die liebte diese Stadt sehr. Zuerst kam sie als vierjähriges Mädchen mit ihren Eltern. Ich habe persönlich Harald V., norwegischen König, durch die Stadt geführt mit Königin Sonja. Prinz Michael of Kent, Cousin von britischer Königin, war hier 2005, und seine Frau Maria Christine wurde hier geboren. Sonst viele Präsidenten, viele Komponisten, Richard Wagner, Friedrich Chopin, Ferenc Liszt, unser Antonín Dvořák war 6-mal da, Johann Sebastian Bach, der hat Teil von Brandenburger Konzerte hier komponiert.
1: Ich habe es ja versprochen, ein Who is Who der großen Künstler. Und heute Touristen aus aller Welt. Sie schlendern zur Sprudelkolonnade, meist mit der Karlsbader Tasse in der Hand. Das Wasser schmeckt metallisch, salzig, aber es soll eine Heilwirkung haben. Wir lassen uns das gleich mal erklären. Wir sind mittendrin im Kurzurlaub in Böhmen mit der Radioreise und Alexander Tauscher grüße Sie. Wir sind am Südrand des Erzgebirges, der Krušné Hory, wie man in Tschechien sagt. Hier reihen sich kleinere und größere Städte in Böhmen von Krasice über Ostrov bis nach Komotov. Eine der größten Städte ist Karlovy Vary, das berühmte Kurbad Karlsbad. Schon vor Jahrhunderten da zog es viele Promis hierher, von Bach bis Goethe. Diesen märchenhaften Aufstieg verdankt Karlovy Vary seinen 12 Heilquellen, zu denen uns gleich unser Guide Jitka Ralitkova bringt. Und eben sagte ich Kurzurlaub. Naja, für das, was wir gleich kennenlernen werden, braucht man mindestens einen 3 Wochen Urlaub für die Trinkkur, also die ohne Alkohol, nur das salzige Wasser, also Prost.
0: Die Hauptquelle Sprudel kommt aus der Tiefe 2000 Meter. Wir haben über 80 Quellen, heiße Quellen, und die anderen Quellen sind an den Sprudel angebunden wie Zweige auf einem Baum. Jeden Tag bekommen wir 3 Millionen Liter heißes Wasser auf dem Boden, und jeder Liter enthält 6,5 Gramm von Mineralsalzen. Da täglich bekommen wir 18 Tonnen von Mineralsalzen auf der Erde, also hier in der Stadt. Das hat uns die vulkanische Tätigkeit gebracht. Die geschah hier viele Millionen Jahre früher. Wenn man die Ablagerungen, die Sedimente von den Quellen untersucht hat, dann wurde das Alter von dem Sprudelstein auf 230.000 Jahre geschätzt. Die Ärzte empfehlen, die Quellen 3-mal pro Tag immer vor dem Essen zu trinken. Optimale Zeit 40 Minuten, am kürzesten halbe Stunde vor dem Frühstück, halbe Stunde vor dem Mittagessen und halbe Stunde vor dem Abendessen, also auf nüchternen Magen. Die Trinkkur wirkt wie innere Dusche. Also unser Körper hat Milliarden Zellen, und jede Zelle hat eigenes Metabolismus. Die Schadstoffe, gebunden nicht nur mit unserer Lebensweise, auch mit Verpflegung zusammen. Also wenn wir unter Stress leben, und das ist heutzutage das größte Problem aller Menschen in der Welt, Stressgefühle, dann lagern in unseren Zellen die Schadstoffe. Und bei der Trinkkur werden sie ausgewaschen. Es ist Detoxikation, also Entgiftung des Organismus.
2: Weile an dieser Quelle, sie unser Frühstück ist zur Stelle.
0: Mein Mann und ich auch, wir trinken das Wasser über 30 Jahre. Mein Mann wurde in diesem Jahr 75, ich werde 70 im nächsten Jahr sein. Wir haben keine Schmerzen in den Knien, in Rückgrat, obwohl absolute Mehrheit der Menschen immer das hat. Wenn ich noch im Arbeitsprozess war, dann konnte ich nicht viele Wochen nach der Grippe zu Hause bleiben. Man muss schnell in die Arbeit gehen. Und die Hauptfabrik unseres Körpers sind Darm, Galle, Leber. Also diese Sachen für Blut wichtig und alles. Und das Wasser, wenn Sie es angreifen, ist sehr schmeichelhaft. Goethe hat schon die Quellen Jungbrunnen genannt. Heutzutage sagen die Ärzte Anti-Aging. Man kann nicht denken, dass man zweimal trinkt und wird man total fit. Man braucht für die Trinkkur 3 Wochen, damit wirklich die Auswirkung da zu spüren ist. Also da ist diese Chronobiologie sehr wichtig. Also Basis der Kur in Karlsbad ist die Trinkkur. Dann die guten Kurhotels haben Medical Wellness. Das sind verschiedene Anwendungen wie Massagen, Heilgymnastik, Schwimmen im Basen, Saunas, Paraffinpackungen, Moorpackungen, Moorumschläge. Also es ist eine große, breite Skala von Anwendungen. Die sind als Medical Wellness.
3: Es soll keiner sagen, wer trinkt, der ist schlecht.
0: Am wichtigsten von Karlsbader Kur ist die Trinkkur. Dann selbstverständlich bei dem Kuraufenthalt lassen sich die Damen, aber heute auch die Herren, die Lifting machen, also verschiedene kosmetische Anwendungen mit Laser. Da machen diese Anwendungen meistens Spezialisten aus Prag, die in die Kurhotels auf Bestellung kommen.
4: Wir wollen was zu trinken. Wir haben aber das.
5: Sehr salzig, finde ich. Ich hätte es nicht so salzig erwartet, aber sehr weich auch.
6: Es schmeckt echt gut und irgendwie würzig. Echt gut. Ich merke schon die heilende Wirkung.
7: Ich fühle mich gleich 30 Jahre jünger, also jetzt wäre ich dann, was?
8: 44.
7: 44, genau, super.
9: Ein bisschen gewöhnungsbedürftig, aber es geht.
10: Es geht immer.
11: Es schmeckt wie der Karlsbader Sprudel, also ein bisschen nach Eisen, ein bisschen nach Schwefel. Es muss nicht schmecken, aber Hauptsache es heilt.
1: Ja, das war sie, unsere charmante Jana am Jungbrunnen. Na, eigentlich ist sie ja selbst einer. Für mich ist Carlo Vivari untrennbar mit den Karlsbader Obladen verbunden. Die gibt es dort in einigen Geschäften ganz, ganz frisch gebacken, also noch richtig warm. Ansonsten in diesen üblichen Verpackungen auch sehr schön. Ein Pflichtsouvenir aus dieser Region. Und da bleibt es bei mir nicht nur bei einer Packung. Eine ganze dicke Reisetasche voller Obladen ist mindestens mein Gepäck da. Leider auch ein dauerhaftes Gepäck, nämlich in Form des Körperfetts. Hier ist Rias, eine Reise in Alex' Sinne. Wellness, gutes Essen, Trinken, Kultur und noch einiges mehr. Wir sind in Böhmen mit der Radioreise von Alexander Tauscher. Grüße Sie. Am Südrand des Erzgebirges wurde schon vor Jahrhunderten Silber, später auch Erz angebaut. Als später auch das Radium entdeckt wurde, kannte man den Bergbau in aller Welt. Und durch reiche Vorkommen an Kaolin entstanden Porzellanfabriken. Hinzu kam das Heilwasser mit den 12 Heilquellen, aber inoffiziell gibt es noch eine 13. So wird nämlich der berühmte Kräuterlikör Becherovka bezeichnet, der in der grünen Flasche. Bekommen Sie in jedem Geschäft da in Böhmen, sogar die vietnamesischen Straßenhändler an den Grenzen, da horten diese Flaschen wirklich, sie horten sie. Die Geschichte dieses Likörs erzählt uns nun Mirka Suharova. Sie ist nämlich die Leiterin des Museums zu Ehren von Jan Becher. Ich weiß nicht, ob der Schnaps auch einst die vielen Promis hier einzog, denn unser Guide Jitka wird uns dann noch erzählen, welche großen Künstler hier alles cool. Und sie wird von einem verehrten wie auch gefürchteten Mann der damaligen Damenwelt berichten, ein gewisser Giacomo Casanova.
12: Becherovka. Die ganze Geschichte angefangen im Jahre 1805. In diesem Jahr kam nach Karlsbad Dr. Christian Frobrig. Er hat damals hier im Staat seinen Freund, dem Josef Becher. Mit Josef Becher, er hat viele Experimente im Labor gemacht mit Alkohol, Kräuter und aromatischen Ölen. Und eines Tages, Dr. Frobrig beweist Rezeptur für Medizin für Magen. Und genau nach dieser Rezeptur im Jahre 1807, Josef Becher fängt mit der Produktion und Verkauf an.
8: A chuť exotiky. Život je čoraz rýchlejší.
12: Geheimnis ist natürlich die Ingredienzen. Becherovka enthält mehr als 20 Kräuterarten. Und was für Kräuterarten, das ist die Geheimnis über 200 Jahren.
8: Becherovka.
12: In Becher-Familie war immer die Rezeptur übergeben aus Vater nach Sohn. Heute sind nur zwei Personen in die Fabrik, die kennen die Rezeptur. Das sind der Haupttechnologe und Direktor des Betriebs. Die erste Idee der Becherovka war eigentlich Medizin für Magen. Also, die Wirkungen sind gut für Magen, für Digestivum und natürlich ein bisschen auch für Nervensystem. Josef Becher empfiehlt die optimale tägliche Norm 40 ml, was heißt zwei kleine Porzellanbecherchen, die erste am Früh und zweite am Abend für ihre süßen, schönen Träume.

0: Becherovka ist heute exportiert fast nach 40 Ländern in der Welt. Der größte Abnehmer sind Slowakei, Ungarn, Deutschland und dann kommt natürlich noch Russland mit Ukraine.
1: Becherovka. Originál s 200-ročnou tradíciou.
2: Casanova, Casanova, hörst du mich? Hörst du mich?
3: Casanova kam hier einige Mal im 18. Jahrhundert. Er kam als älterer Herr nach Böhmen und arbeitete als Bibliothekar bei einem Grafen im Nordböhmen in der Stadt Duchzow. Und mit dem Grafen kam er auch nach Karlsbad zur Kur. Selbstverständlich konnte er als alter Mann keine Abenteuer mit den jungen Damen machen, aber er beobachtete sie ganz gerne und selbstverständlich hier waren sehr viele Schönheiten von ganz Europa immer, dann hat es ihm hier immer gefallen.
4: Mich nennen

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1: 1823 war hier der letzte Aufenthalt von Johann Wolfgang Goethe. Goethe war 13 Mal hier zur Kur. Wenn wir alle seine Aufenthalte zusammenrechnen, bekommen wir 2 volle Jahre seines Lebens. Er liebte diese Stadt und begegnete hier auch Ludwig van Beethoven. Wegen ihm kam auch Friedrich Schiller nach Karlsbad. Also Goethe war wirklich ein aufgeklärter Mensch. Nicht nur Dichter, Schriftsteller, aber auch großer Naturwissenschaftler. Er sammelte Mineralien, sind viele auch hier im Museum. Und mit Goethe sind alle westböhmische Heilbäder verbunden, auch Marienbad, auch Franzensbad. Goethe ist auf der Topliste der berühmten Besucher Nummer 1 und Nummer 2 ist der russische Zar. Wegen dieser Persönlichkeiten bis heute kommen viele weitere Besucher.
2: Goethe ist ein Markenbotschafter, ein Testimonial. Nicht nur hier auf meinen Radioreisen, da bin ich ja oft an Orten, die sich freuen, dass da irgendwann mal Goethe gewesen war und sei es nur auf der Durchreise oder abends mal kurz im Lokal. Goethe ist gut, sang ja schon einst Rudi Carrell. Wir reisen gleich weiter, dahin, wo Goethe auch schon war, nämlich nach Marienbad, nach Franzensbad, auf unsere Böhmenreise. Wie immer an dieser Stelle, auf Weiterhören.
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1: Richtet auf eure Lauscher, denn hier spricht der Tauscher, der Alexander, grüßt Sie alle miteinander und wünscht auf diese Weise eine schöne Radioreise. Wir lassen uns verwöhnen in Böhmen und erreichen die Region um Franzensbad Františkovo-Lázně im westlichen Zipfel Tschechiens gelegen. Franzensbad liegt zwischen zwei Naturlandschaften, und zwar diesem Naturschutzgebiet Kaiserwald und dem Naturpark Fichtelgebirge. Und daher eignet sich diese Region ideal zum Wandern oder auch zum Radfahren oder einfach so zum Flanieren zu den Kolonnaden und Co-Pavillons von Franzensbad. Für Geschichtsinteressierte lohnt sich unterwegs die Burg Eger oder Seeberg oder auch der Park Bohemium mit diesen Miniaturen berühmter Bauten aus Tschechien. Und zu empfehlen ist auch noch das Schloss Betschow. Es hütet nämlich einen besonderen Schatz, den Maurenschrein, der zweitwertvollste Staatsschatz in Tschechien. Wir treffen gleich Helena Vondračková, die schwärmt vom Champagner, denn sie ist offenbar öfter zu Gast bei Milan Prucha. Er leitet in Franzensbad eines der traditionsreichsten Kurhotels, das Hotel Drei Lilien. Und er hat ein ausgefallenes Hobby, nämlich als Mitglied einer sogenannten Champagnerbrüderschaft, da köpft er einfach so die Flaschen, und zwar mit dem Säbel. Wenn es nicht Champagnerflaschen wären, dann würden wir ihn sofort verhaften lassen. Sofort.
2: Ich werde den Drahtkorb noch wegtun und dann mit einem Säbel eine Bewegung nach vorne diese Korken mit einem Glasring abköpfen. Das heißt Sabrage de Champagne. Dieser Säbel ist nicht gefährlich, ja. Ist von den Zeiten der Napoleons Soldaten und russische Kosaken. Die haben den Säbel mit dabei gehabt, Champagnerflaschen auch, und dann haben die Flasche so aufgemacht.
3: Champagner, Champagner für alle. Heute ist mir mal alles egal.
2: Den Säbel wird auf die Flasche gesetzt und in einem Winkel ungefähr 30 Grad von hinten nach vorne geschlagen. Aber durchgezogen, nur durchgezogen. Das heißt, man muss durchziehen, nicht einfach und zurück, aber einfach durchziehen. Und die Sabrage soll so aussehen. Wir haben gesehen, ganz eiskalt, alles bleibt drinnen. Und man braucht keine Angst haben durch den Druck. Wir können alle Splitten raus und wir können so jetzt den Champagner genießen.
4: Aus der Flasche, ja.
2: Ich habe Gläser auch mit dabei.

0: Ich bin ein Mitglied einer Champagner-Ritterbruderschaft, die heißt Confrérie du Sabre d'Or, eine Bruderschaft des Goldenen Säbels. Und ich vertrete die Bruderschaft als tschechischer Botschafter. Auf dem ganzen Welt sind wir ungefähr 20 Botschafter. In Deutschland gibt es auch eine, mein Kollege. Und das ist ganz was Besonderes. Wir benutzen oder präsentieren uns mit einer Zeremonie Sabrage de Champagne. Wir sabrieren die Champagnerflaschen mit einem Säbel. Und das machen wir bei unseren Festen. Aber ich nutze das oft auch als Hotelier im Falle, dass wir besondere Gäste haben, dass wir Hochzeiten durchführen. Und bei dem Fest fangen wir mit dem Champagnerköpfen und es ist wirklich sehr beliebt und immer ein Spektakel.
1: Versuch

0: In unserem Hotel hat der Wolfgang von Goethe gewohnt, der Fürst von Metternich und viele, viele weitere interessante Gäste. Der Franz Josef war hier zu Besuch. Franzensbad ist der kleinste Ort, alles eben und gerade und ist sehr spezifisch, hat wunderschöne Parkanlagen rundherum. Und die Heilung ist vor allem gezielt an Herzkrankheiten, Kreislaufprobleme, onkologische Patienten, Heilung der Bewegungsapparat und auch haben wir einen Teil der gynäkologischen Patienten. Es ist eine Besonderheit des Franzensbad, weil wir benutzen alle Heilmittel, das heißt Moor, Quellen und Gas. Und das hat nicht jede Kurstadt und in unserer Region und auch nicht in Europa. In der Umgebung kann man viele Sehenswürdigkeiten erleben, ob das jetzt Schlösser, Bürger sind, Naturausflüge. Ich empfehle auch oft Ausflüge nach Deutschland, weil wir sind grenznah, wir sind direkt in dem Grenzgebiet. Wenn man sagt, die größte europäische Felsenlabyrinth, wer weiß das, wirklich sehr wenige Gäste, nur 30 Minuten bei Wunsiedel, Porzellanstadt Selb, das ist ja auch sehr bekannt, der Rosenthal-Porzellan. Man findet auch viele Events während des Jahres, nicht nur bei uns in Tschechien, ob das jetzt die Kurstädte sind oder andere Städte in der Region, aber auch in Deutschland, ob das ein Mittelalterfest ist, ob das ein Fest bei einem Burg oder Schloss ist, das ist wirklich schon ganz interessant. Und wie ich oft von meinen Gästen höre, die für 2-3 Tage kommen, es reicht uns nicht, das alles zu besuchen und entdecken, die müssen nochmal kommen.
1: Man muss wiederkommen. Ja, diesen Satz höre ich in sehr vielen Regionen, wenn denn die Zeit dafür wäre. Wir reisen weiter jetzt in den äußersten Westzipfel Böhmens, früher Sperrgebiet, die Grenze zwischen Ost und West. Heute im Prinzip Euroherz. Das, was Sie hören, das lässt sich hören. Die Radioreise mit Alexander Tauscher, heute unterwegs in der Tschechischen Republik, vor allem in Westböhmen. Den Ort, den wir jetzt erreichen, den kenne ich noch aus sozialistischen Zeiten, also aus der CSSR. Da war hier nämlich im Prinzip die Welt zu Ende, jedenfalls für uns Normalsterbliche aus der damaligen DDR. Denn Schepp, das war der Grenzort vor Bayern. Ich erinnere mich noch an diese graue Stadt damals, ja, die fast schon gespenstig wirkte vor der Grenze. Heute erinnern so diese Außenbezirke von Schepp noch durchaus an sozialistische oder auch postsozialistische Zeiten. Im Zentrum aber hat sich sehr viel getan. Nach Jahren des Verfalls, da hat diese ehemalige Freireichsstadt wieder mehr Farbe bekommen. Schepp, das auf Deutsch Eger genannt wird, ist zwar keine Kurstadt, aber dennoch zumindest einen Halbtagesausflug aus Karlo Vivari wert. Auf dem von zwei Brunnen geschmückten Marktplatz, da reihen sich diese kleinen Fachwerkhäuser auf dem buckeligen Pflaster. Und genau hier beginnt unsere Führung mit unserem Guide Jitka Sindelova. Und ich bekomme endlich die Antwort darauf, warum es diese herrlichen Oplaten in dieser Region gibt.
2: Dieser Marktplatz, die alte Stadt, entstand am Anfang des 13. Jahrhunderts, 1220. Das war an dem Handelsweg von Bayern nach Böhmen. Und hier haben die Kaufleute den Markt gegründet. Und die haben die Fläche des Marktplatzes bebaut, also von Häuschen so bebaut. Und hier standen ursprünglich 162 ganz kleine, winzige Häuschen, wie das grüne Haus hier gegenüber. Da ist heute die Oplatenbäckerei. Wir sind ja in der Region, wo die Kurorte sind. Und die Kurgäste mussten und müssen bis heute immer überall die Quellen trinken. Aber die Quellen schmecken nicht gut. Und um den Geschmack nach der Trinkkur zu verbessern, haben die Hausfrauen in diesen Kurorten solche Oplatten angefangen zu backen. Und das ist also hier ein Geschäft, die älteste Rezeptur von 1859, falls Sie sowas probieren möchten. 162 solche Häuschen standen ursprünglich auf dem Marktplatz, aber das Egerer Patriziat ist in kurzer Zeit sehr schnell reich geworden. Und seit der zweiten Hälfte des 14. Jahrhunderts haben die Kaufleute 2 bis 3 nebenstehende Häuser in eine Baueinigkeit vereint. Und so entstand die jetzige Bebauung. Von 162 Häuschen sind 57 entstanden durch die Umbauten. Und das ist bis heute so. Seit der zweiten Hälfte des 14. Jahrhunderts bis heute stehen hier auf 57 Grundstücken die Häuser. Im Februar 2015 kam auf den Bauamt in Eger eine Firma, Baufirma, mit einem Angebot, Projekten. Die wollte hier unter den Dächern, auf dem Marktplatz, in den Häusern, Luxuswohnungen ausbauen. Aber die Denkmalpflege hat sich bewahrt. Die Häuser sind unter dem Denkmalschutz und man hat nie untersucht, also ob die Häuser überhaupt konstruiert sind, damit man noch weitere Belastung tragen können. Dann hat man eine Studie bestellt und drei tschechische Fachleute haben hier 1,5 Jahre gearbeitet. Auf dem Marktplatz haben sie die Dachstühle untersucht. Ein Bauhistoriker, ein Architekt, ein Ingenieur. Und die haben dann also als Ergebnis dieser Studie vorgelegt, das ist ein europäisches Phänomen, weil sowas in so Vielfalt, Größe, auf einer Fläche und Qualität gibt es nirgendwo in Europa. Für Urlaub, das ist ein sehr interessantes Gebiet. Wir sind hier an der deutschen Grenze, also zwischen Sachsen und Bayern. Gibt es den Kaiserwald, Eger hat eine herrliche Anlage, die Landesgartenschau, Radwege, Wanderwege bis nach Marktredwitz im Fichtelgebirge Oberfranken oder Waldsassen Oberpfalz. Und von Eger gibt es diesen Radweg am Fluss Eger entlang bis Karlsbad. Und im Kaiserwald gibt es also kleinere Ortschaften mit Burgen, Schlössern und die ganze Umgebung von Eger ist ja interessant. Und hier direkt an der Grenze haben wir auch die einzige staufische kaiserliche Pfalz in der Tschechischen Republik. Das ist eine

0: Die habe ich bereits für Sie getauscht, dazu verpflichtet eben mein Name, Alexander Tauscher. Grüße Sie. Wir erreichen den Ort mit dem wohlklingenden Namen Marienbad, Marianske Lasene, das Kurbad mit der Architektur der Jahrhundertwende, das zwei Weltkriege nahezu unbeschadet überstanden hat. Zwar bröckelt noch an manch einem Gebäude ein wenig der Glanz, aber so geht es ja uns Menschen auch so langsam im Alter, oder? Marienbad auf Tschechisch, Marianske Lasene, zeigt sich mit diesen hellgelb und weißen Fassaden. Ein paar Häuser im Zentrum erinnern noch so ein wenig an die sozialistische Zeit, wie zum Beispiel auch der Kristallpalast. Hier stand einst dieses altehrwürdige Hotel Marienbader Mühle. Es wurde in den 70er Jahren voriges Jahrhundert abgerissen und damit sich so etwas nicht wiederholt, sind viele Gebäude in Marienbad seit der Wende auf der Liste des städtischen Denkmalschutzes. Stadtführer Jan Lukatz beginnt seine Führung bei der großen Wandelhalle am Kurpark.
1: Das ist das zweite, das neuere Wahrzeichen der Stadt. Entstand dann im Jahre 1889 nach Projekt von zwei Wiener Architekten, Miksch und Jedzelski. Ist die längste im Lande und auf jeden Fall auch die schönste. Man wird nach dem Sinn von so einer Halle gefragt, wenn es draußen zu heiß war, war es hier angenehm schattig, wenn es da geregnet hat. Hat es hier natürlich nicht geregnet und vor allem, hier haben sich die wandelnden Kurgäste immer getroffen. In einer Hand den Schnabelbecher mit der Quelle, in der anderen Hand die Oblate. So kann man natürlich auch heute zu einem typischen Kurgast werden. Die Entwicklung der Stadt, drei wichtige Namen, drei wichtige Männer waren bei der Wiege Marienbads. Der allererste, seine Büste kann man da in diesem Pavillon, das ist eigentlich unser Eiffelturm. Wahrzeichen der Stadt. Eine Büste von dem ersten Kurarzt namens Neher. Der kam, dieser Kurarzt, von dem Eigentümer des ganzen Gebietes hier. Das war früher das größte westböhmische Kloster Tepla. Die größte westböhmische Klosteranlage Prämonstratensermönche. Denen gehörte ein Riesengebiet hier, auch das Tal hier, auch die Quellen. Und dieser Kurarzt, der hat hier ein Häuschen für sich, ein Tratierhaus für ein paar Gäste, auf eigene Kosten gebaut, weil vom Kloster keiner hier investieren wollte. Dann kam aber der da drüben, die große Statue, zum Amt des Abtes im Kloster, ein junger, progressiver Mann namens Reitenberger. Und er steht da mit der offenen Hand. Ich stelle das Geld zur Verfügung, ich investiere in den Sumpf, da ich das gut für die Leute und auch für die Klosterkasse halte. Und es hat dann auch so funktioniert. Die Investitionen waren riesig, aber die Einnahmen des Klosters, anfangs vom Kurbetrieb, die waren natürlich auch ganz groß. Der Arzt, der Abt mit dem Geld, ein genialer Gärtner. Leider einer der ganz wenigen tschechischen Namen unter den ersten Marienbadern. Der Gärtner da, Václav Skalník. Aber der hat ganz große Verdienste für die Entstehung der Stadt, weil Idee und Geld kann man haben, aber die muss man gut umsetzen. Und das hat er wirklich ganz genial geschafft.
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1: Vor 100 Jahren haben solche Leute wie Edward oder wie Edison, wie Kafka gesagt, es sei die schönste Stadt der Welt. So was habe ich nirgendwo gesehen wie in Marienbad. Diese Verknüpfung Natur und Stadt, das ist einmalig. Man kann sehr schwierig irgendwohin eine Tafel hinsetzen, da beginnt die Stadt und da ist die Natur zu Ende. Da stehen ganz viele Privathäuser, Cafés, Hotels direkt im Wald am Rande Marienbads. Und zu erkennen, wo die natürliche Natur zu Ende ist und wo die künstliche Natur, das heißt der naturbelassene englische Park beginnt, ist sehr schwierig. Das wächst ineinander und so ist Marienbad die größte Parkenstadt, Gartenstadt des Landes. Prozentual gesehen hat keine andere Stadt in Böhmen größere, schönere Parkanlagen als Marienbad und das macht es aus. Dieser Gärtner, der sich die ganze Stadt einfallen ließ, er war auch der erste Bürgermeister, der am längsten amtierende Bürgermeister und in seinem Kopf ist sowas vor circa 180 Jahren entstanden. Und dann haben sich die nächsten Generationen im Rathaus an diese Pläne von dem genialen Gärtner gehalten. Bemühungen, die Parkanlagen teilweise zu verbauen. Die gab es immer, weil in dieser Blüte

0: Blütezeit, da war Überschuss an Geld, Überschuss an Investitionen. Jeder Hotelier möchte noch 2 weitere Hotels bauen. Aber es wurde verboten, das Grün zu verbauen, zum Glück. Weil da würde Marienba zu einer Großstadt und nicht zu einer wunderschönen Gartenstadt.
1: Marienbad, Marianskelasen. Für meine Begriffe das gemütlichste aller dieser westböhmischen Kurwälder, weil es eben so eingebettet ins Grüne liegt. Und davon hat sich vor rund 200 Jahren auch schon ein gewisser Johann Wolfgang von Goethe überzeugt. Er hatte zuvor ja öfter in Karlovy Vary gekurt und reiste von da aus nach Marianskelasen und staunte nicht schlecht, wie zu lesen ist. Bei uns ist der Urlaub immer kostenfrei und alle haben Spaß dabei. Die Radioreise mit Alexander Tauscher, heute in Böhmen. Wir bleiben noch eine Etappe in Marienbad, Marianskelasene. Nicht nur Goethe war einst hier, die Liste der berühmten Kurgäste, sie ist lang. Schriftsteller wie Franz Kafka, Adalbert Stifter und auch Stefan Zweig, die haben es sich hier gut gehen lassen. Und auch viele berühmte Komponisten waren hier gewesen. Frédéric Chopin, Richard Wagner, Karl Maria von Weber, Gustav Mahler, der Wiener Walzerkönig war hier gewesen, Johann Strauss Junior und natürlich auch der tschechische berühmte Komponist Antonín Dvořák. Sie alle waren einst in Marianskelasene zur Kur. Und damals gab es noch keine gesetzliche Krankenversicherung, nehme ich mal an, die genau geprüft hat, wer eine Kur braucht oder eben auch nicht. Und deswegen waren manche wohl auch mehr wegen des Amüsements hier in Marianskelasene. Erzählt uns gleich unser Stadtführer Jan Lukák. Und er berichtet auch von diesen Seitensprüngen damals, vielleicht ja auch heute. Folgen wir ihm mal zu besonderen Gas- und Wasserheilquellen in Marianskelasene.
0: Marienbad wird Naturgas genutzt, CO2-Austritte, die sogenannten Marienquelle, also Gasbäder, vor allem Gassäcke in der modernen Zeit und dann auch Gasspritzen. Bessere Durchblutung, Schmerzlinderung, auch die kleinsten Venen werden breiter durch die Wirkung dieses Gases. Und es gibt Leute, die regelmäßig mal im Jahr, mal in ein paar Jahren hierher zur Kur kommen, Massagen, Heilgymnastik, diese Gasquellen nutzen und dann auch das Moor. Moorbäder, Moorpackungen. Habe ich übrigens als Gymnasialschüler 2 Jahre nacheinander als Ferienjob gehabt. Diese Moorpackungen habe ich gemacht. Interessante Erfahrung, in dieses stinkende Moor da die Leute einzuwickeln. Die hohe Temperatur, die Säuren in dem Moor, die wirken sehr positiv, mal auf die Haut, mal auch auf die Gelenke. Die Gelenke werden hoch erwärmt, wieder bessere Durchblutung, Schmerzlinderung, die Lympha, die funktioniert dann besser. Na und das Dritte, das sind diese Quellen natürlich und zu denen gehen wir jetzt, da muss man auch was zeigen. Kommen wir bitte. Quellen ist wirklich das Wichtigste hier, weil wenn sich einer heute mit genügend Kapital entscheidet, dass er 2 Kilometer weiter oder 200 Kilometer weiter eine Kurstadt gründet, das geht. Hotels zu bauen, Massagen, Fango gibt's anstatt Moor. Alles ist übertragbar, nur Quellen nicht. Zum Glück, deswegen bleibt Marienbad, Marienbad und hier. Das Tal, das ist eine Besonderheit, weltweit kaum was Ähnliches zu finden. Ich habe Geografie und Russisch studiert und habe als Student dann eine Arbeit über die Marienbader Quellen geschrieben. Ausgiebigkeit in der Zusammenhang mit der Niederschlagsmenge. Und das Interessante ist dann nicht die Menge von dem Mineralwasser, sondern die riesengroßen Unterschiede unter den einzelnen Quellen auf ganz kleiner Fläche. Künstler haben hier ihre Werke gut verkauft oder nach Inspiration gesucht. Zum Beispiel Dostojewski, der hat hier fast sein ganzes Geld im Casino verspielt. Dann fuhr er in unsere heutige Partnerstadt Bad Homburg. Da hat er den Rest verspielt. Davon inspiriert schrieb er seine Spieler, Geld dafür kassiert und er konnte weitermachen.
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0: Verarmte Adligen kamen hierher, um ihre Tochter gut zu verheiraten. Falschspieler, Betrüger gab es auf jeden Fall auch. Und diese bunte Gesellschaft, die war nicht immer wirklich krank. Das Kuren, das war auf der 2. oder 10. Stelle von den Gründen, weswegen die gekommen sind. Die Herren haben sich eine entweder für die 3 Wochen des Kuraufenthaltes oder für das ganze Leben gesucht, unterschiedlich. Und so wurde auch das strenge Kurregime nicht immer von morgen bis abend eingehalten. Quelle vielleicht am Vormittag und Diät. Am Nachmittag kam schon der Wein auf den Tisch, am Abend eher Wodka, Champagner, Diät nicht mehr. Nicht immer früh ins Bett, nicht immer mit der eigenen Frau. Sie

0: Man kann sich denken, nach 2-3 Wochen von solcher Art von Kuren waren die erschöpft oder sogar krank. Wir haben eine Kur gebraucht. Und es entstand um diese Zeit ein wunderschöner Begriff. Es hieß Nachkur, Nachkur in Franzensbad. Das ruhige Nest da, das diente den müden Karlsbader und Marienbader Gästen zur Erholung. Nachkur also hieß so viel, nach der intensiven Kur hier noch für eine Woche nach Franzensbad und da haben die sich erholt. Nachkur, Punkt.
1: Ja, die Kur nach der Kur. Und nach manch einem Urlaub braucht manch einer auch eine Kur, wenn der Urlaub falsch geplant ist. Deswegen sollte jeder auf uns hören, denn diese Reise, die ist entspannt, garantiert mit uns. Die Radioreise, gleich mit einer großen Portion Bier. Die Radioreise mit Alexander Tauscher geht langsam in die Schlussetappe. Heute auf dem Weg durch Böhmen. Nun erreichen wir sie, die viertgrößte Stadt Tschechiens, die untrennbar mit dem Bier verbunden ist. Na klar, Pilsen. Das Pils, die in Deutschland beliebteste Brauart, stammt aus dieser Stadt, aber Pilsen hat noch viel mehr zu bieten. In puncto Historie und Kultur steht Pilsen, der Hauptstadt Prag, nur wenig hinterher. Hier befindet sich nämlich einer der größten Marktplätze Europas mit diesen drei riesigen, modernen, goldenen Brunnen. Sehenswert sind zum Beispiel die Loos Interieurs. Das sind Wohnungen, die der Architekt Adolf Loos Anfang des 20. Jahrhunderts in Pilsen entworfen hat. Dank Schachbrettgrundriss ist das Zentrum von Pilsen leicht zu erlaufen, meint unser Guide Eva Spalova.
2: Was eigentlich Pilsen Positives in sich hat für einen Touristen, unser Zentrum ist so klein und kompakt, dass man es tatsächlich innerhalb zum Beispiel dieser 1,5-stündigen Stadtführung durchlaufen kann. Das Wesentliche sieht man alles auf einem Haufen sozusagen. Gleich hier haben wir so ein sehr interessantes Haus, ein Haus 3-in-1 könnte man sagen. Da sind nämlich gleich 3 Sehenswürdigkeiten auf einmal. Hier ist nämlich ein Brauereimuseum. Dann ist dort Eingang zu den historischen Kellern der Stadt, weil unser Stadtzentrum ist stark unterkellert. Hier sind ungefähr 15 Kilometer Keller und etwa 1 Kilometer davon kann man im Rahmen einer kleinen Führung hier besichtigen.
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2: Die Biertouristik, die ist klar beliebt. Man kann jetzt die beiden Brauereien besichtigen, man kann auch schön in der Stadt bummeln.
4: Pivo!
2: Hier stehen wir vor der ältesten Bierstube in Pilsen. Usalsmanu heißt sie. Man kann da übrigens auch gemütlich wohnen, aber vor allem ist es eine gute Adresse, um Bier zu trinken. Das ist dann klar die traditionelle Art des Biertrinkens. Gerade gegenüber dieser Pub, das ist die neue Variante, wie man Bier trinken kann. Da sind so Zapfanlagen an den Tischen. Man kann das Bier selber zapfen, Wettbewerbe unter den Tischen zum Beispiel veranstalten oder sogar mit anderen Städten kann man da ankämpfen, wer das meiste schafft. Also wie gesagt, da treffen zwei Welten der Bierkultur aufeinander.
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2: Und da sind wir vorbei, das war diese Gaststätte. Das ist nämlich die einzige Gaststätte in Pilsen, wo es Pilsner Urquell in der besten Form gibt, das heißt ungefiltert. Weil Pilsner Urquell, das ist ja gewollte Politik der Brauerei, sollte immer diese eine einzige Sorte sein, nicht stärker, schwächer, dunkler oder so. Pilsner Urquell ist immer diese Pilsner Urquell, Stammwürze 12. Aber nur da gibt es ungefiltert, das ist die Variante von Pilsner Urquell, die man sonst nur in der Brauerei in den Kellern trinken kann.
1: Wissen Sie, wie das gute Pils einst nach Pilsen kam? Hat sie uns nicht verraten, die Eva, ich hab's nachgelesen. Anfang des 19. Jahrhunderts, da kippten Einwohner der Stadt aus Wut über diese miese Plörre der Brauer 36 Fässer aus. Der Magistrat, er verstand diesen Groll und holte diesen bayerischen, gleichnamigen Biertüftler Josef Groll nach Pilsen. Er fand 1842 das Pils und es beschert der Stadt ja heute noch ihr Image eben als Stadt des Pilses, Pilsen. Und damit haben wir ihm vielleicht den Mund ein wenig wässrig gemacht auf Böhmen. 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Ich verabschiede mich in den Sprachen der Welt, die Sie in Böhmen garantiert hören werden. Goodbye. Au revoir, adio, ciao, hey, farewell, tschüss, auf Wiederluge, das Wiedanja, gülügül, salam alaikum und shalom. Und auf jeden Fall, nasledana, und wir leben Ihnen noch einmal den böhmischen Traum.
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5: 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Hallo, liebe Zuhörer der Radioreise mit Alexander Tauscher. Hier meldet sich nochmal Jana Královcová. Ich hoffe, Tschechien war für euch inspirativ und ich würde mich sehr freuen, wenn ich Sie persönlich in Tschechien demnächst begrüßen könnte. Ahoi!
1: Dekoyam Jana. Bleiben Sie schön reisefreudig, meine Damen und Herren, denn es gibt noch mindestens 1000 Orte in dieser Welt zu entdecken. In diesem Sinn, wie immer, bis bald.

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4: 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Sie hören die Radioreise mit Alexander Tauscher. Ich grüße Sie. Diesmal heißt es Best of Istria. Wir zeigen Ihnen die schönsten Seiten der größten kroatischen Halbinsel. Poreč, Pula und Rovinj, diese Küstenstädte, stehen ebenso auf dem Programm wie das Landesinnere. Begleiten Sie uns zum Beispiel auf eine Trüffeljagd und kosten Sie das beste istrische Öl, natürlich auch den Malvasia-Wein. Das Beste, was Istrien zu bieten hat, liegt natürlich vor der Küste, die Brioni-Inseln. Freuen Sie sich da auf ein kleines Archipel, auf dem früher Staatschef Tito seinen Palast hatte und hier viele Promis begrüßt hat. Welche erfahren Sie bei uns? Und hier auf der Insel wird Sie gleich diese nette Dame begrüßen.
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4: Dobar dan und dobrodošli, der Traumurlaub in Kroatien, für Sie wie immer kostenfrei. Viel Spaß und bis gleich.

0: Das ist die Radioreise, die Sie zu neuen Horizonten bringt und damit Reiselust wecken soll. Im Studio Alexander Tauscher, herzlich willkommen hier bei uns in dieser Show. Heute nehme ich Sie mit an ein Ziel. Wenn man jemanden sagt, ich fahre dahin, dann sagt das Gegenüber meist, oh, schön. Es geht nämlich nach Istrien heute. Und gleich zu Beginn, das für meine Begriffe Schönste, was Istrien zu bieten hat, das Archipel der Brioni-Inseln. Dazu sagt die Legende, einen Teil der Erde wollte Gott nach dem Vorbild des Paradieses erschaffen. Das war nämlich Istrien. Aber der eifersüchtige Teufel zerstörte dieses Werk und die traurigen Engel sammelten kleine Teile dieser Felsbrocken aus dem Paradies zusammen und schützten sie in den Wellen des Meeres. Und so entstanden eben laut Legende die Brioni-Inseln. Sie sind inzwischen ein Nationalpark und liegen nur wenige Kilometer vom Festland entfernt. Also machen wir uns auf die kleine Seereise vom Hafen in Fajana aus in dieses Archipel. Branka Bilos ist unser Guide und auf der Fähre von Fajana aus auf die Inseln sind zu Gast gedanklich jedenfalls die Musiker der Klapa Schibenik, die das Meer jetzt laut besingen.
1: Herzlich willkommen auf der Insel Großbrion in den Nationalpark Brioni. Von diesem Zentralhafen fahren wir Richtung Nordseite zum Safari-Park. Es ist interessant, diese exotische Pflanzenfresser aus der ganzen Welt, also in unserem Brioni-Safari-Park zu sehen, die zu Hause gefunden haben. Die waren original damals Geschenke von vielen Staatsbesuchern, damaligen Präsidenten Jugoslawiens Tito.
2: Die Brioni-Inseln sind ja ein Archipel von mehreren Inseln. Wir haben Veli, Brioni, Mali und viele kleine andere Inseln.
1: Das ist die bekannteste Groß-Brion. Ansonsten diese Brion-Inselgruppe, die besteht aus 14 Inseln und Inselchen. Und die zweitgrößte Insel heißt Mali oder Klein-Brion. Andere 12 sind sehr kleine Inselchen. Manche von den kleinen sehen wir während der Panoramafahrt. Und von den kleinen Inselchen ist bekannt die Insel Vanga. Auf der Insel Vanga, mal heutzutage, kommt der kroatische Präsident oder die vorigen kroatischen Präsidenten waren auch etwa lässiger im Urlaub. Und viel Freizeit auf der Insel Vanga verbrachte auch der damalige Präsident Jugoslawiens Josip Broz Tito.
2: Lässt sich aushalten hier. Und viele andere, auch Forscher waren gewesen. Robert Koch hat hier gelebt auf
1: genau.
2: der Insel.
1: Genau. Als der Österreicher Wiener Stahlindustrielle Herr Paul Kupelwiese 1893 die Insel kaufte, da herrschte Malaria, Sumpfgebiet war es. Und er hat Robert Koch hierher geholt, der mit seinem Fachteam der Bakteriologen aus Berlin mit einem gewissen Dr. Frosch, Dr. Elsner geforscht hatte in den Jahren 1900-1901. Dem gelang es, dieses ungesundes Malaria-Gebiet zu bekämpfen. Und zu Ehren von ihm wurde die wunderschöne Pinienallee 1905 angepflanzt, aber auch die Gedenktafel, beides 1905 im Jahr, als Koch den Nobelpreis bekam als Entdecker von TBC-Bazillen.
2: Wir sind gerade an einem großen Golfplatz vorbeigefahren. Das heißt, man kann hier ja auch übernachten. Es gibt mehrere Hotels, man kann hier seinen Urlaub verbringen.
1: Aber außerdem drei luxustouristische Villen gibt es da, die schön abgeschirmt sind. Und man kann einfach hier überall frei herumlaufen. Sehen Sie den kleinen Hasen, der hüpft hier.
2: Ach, süß.
1: Man trifft hier freilaufende Tiere, Hirsche, Rehe, Mufflons, auch im Safari-Park. Man kann Sport treiben, Sie sehen, und das ist völlig andere, aber ein echter Eco-Golfplatz in unserem Nationalpark. Keine Pestizide, keine Chemikalien dürfen verwendet werden.
2: Überall natürlich das Ufer. Kann man überall baden gehen, wo man will hier?
1: Nur 10% auf der Westseite, dort wo drei Sommerresidenzen liegen. Das ist das Sperrgebiet, aber das ist sowieso eingezäunt. Ansonsten man kann die einsamen schönen Buchten für sich finden.
2: Na, die meisten sind Tagestouristen, kommen von Fajana hier rüber gefahren.
1: Von Fajana hier rüber gefahren. Unser Linienschiff Brioni fährt fast stündlich während der Saison. Nach diesen offiziellen Programmen mit der Reiseleitung kann man die Elektroautos, die Räder ausleihen, selber die Insel erkunden. Wir haben eine Applikation, Brioni Pocket Guide, man kann selber runterladen und selber was erkunden.
2: Es empfiehlt sich ja auch mit dem Rad, weil wir haben diese schönen Wege, die hier angelegt sind und die Insel und das Archipel ist ja so groß, dass man es am besten mit dem Rad erkunden würde.
1: Ich finde am besten mit dem Rad. Wissen Sie, da gibt es so viele die Straßen, Pfade, Spazierwege. Da drüben ist die zweitgrößte Insel Mali oder Klein Brion. Sehen Sie, getrennt durch diesen engen Kanal.
2: Kann man darüber schwimmen? Machen das manche?
1: Eigentlich nicht, weil da steht auch das Schild wegen den starken Meeresströmungen. Aber trotzdem sieht man mal, welche schwimmende Hirsche, Rehe.
2: Ja.
1: Sie können es nicht also einfach lesen sehen. Also sie schwimmen auf der Suche nach etwa besserer Nahrung.
2: Die Hirsche schwimmen durchs Wasser hier, ja?
1: Ja, doch, doch. Man sieht öfters mal so ein paar Stück hier in diesem engen Kanal.
0: Hirsche, die im Meer schwimmen, erlebt man wirklich nicht alle Tage. Und noch seltener findet man Elefanten am Adriastrand. Wir treffen gleich einen. Dobro došli, willkommen in Kroatien, beim Besten, was Istrien zu bieten hat. Die Radioreise hat es wie immer im Angebot und Alexander Tauscher freut sich sehr, dass Sie in dieser Reisegruppe sind. Wenn wir an Istrien denken, dann sind Dinosaurier wahrscheinlich nicht das Erste, was uns in den Sinn kommt. Doch vor etwa 100 Millionen Jahren, da machten sich Dinosaurier auch da am Wasser breit, wo sich heute Menschen in der Sonne bräunen wollen, an den Ufern der Adriaküste. Istrien war in der Kreidezeit von diesen Riesen bewohnt und hier auf den Brioni-Inseln finden sich noch sichtbare Spuren der Dinosaurier. Millionen Jahre blieben diese Spuren unbeachtet. Erst Anfang des 20. Jahrhunderts, da wurde man auf der Insel Veli Brion auf diese seltsamen Abdrücke im Gestein aufmerksam. Und damit starten wir jetzt mal mit Branka Bilosch unsere große Insel-Safari. Von den Elefanten bis zu den Dinosauriern und dann noch zu einem Dinosaurier der Pflanzenwelt.
2: Der Elektrobus Branka hat uns jetzt hier zur Safari gebracht. Wir sehen einen großen Elefanten auf uns zulaufen.
1: Ja, das ist die Elefantendame, unsere Lanka eigentlich. Lanka, das ist das letzte Originalgeschenk von eins vielen Geschenken an damaligen Präsidenten Tito. Ja, zusammen mit ihrem Partner Sonny hieß er. Fast 40 Jahre haben sie zusammen hier gelebt. Der starb leider. Indira Gandhi brachte eigentlich in den 70er Jahren dieses damals Baby-Elefantenpärchen.
2: Wahnsinn, also ein Tier, was all diese Systeme überlebt hat, das jetzt noch lebt, ein Zeitzeuge.
1: Genau so, all dieses sozialistische System, jetzt kroatische Selbstständigkeit und ja, lebt hier. Wir freuen uns, das ist das einzigste Elefant in Kroatien.
2: Würde man hier gar nicht vermuten, auf den Brioni-Inseln so ein Safari-Park.
1: Ja, das ist Brioni Safari Park, bisschen anderes als Safari in Afrika, aber trotzdem, sie haben auch Zebras gesehen, indische heilige Kühe. Die Tiere stammen aus ein paar verschiedenen Kontinenten, aber sie haben wirklich ein friedliches Miteinanderleben problemlos auf Brioni gefunden.
2: Durch ein Tor ging es jetzt in den Dinosaurierpark rein, Jurassic Park.
1: Dinosaurier, Brioni, Jurassic Park, nicht wie von Steven Spielberg, aber trotzdem.
2: Viel schöner.
1: Interessant ist natürlich, sehen Sie überall, das ist Macchia-Gewächse, darunter gehören viele verschiedene Gewächse. Sehen Sie die Myrte, also die ist bekannt aus antiken Zeiten, als Venus, römische Göttin der Liebe, gerne gesehen Pflanze. Die Blätter, die riechen angenehm nach Zitrone. Aber von dieser Frucht sehen Sie, wie die Heidelbeeren sieht die Frucht aus, werden in dieser Gegend auch gut schmeckende Liköre gemacht.
2: Also die Moment. Kann man essen? Ja?
1: Die kann man essen. Wenn Sie mögen, können Sie jetzt probieren. Also. Ja.
2: Hat was Heilendes? Ja,
1: Bitteres. Ein bisschen bitteres Heilendes. Ja. Das ist wie ein Urwald, diese Macchia-Gewächse. Das ist der italienische Name, außer Myrte, Steinlinde, wilder Pistazio ist auch hier vorbei zu sehen. Die Erdbeerbäume, die gehören auch zu diesen wild wachsenden Macchia-Gewächse. Und durch diese Urwald, durch Macchia-Gewächse, werden wir gleich zu den Dinosaurier-Fußspuren kommen, also die wirklich original sind. Es handelt sich um Fleischfresser, Theropoden, die hier in Mesozoikus-Zeiten lebten.
2: Diese Fußspuren sind erhalten geblieben in all diesen Jahren?
1: Erhalten geblieben in all diesen Jahren.
2: Hier sehen wir ihn ja schon.
1: Große Skulptur für Kinder, also wurde vor ein paar Jahren gemacht. Aber Original-Dinosaurier-Fußabdrücke sehen Sie gleich hier auf den Felsen, mehrere. Das ist eine der vier Lokalitäten, wo also mehrere Dinosaurier-Fußabdrücke gefunden worden sind. Insgesamt ca. 200, aber auf dieser Lokalität gibt es ca. 60 diese dreizählige Dinosaurier-Fußabdrücke.
2: Ich Branka, jetzt hier direkt am Wasser auf den Felsen sind diese Spuren zu sehen. Das sind alles diese Dinosaurierspuren, die mit Wasser gefüllt sind.
1: Dinosaurier-Fußspuren mit Wasser, mit Regen gefüllt, sind jetzt noch besser zu sehen. Es handelte sich um Fleischfresser, die vor etwa 125 Millionen Jahren hier lebten.
2: Wie haben die sich so fest in das Gestein reingedrückt, diese Spuren? Die haben ja nicht Jahrzehnte gestanden, die Dinosaurier auf seinem Felsen. Ja. Wie kam es dazu?
1: Wissen Sie, das war irgendwann vor mehr als 100 Millionen Jahren Schlamm, als Dinosaurier hier einfach gelaufen sind. Und darüber kam viel Kalk von der Natur, Meeressedimente. Irgendwann bei den tektonischen Verschiebungen, also kamen diese Felsen hoch und deswegen kann man sie so deutlich gut aufbewahrt hier sehen.
3: Die Dinosaurier werden immer trauriger.
2: Eine Insel voller lebender Zeitzeugen, nach den Dinosauriern, den römischen Ausgrabungen, all diesen Fußspuren, jetzt auch noch ein lebendes Relikt, ein 1600 Jahre alter Olivenbaum.
1: Ich sage über diesen Olivenbaum, das ist eine alte römische Dame, weil diese Olive, die wurde zur Zeit von Römer im 4. Jahrhundert angepflanzt. Und das Alter wurde auch wissenschaftlich durch Kohlenstoff, C14-Carbon-Methode bestimmt. Normalerweise bei uns in Istrien, Olivenhaine werden junge Olivenhaine geschüttelt, aber für diesen Baum extra wird jede der Oliven abgepflückt. Hohe Leiter wird gestellt und rund 40 bis 50 Kilo Oliven gibt der Baum durchschnittlich jährlich ab.
2: Das ist schon ein gesegnetes Alter, weil Olivenbäume werden alt. Sie sind ja auch im Christentum von Bedeutung, aber so alt selten.
1: Ja. So alt selten, ja. Das ist, soweit ich weiß, die ältesten sind in Jerusalem um Jesus Christus Geburt, um 2000 Jahre alte Bäume. Aber diese unsere ist auch aus den frühchristlichen Zeiten, aus dem 4. Jahrhundert stammend. Eine Besonderheit, sehen Sie die Form, also der Baum ist also Mitte der 80er Jahre durch ein Unwetter abgebrochen, aber er hat sich selber mit diesem Ast abgestützt, er hat sich selber geholfen sozusagen, das weiterlebt.
0: Elefanten, Saurier, römische Ausgrabungen. Diese Brioni-Inseln sind einfach Tierpark und Museum unter freiem Himmel auf einer der schönsten Inseln der Adria. Hier ist Rias, Reise in Adrias Schönheit. Wir sind an der Westküste der Halbinsel Istrien, hier in der Radioreise mit Alexander Tauscher. Grüße Sie. Wir entdecken heute die Brioni-Inseln, nicht als erste, wie wir gemerkt haben, denn vor uns waren vor geraumer Zeit schon Dinosaurier auf dieser Insel. Deren Abdrücke sind noch zu sehen, hoffentlich unsere nur zu hören. In der Antike, da siedelten sich die Römer auf diesen Brioni-Inseln an und machten aus den Inseln perfekte Urlaubsorte für den Sommer damals. Sie brachten außerdem den Oliven- und Weinbau auf dieses Archipel. Einige römische Landhäuser sind noch aus dieser Zeit erhalten geblieben und Jahrhunderte später verbrachte ein anderer großer Herrscher hier oft seine Freizeit. Ich meine Jugoslawiens Staatspräsident Tito. An ihn erinnert ein eigenes Museum, vor dem die Edelkarosse von Tito geschützt in einem Zelt steht. Branka Bilosch geht mit uns nun gedanklich zurück in diese jugoslawischen Zeiten.
1: Das ist das Museum, Fotoausstellung Josip Broz Tito Brioni. Und Tito verbrachte etwa 4 bis 6 Monate durchschnittlich jährlich auf Brioni, entweder hier auf Großbrion oder auf der kleineren vorgelagerten Insel Vanga. Und das sind gerade die Bilder, die damalige Zeit hier zeigen, von 1947 bis 1979, als er das letzte Mal von hier nach Kuba, nach Havanna, zur damaligen 6. Konferenz der Blockfreien Staaten ging. Er empfing sogar 90 Staatsgäste aus der ganzen Welt, also aus verschiedenen politischen Systemen. Neutral wollte er sein und Tito, Nasser aus Ägypten und Nero aus Indien, die gründeten hier auf der Insel die Bewegung der Blockfreien Staaten. In der Zeit von damaligen Kalten Krieg, das war eine sozusagen Tupferzone zwischen NATO und Warschau-Pakt.
2: Was ja bei Stalin nicht gerade auf Freude stieß, weil er ja an sich Jugoslawien zu seinem Bereich zählte.
1: Eigentlich, Stalin wollte 1948 auch nach Jugoslawien einmarschieren. Das war sogenannte Informbüro-Resolution. Tito hat Mut gehabt, damals zum Stalin Nein zu sagen. Deswegen hat er eine gewisse Streiterei mit Stalin gehabt.
4: Stalin war bekanntlich ein sehr feiner Mann.
5: Ein kleiner Mann.
6: Bis zu seinem Hinschied war er milder Mann.
5: Ein wilder Mann.
7: Steht bei uns an alle Straßenschilder dran.
5: Stilder Mann.
6: Stalin lebt noch heute in seinen Werken.
5: Stoi!
8: Stalin braucht ihr nichts euch mehr zu merken.
1: Als Stalin 1953 starb, zwei Jahre später, 1955, kam Khrushchev hier auf Brioni, also zu Besuch. Und ich denke mir, das war eine Art von der Versöhnung.
2: Brezhnev sehen wir hier.
1: Brezhnev, ja, sehen Sie, bei Brezhnev-Bild ist wieder etwa ernsthafte Situation.
2: Ja,
1: wieder
2: mit Brezhnev. Schaut nicht sehr vergnügt.
1: Nicht so vergnügt. So, mit Brezhnev war wieder eine gespannte Lage, weil Brezhnev war nicht so begeistert, dass Tito diese blockfreien Wege einfach gegangen ist.
9: Russische Geschichte ist sehr schwer.
1: Ich finde ein ganz schönes Bild, Willy Brandt, Tito, Kuba, Zigarren.
2: Getränke. Ja, wie der Willy ihm das Feuer reicht.
1: Das ist völlig andere Atmosphäre, Willy Brandt und Tito, wie auf diesem Bild Brezhnev und Tito, oder?
2: Genau, Brezhnev ernst.
1: Ernst,
2: beim
1: beide,
2: Schnaps zwar,
1: beide eigentlich,
2: Willy Brandt,
1: ja.
2: Der Versöhner.
1: Willy Brandt, ja. Der Versöhner, ganz gemütliche Atmosphäre. Genauso mit Bruno Kreisky. Also. Es gibt wie ein Spruch hier, er hat mit einem Auge nach Westen geschaut, mit einem nach Osten. Das war auch eine gewisse Diplomatie, also in den schwierigen Zeiten. Ja.
10: Ich weiß nicht.

0: lai.
1: Die Bielaude weiße Villa war immer Titos Sommerresidenz, aber ganz große, schöne Villa Brionka war die Villa für all diese ausländischen Staatsgäste, sogar für die Queen Elisabeth II. Nur Gaddafi hat eigene Sitte einfach verfolgt. Er brachte großes Beduinenzelt, wurde in der Nähe von großer Ausgrabungsstätte Kastrum aufgeschlagen, wo er auch schlief. Er hat zwei Dromedare damals gebracht, die später in unserem Safari-Paar geblieben sind. Dieses große Beduinenzelt blieb weit, als Gaddafi weg war. Sogar Tito hat welche sommerliche Tage auch gerne unter diesem Gaddafi-Beduinenzelt verbracht.
2: Der Gaddafi hatte immer sein Zelt dabei, also egal wo er war, also er hat nie vertraut den Häusern.
1: Ja, genau so.
2: Als Tito starb, waren dann andere Staatschefs auch noch, die sich hier niedergelassen haben, oder war dann diese Ära auch beendet von Brioni?
1: Also der erste kroatische Präsident Franjo Tudjman hat eine gewisse Zeit hier verbracht. Zwar weniger Staatsgäste, drei Staatsgäste hat er empfangen, offiziell. Also die nächsten zwei Präsidenten, Stjepan Mesić, Ivo Josipović, haben auch welche Staatsgäste hier auf der Insel empfangen. Die Präsidentin, die Kolinda Grabar-Kitarović, vierte Präsidentin, sie hat keinen Staatsgast empfangen. Und Zoran Milanović war auch auf der Insel.
2: Direkt vor diesem Museum erinnert ja noch ein Luxusautomobil an Tito. Also Tito hat für die Insel ein extra Fahrzeug gehabt hier.
1: Die Cadillac Cabriolet, diese Staatslimousine, das war eigentlich Geschenk von den damaligen ex-jugoslawischen Aussiedlern, die in Kanada lebten, an Tito. Und Tito fuhr dieses Auto nur auf der Insel. Also ich sage mal aus Spaß, nicht nur Präsidenten, schönen Damen hat er gefahren, wie Liz Taylor, Sophia Loren, Gina Lollobrigida.
2: Tito saß selbst noch am Steuer.
1: Tito war immer der Chauffeur, also keine andere hat ihn gefahren in diesem Auto. Heutzutage haben wir wieder den Chauffeur, wenn jemand das Auto ausleihen möchte.
2: Tito auf Brioni, eine Zeitreise, die mitunter auch Gänsehaut aufkommen lässt, wenn man sich alte Fotos da anschaut. Und von einem Herrscher des 20. Jahrhunderts geht's gleich zu Herrschern der Antike. Traumreisen können Sie mit uns immer auch im Traum reisen. Alexander Tauscher bringt Sie zu den schönsten Orten. Heute die malerische Halbinsel Istrien, hier in der Radioreise. Istrien ist wie ein Dreieck, können Sie sich vorstellen. An seiner Spitze thront Pula, an den beiden anderen Enden Triest und Rijeka. In dieser Etappe erreichen wir die Südspitze von Istrien, Pula, gleichzeitig eben auch die größte Stadt der Halbinsel. Schon seit den Römern war Pula Zentrum von Istrien und seit hunderten Jahren auch Hafenstadt. Vor mehr als 2000 Jahren entstand Pula als eine römische Kolonie und noch heute ist dieser ganze Stolz der Stadt die Arena, die sechstgrößte römische Arena der Welt. Diese Arena in Pula steht ihrer großen Schwester in Rom, dem Kolosseum, in nichts nach. Muskelgestellte Gladiatoren, die kämpften hier, wie auch in Rom, um ihre Ehre und teilweise auch um ihr Leben. Später kämpften Stars der Klassik und auch der leichten Muse dann um die Herzen ihrer Fans. Also, auf nach Pula, die Arena wartet nämlich und in dieser Arena wartet unser netter Guide, unser Pula-Guide Daniela Krekovic.
3: Also herzlich willkommen in unser wunderschönes Amphitheater. Unser Amphitheater hat auch einen Namen, das ist Arena. Weil wir haben immer viel Sand gebraucht, da unten am Kampfplatz war immer blutig. Dieses Amphitheater ist das sechstgrößte Amphitheater, aber sehr gut erhalten, also hat Form einer Ellipse. Es ist 135 Meter lang, 105 Meter breit. Damals konnte Amphitheater 23.000 Zuschauer empfangen. Wir haben verschiedene Veranstaltungen heute, also dann ist auch eine Bühne im Sommer.
2: Dieser Klang von damals ist auch heute noch zu spüren. Wenn hier eine Arie gesungen wird, dann hat die noch diesen Klang.
3: Es war Aida hier, also das war wirklich herrlich. Also sowas zu erleben ist das Einzigartige. Zuerst haben wir hier gehabt verschiedene Gladiatoren, die sich mit einem Schwert kämpfen, also mit Gladius, daher Name Gladiator, und dann mit einem Kugel oder mit einem Netz, je nachdem. Und sie haben ein Haus neben dem Amphitheater gehabt und ständig hier täglich also Übungen gehabt und daher auch bei den Frauen sehr beliebt.
2: Beliebt bei den Frauen, weil sie halbnackt gekämpft haben, deswegen beliebt?
3: Ja, das könnte es auch sein. Sie haben ständig Übungen gehabt und daher auch ihr Körper war auch sehr schön zu sehen.
2: Ja. Also trainierte Körper?
3: Ja, trainierte Körper auch haben die gehabt. Die sind alle sehr jung gestorben, also fast alle, nicht alle, aber fast alle. Durchschnittlich haben die 22 Jahre gelebt. Sie haben alle einen riesigen Ring getragen und mit diesem Ring wurde also dann die Beerdigung dann später bezahlt. Ja, es kommt immer jemand, der ein bisschen besser ist oder kommt ein Bär oder eine Löwe, die auch was zu fressen dann bekommen. Und jeder Zuschauer hat ein bisschen Brot, ein bisschen Olivenöl und ein bisschen Wein bekommen. Daher kommt die Redewendung Brot und Spiele.
2: Brot und Spiele, ein Begriff, den es noch heute gibt. Und der Verlierer, also die verloren haben, die Gladiatoren, wurden hier gleich geopfert? Sie mussten ja ihr Leben lassen für ihren Verlust.
3: Also das war damals unterschiedlich. Also manche sind sofort getötet worden, manche sind am Leben geblieben. Aber wenn die trotzdem alles verloren haben, aber sehr beliebt bei Publikum waren, die sind doch am Leben geblieben. Also das war damals unterschiedlich.
2: Die Tötung direkt hier vor Publikum?
3: Das war leider auch. Das ist auch passiert. Also die Römer haben sogenannte Munus-Spiele gehabt und dann haben die meistens 3 Tage also gedauert. Und am ersten Tag haben die hier verschiedene Messe gehabt und so weiter. Am zweiten Tag Tierhetzen und am dritten Tag Gladiatorenspiele und Gladiatoren gegen Tiere auch. Und wenn ein Bär oder eine Löwe kommt, keiner kann ihm dann sagen, ja, jetzt musst du aufhören. Ja, ein Bär wird wahrscheinlich auch der Gladiator töten, leider.
2: Heute fügt sich ja dieser Blick so schön. Wir haben die Arena, die historische, nun fast 2000 Jahre alt und dahinter hochmoderne Krähen. Also dieser Kontrast zwischen Moderne und Antike hier ist schon sehr beeindruckend. Gerade jetzt im Abendlicht, wenn die Sonne untergeht, wir diese angeleuchteten Spitzen sehen.
3: Ja, die Kräne sind auch abends beleuchtet in verschiedenen Farben. Manchmal lassen die auch Musik dazu spielen. Das ist auch dann wirklich etwas Interessantes zu sehen. Wir haben die Legende von Bayern München gegen die Legende von kroatischer Nationalmannschaft. Die haben ein Spiel hier gehabt. Wir haben hier auch Eishockey-Spiel gehabt in Arena. Joe Cocker, eine von seinen letzten Konzerten hat er hier gehabt. Dann war Sting hier, James Brown auch eine von seinen letzten Konzerten. Und hier haben wir auch die letzte Sendung mit Andy Borg von Musikantenstadt.
0: Der Musikantenstadl und ich, wir verabschieden uns hier in Pula.
2: Und es war ja schon traurige deutsche Fernsehgeschichte nach so vielen Jahren, Jahrzehnten. Der Musikantenstadl, erst Karl Moik, Alex Matze hat gegen die Wand gefahren. Aber dann durfte nochmal der Andy Borg ran.
3: Ja, eben hier. Und Andy Borg war total traurig. Also ich habe ihn eben beobachtet damals, der war wirklich traurig. Ja, das war seine letzte Sendung hier.
0: Dankeschön.
2: Der letzte Musikantenstadel in der römischen Arena von Pula, fast schon ein Staatsbegräbnis. Wir bleiben noch einen Augenblick in Pula, denn diese alte Dame, wie Pula liebevoll genannt wird, hat alles für den Urlaub zu bieten. Sonne, Strände, Pinien und Zypressen, Fisch, Austern, Wein und Grappa, Kunst und auch Kultur. Und von Pula aus machen wir uns dann über Rovin und Poreč auf in die Wein- und Olivenhänge Istriens und schnüffeln mit den Trüffelhunden auch noch nach den begehrten, teuren Knollen. Wie immer an dieser Stelle, auf Weiterhören.

Richtet auf eure Lauscher, denn hier spricht der Tauscher. Der Alexander grüßt sie alle miteinander und wünscht auf diese Weise eine schöne Radioreise. Best of Istria ist heute unser Ziel. Gar nicht so einfach, dieses Ziel zu erreichen, denn Istrien hat ja so viel Gutes zu bieten. Allein Pula wäre eine Extra-Reise wert, denn während Sie in der City einen Espresso to go holen, ja, schlendern Sie vorbei am Herkules-Tor, diesem ältesten Tor der Römerzeit, daneben das Augustusforum. Unterwegs da grüßen von weitem, von nahem auch römische Kaiser mit Lorbeerkränzen auf dem Kopf. Und uns grüßt jetzt am Radioreisemikrofon unser Guide Daniela Krekovic. Da.

0: heißt dieser Stadtteil, wo wir eben sind, also Stadtviertel, Giardini, wenn man das übersetzt von Italienisch, das ist also Garten. Wie Sie sehen können, da sind viele schöne Bäume, die Vögel kann man auch hören.
1: Ein lautes Konzert hier, ja, in den Bäumen.
0: Eben. Die sind immer da im Sommer, Winter, Nacht. Hier sprechen die Leute zwei Sprachen, Italienisch und Kroatisch, weil Istrien war früher Italien. Und bis 1947, dann ist Istrien offiziell ein Teil von Jugoslawien geworden. Aber hier leben noch immer 10% Italiener und daher können sie auch sehr oft Italienisch auf die Straßen von Pula hören.
1: Gerade die älteren Menschen reden untereinander Italienisch.
0: Ja, die reden mit untereinander ausgerechnet Italienisch.
1: Fühlt man hier noch eine enge Bindung zu Italien? Also schaut man viel italienisches Fernsehen? Fühlt man sich noch immer so ein wenig zugehörig zu dem Kulturkreis?
0: Doch. Viele Leute aus Sizilien arbeiten in Italien. Da kommen die entweder jeden Tag zurück oder kommen am Wochenende zurück. Aber auf jeden Fall, wir sind mit Italien sehr eng verbunden.
1: Diese Lebensweise, draußen lange im Café zu sitzen, auch abends noch lange. Und wenn es auch schon etwas kühler ist, man sitzt draußen.
0: Ja, das haben wir auch. Aber leider haben wir auch diese Verkehrskultur von Italienern geerbt. Ein Teil davon könnten Sie auch gleich eben sehen.
1: Es war lebhafter Verkehr. Du bist mitten auf die Straße gegangen, in der Hoffnung, dass das Auto vor dir stoppt. Also mir ist fast der Atem gestockt, aber du bist einfach drauf losgegangen.
0: Normalerweise müssen sie sich anhalten, aber die machen das nicht immer. Deswegen muss man ganz, ganz vorsichtig über die Straße hier gehen. So, jetzt sind wir am Forum. Forum ist der beliebteste Ort im Sommer. Hier haben wir verschiedene Cafés, Restaurants auch. Hier ist Augustus-Tempel, auch Kaiser Augustus gewidmet. Und da hinten können Sie auch die Kräne schon sehen. Schauen Sie mal, die sind jetzt schon beleuchtet.
2: Als wir Pula abends verließen, strahlten die Lichter der Werft Uljanik in unterschiedlichsten Farben. Fast schon als Abschiedsgruß. Aber Pula ist nicht der einzige antike Ort auf Istrien. Auch Poreč kann auf eine römische Geschichte zurückschauen. Stadtumrisse sind heute noch in dieser geradlinigen, geometrischen Aufteilung der Gassen sichtbar. Adriano Mates ist unser Guide.
3: Dobardan, dobrodošli u Poreč. Willkommen in Poreč. Istrien, Treffpunkt der drei großen Kulturen. Die lateinische Kultur, die germanische Kultur und die slawische Kultur. Herzlich willkommen im Namen der Tourismusverband und in meinem persönlichen Namen.
1: Danke für die Einladung.
3: So, wir sind hier in einem Städtchen, die fast 2000 Jahre Geschichte. Das war eine alte römische Kolonie, wie Köln. In Köln, man hat kölnisches Wasser. Bei uns, wir haben adriatisches Wasser. Und unsere Touristen kommen hier sehr, sehr gerne, um das Wasser zu
1: genießen.
3: Dankeschön.
1: Und wir hatten ja direkt auch die schöne Insel vor Poreč mit einem großen Hotel drauf.
3: Wir haben eine schöne Insel des heiligen Nikolas. Dieser heilige Nikolas, er schützt die Matrosen, er schützt die Reisenden. So, unsere Touristen sind gut geschützt. Ne?
1: Gut zu wissen. Wir laufen ja auch wieder über dieses schöne alte Kopfsteinpflaster mit diesen Riesensteinen hier.
3: Diese Steine sind natürlich nicht von der römischen Zeit, weil die römische Schicht ist etwa 1 bis 2 Meter niedriger. Das ist schon Mittelalter. Wir sagen venezianische Schichte, weil diese Stadt in diese 2000 Jahren der Geschichte hat viele Herren gehabt, wie ganze Istrien. Istrien ist wie ein schönes Mädchen. Jeder möchte ein schönes Mädchen haben. So, jeder möchte Istrien haben. In der Geschichte war es so.
1: Jetzt noch spontan Adriano auf einer Mundharmonika. Die Hymne von Poreč?
3: Die Hymne von Poreč, sie heißt La Mula de Parenzo. Man singt auf Italienisch, aber spielt auf Deutsch.

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2: Poreč, klein und fein, aber wir legen gleich nach und besuchen eine echte Perle Istriens, Rovin. Nur wer sich auf den Weg macht, wird neues Land entdecken, sagte einmal Hugo von Hoffmannsthal. Diesem Motto folgen wir hier in der Radioreise mit Alexander Tauscher, heute unterwegs in Istrien. Grüße Sie. Kein Istrien-Urlaub ohne Rovin. Das Bild dieser Stadt ist quasi das Symbol der Halbinsel. Der Blick vom Hafen auf die Kirche der heiligen Euphemia, die mit ihrem 60 Meter hohen Kirchturm aus der Altstadt hervorragt, emporragt, ja, bei dem auch ich, obwohl ich schon öfter hier gewesen bin, immer wieder auf die Kamera drücken muss. Michaela Medic beginnt ihren Rundgang aber jetzt mal nicht oben auf dem Berg, sondern auf diesen engen, gepflasterten Gassen der Altstadt, die sich wie ein kleines Labyrinth quer durch Rovin ziehen. Und weil der Wind das Meer vor Rovin etwas stärker aufwühlte, konnte die legendäre Batana Folkgroup für uns nicht aufspielen. Stattdessen trällert nun Mirko Cetinski sein Lied über diese Stadt Rovin.

0: Dobrodošli u Rovinj, eine kleine Stadt am Meer, die früher eine Insel war. Und wir gerade gehen gerade durch Balbi-Bogen. Balbi war der Bürgermeister damals, die Venedig-Zeit. Eigentlich viele sagen, wenn die zu Rovinj kommen, dass es ähnlich zu Venedig ist. Also die Farben, diese enge Straßen, so. Die Leute sagen, oh, so wie in Venedig. Das stimmt auch, weil Rovinj war Teil von Venedig von 1283 bis 1797. So eine richtig lange Zeit.
1: Sogar die Wäsche hängt aus den Fenstern wie in Venedig.
0: Ja, also die Wäscheleine hängen zwischen die Gebäude und muss man in gute Beziehung zu Nachbarn sein.
1: Stimmt, weil es immer von einem zum nächsten gespannt wird.
0: Genau, ich erinnere mich, also dann, wenn ich klein war, die Nachbarn waren, heute mache ich die Wäsche. Das Problem war immer, also wenn es viele Tage geregnet hat. Auf der linken Seite jetzt Piazza Grande. Also Piazza Grande auf Italienisch, das war damals Hauptplatz.
1: Das ist schon sehr italienisch, auch das Pflaster hier unten, die kleinen Stühle davor, die winzigen alles. Kleinen Kaffeestühle.
0: Ja, alles so, auch die Farben und alles so. Und eigentlich stimmt, weil dann so alles, was wir sehen, ist in der Zeit auch gebaut.
1: Zum Teil etwas auch verflossen schon die Farbe und morbider Charme, aber es hat was.
0: Also diese auch Bepflasterung, das ist sehr bekannt, istrische Weißkalkstein. Sogar die Gebäude in Venedig wurden von diesem Stein gebaut. Hier also sind mehrere geblieben, diese Ringe waren für Tiere. Nicht nur die Leute wohnten hier, aber auch Esel. Und dann, die haben hier so ein bisschen gewartet, sozusagen, vor die zum Felder.
1: Also der Esel angebunden vor dem Haus hier.
0: Viele haben Esel gehabt, also Pferde waren Luxus. Sehr interessant für Rovinj, also die Leute waren hier Fischer und Bauer. Und das Wichtigste hier war das Boot. Und es gab ein kleines Boot, die nennt man Batana. Battere auf Italienisch bedeutet schlagen. Die brauchten ein Boot mit gerade Boden, dass man auch, wenn es schlechtes Wetter war, Fisch fangen zu gehen können. Und also deswegen brauchen diese gerade Boden. Und heute benutzen wir diese Batanas auch wie Gondola.
1: Das habe ich auf einer anderen Radioreise erlebt, die Batana Folk Group, ja, also Rovinj.
0: Genau.
1: Also, wie Gondolieros,
0: ja. Also kann man dann mit Batana so ein Rund um die alte Stadt machen und auf eine von den Batanas singen die. Heißt Bitinada. Und diese Batana und Bitinada sind richtig so ein sehenswert, die Italiener sagen also, vielleicht ist die Batana auch mehr original als die Gondola, weil mit Rudern, also kein Motor wird benutzt.
2: Rovinj bella, sta canzone ti te canto.
0: Wir sind gerade im Hafen und hier sind die kleinen Fischerboote und kann man direkt morgens früh auch Fische kaufen, direkt vom Boot.
1: Diese ganzen Boote, die wir hier sehen, sind das alles Boote der Einheimischen oder haben sich hier irgendwelche Österreicher eingemietet?
0: Hier gerade in diesem Hafen nicht, also das sind alle Einheimische. Aber die teuren Yachten sind dann im Hafen in der Nähe von dem Hotel Park. Hier gerade ist alles so für Fischer und Einheimische.
1: Ein kleiner Rundgang durch Rovinj. Entlang der Uferpromenade Obala, da reiht sich ja ein Restaurant ans nächste. Cafés, Eisdielen, das ist alles sehr, sehr touristisch, aber das erwartet man ja hier auch in Rovinj. Das Kontrastprogramm sind die ruhigen Eichenwälder und Weinberge im Landesinneren von Istrien. Das bieten wir Ihnen gleich. Hier sind Sie richtig, und zwar richtig gut aufgehoben. Die Sendung für Weltentdecker, die Radioreise mit Alexander Tauscher. Best of Istria ist heute unser Angebot. Das Beste der Insel steckt im Boden. Für uns meist unsichtbar, aber wer den richtigen Riecher hat, der kann hier richtiges Geld machen. Denn rund um Motovun, da wachsen die leckersten weißen und schwarzen Trüffel. Es soll hier vor Jahren sogar eine Sau namens Jacqueline gegeben haben. Von ihr wird erzählt, dass sie einen brillanten Geruchssinn hatte, aber leider auch die Eigenschaft, die Trüffeln am liebsten selbst zu fressen. Deswegen sind heute die Trüffelhunde auf der Jagd nach dem weißen und schwarzen Gold der Erde. Wie diese Vierbeiner zu guten Schnüfflern trainiert werden, erklärt uns gleich eine Trüffeljägerin, und zwar Ivana Karic.
3: Welcome to Istria, the land of truffles. We're in Paladini, a little village in the central Istria, where lives 43 people and more than 100 dogs.
1: Willkommen in Istrien, dem Land der Trüffel, hier in Paladini, einem kleinen Dorf im Landesinneren der Halbinsel. Hier leben 43 Menschen und mehr als 100 Hunde. Wir sind ein Trüffeljagdgebiet. Wir liegen am See Botoniga, der Trinkfass

0: They are all quite different. So any breed of dog can become a trouble hunter, but females are way better.
1: Nun, meine Familie besitzt 9 Trüffelhunde, die alle verschieden sind. Prinzipiell kann jedes Geschlecht Trüffelhund werden, aber die Hündinnen sind besser als die Hunde, weil die Hündin sich mehr auf den Geruch des Trüffel konzentriert, während der Rüde sich mehr auf den schönen Geruch der Hündin im Wald konzentriert.
0: While the males are mostly more focused on the beautiful female smell in the forest. Yeah, our best trouble hunter is Lela. Lela, she's very old. When she's hunting, she's very focused, 100%.
1: Lela ist unser bester Trüffeljäger. Sie ist sehr alt, aber sie ist sehr fokussiert, zu 100%. Und wir nennen sie ja unsere Geldmaschine, denn kein Hund findet so viel Trüffel wie sie.
0: She's our ATM machine, because nobody digs so much truffles like she does.
2: Ein kleiner Hund kann der allerbeste Freund sein. Er kommt ins Haus und der Tag sieht anders aus.
0: When you're training a little puppy, you start training when they're about 3 months old, and there are 3 official steps in the training.
1: Also man beginnt mit dem Training der Hunde, wenn sie noch Welpen sind, 3 Monate alt sind. Das Training verläuft dann in 3 Schritten. Erst muss der Hund den Geschmack des Trüffels mögen, denn von Anfang an mögen viele Hunde Trüffel nicht vom Geschmack her. Also muss man den Trüffel in Essen verstecken, das die Hunde mögen, Hühnerfleisch zum Beispiel. Und dann gibt man von Tag zu Tag weniger Fleisch und dafür mehr Trüffel. Und am Ende essen die Hunde nur noch Trüffel, aber sie denken, sie essen Fleisch. Also am Anfang geht es darum, sie auf den Geschmack zu bringen.
0: The second step is for them to learn how to dig. So we make a lot of holes with a little bit like not so deep truffle inside. And then
1: der zweite Schritt ist, ihnen das Graben zu lernen. Also wir richten dafür kleine Hügel auf mit etwas Trüffel drin und dann zeigen wir den Hunden, wie sie graben, wie sie an die Knollen herankommen. Und im dritten Schritt gehen die kleinen Hunde dann mit einem erfahrenen Hund in den Wald. Da werden dann die kleinen Hunde ganz eifersüchtig, wenn die Älteren die Trüffel finden. Denn die Älteren gehen dann satt nach Hause und die Kleinen hungrig. Und dann begreifen sie, ah ja, ich muss auch graben. Ja, und dann graben sie lange, 100 Mal, vielleicht sogar 500 Mal werden sie vergeblich graben. Und letztlich finden sie einen Trüffel und werden selbst eben Jäger.
0: And then they will know, like, oh, I want treats also. And they will start to dig. First 100 times they will dig for nothing. Maybe 500 times, but eventually the mysterious truffle will show up and they will become a truffle hunters. Every single day waking up and working with these dogs.
1: Ja, man muss jeden Tag mit den Hunden trainieren, eine Stunde mindestens, jeden Morgen aufstehen. Es ist wie ein Morgenkaffee, kann man sagen. Und gerade auch die kleinen Hunde, die erfordern viel Training, denn die haben ja auch so viel Energie in sich.
0: They have so much energy distributing every day, and it's.
1: Wir liefern unsere Trüffel in mehr als 40 Länder der Welt. Wir verschicken jeden Tag und das fast rund um die Uhr, denn es wird ja fast den ganzen Tag über gejagt. Manche gehen morgens, manche nachmittags, manche auch abends auf Trüffeljagd. Und Jäger wollen ja die Trüffel, gerade auch wenn sie groß sind, so frisch wie möglich verschicken. Also frische Trüffel halten sich etwa 10 Tage.
0: Why the white truffle is so expensive and so rare, and also price is sometimes higher than the price of the gold.
1: Und warum ist weißer Trüffel so teuer und so selten, manchmal sogar teurer als Gold? Es liegt daran, dass weltweit nur in Kroatien und Italien weißer Trüffel in der Natur wächst. Man kann also weißen Trüffel nicht züchten. Ja, und von Jahr zu Jahr wächst weniger, weil weniger Natur vorhanden ist. Deswegen kämpfen wir Trüffeljäger hier gemeinsam gegen große Bauprojekte, weil wir diese grüne Natur brauchen. Wir brauchen den vielen Wald.
0: Because it's very important to have this green area with lot of forest. For becoming a truffle hunter, as I am, you need to have a license.
1: Als Trüffeljäger benötigt man eine Lizenz und eine Genehmigung der kroatischen Regierung, weil es ja ein Staatsforst ist. Und das Wichtigste, das ist der Hund. Wir bekommen immer wieder Angebote, dass man einen unserer Hunde abkaufen will, aber das tun wir nicht. Nein, die Hunde bleiben in unserer Familie. Aber so ein Hund, kann man sagen, kostet um die 10.000 Euro. Das sind die teuersten Hunde der Welt und es ist wirklich hart, sie zu trainieren. Aber wenn man mit den Welpen beginnt, dann bleiben sie einem verbunden.
0: So, the price is around 10.000 Euro for one dog. They are one of most expensive dogs in the world, and it's really hard to train them, but when you're training them as a puppy, you get very connected, and they're my family.
1: Die Vierbeiner mit der scharfen Schnüffelnase sind quasi die Geldquelle für die Trüffeljäger im Herzen von Istrien. Grüße Sie, hier ist Alexander Tauscher, getreu der Weisheit des großen Wilhelm Busch. Drum, o Mensch, sei weise, pack die Koffer und verreise. Unsere Koffer sind längst am Ziel, heute in Istrien, in der Radioreise. Ich habe extra Platz im Gepäck gelassen für ein paar kulinarische Mitbringsel. Die große Trüffel

0: Trüffelknolle, hätte mein Budget gesprengt, also nahm ich Trüffelpesto und auch ein wenig Trüffelbalsamico mit, um zu Hause dieses Istrien-Feeling ein wenig zu probieren. Im Koffer war auch noch Platz für eine gute Flasche gutes Olivenöl. Mehrfach wurde das Olivenöl aus Istrien nämlich als das beste Olivenöl der Welt ausgezeichnet, vom weltweit bedeutendsten Leitfaden für dieses Öl. Welcher das ist, hören wir gleich. In einer neuen Apfelhalle auf den Hügeln von Vodnjan oberhalb der Brioni-Insel, da traf ich den drahtigen Teddy Chiavallon.
1: Istria, especially Vodnjan, is known like 2000 years ago as a place where top quality olive oil was made. When Romans owned.
2: Nun, Istrien, vor allem die Region Vodnjan, ist seit rund 2000 Jahren für sehr gute Olivenöle bekannt. In der Zeit, als die Römer unser Gebiet kontrolliert hatten, waren die drei Dörfer Vodnjan, Barbarika, Peroj, ja, das goldene Dreieck, sie wurden so bezeichnet. Das ganze Öl von hier wurde in Spezialbehältern, in Amphoren, nach Rom gebracht.
1: Shipped to Rome in special containers, so in amphoras. This was the area where they produced the best olive oil for the empire. This is a glory time. So they had the
2: hier wurde also das beste Olivenöl für das römische Imperium produziert. Das waren die glorreichen Zeiten. Leider wurde der Wein- und Olivenanbau zu jugoslawischen Zeiten vernachlässigt. Da war Istrien vielleicht bekannt für den Schiffsbau, für den Tourismus, und damit haben wir rund 50 Jahre an organisierter Landwirtschaft verloren. Und deswegen kannten viele unsere Olivenöle nicht. Niemand kannte istrische Trüffel oder istrischen Wein, aber die Dinge, sie haben sich zum Glück geändert. Und heute haben sich viele Familien auf Olivenöl, Wein oder auf Trüffel spezialisiert, und Istrien wurde sogar als beste Olivenölregion der Welt ausgezeichnet, und zwar im italienischen Magazin Flos Olé, was wir unsere Bibel nennen.
1: We call it like Bible for olive oil, it's an Italian guide. So we started with a crazy idea of my younger brother, Sandy. I like to say crazy because Sandy was just 13, when he planted his first 100 trees.
2: Es begann mit einer verrückten Idee meines jüngeren Bruders Sandy. Verrückt sage ich, weil Sandy erst 13 Jahre alt war, als er seine ersten 100 Olivenbäume pflanzte. Das war im Jahr 1997. In dem Jahr hatten wir innerhalb von nur 2 Monaten unseren Vater und Großvater verloren. Und so entschied mein jüngerer Bruder Sandy, 100 Olivenbäume zu pflanzen, als Denkmal an die beiden. Denn der Olivenbaum ist ja ein heiliger Baum, so wie es in Indien heilige Kühe gibt. Also das war nur in Gedenken, hatte nicht mit einer Geschäftsidee zu tun.
1: Just a monument for our grandparents, nothing to do with business, no? Today we have 8,000 trees in our production, plus we control other 7,000 trees of our neighbors, mostly all the families, they're not able to own the land anymore, so it's a kind of.
2: Heute haben wir rund 8,000 Olivenbäume für unsere Ölproduktion. Außerdem bewirtschaften wir weitere 7,000 Bäume unserer Nachbarn, meist ältere Menschen, die nicht mehr in der Lage sind, ihre Flächen selbst zu bewirtschaften. Also das ist eine Kooperation. Und wir verkaufen das Olivenöl in 23 Länder, zum Beispiel nach Japan, Hongkong, Singapur und in die USA. Ein Drittel des Exports geht nach Österreich, Deutschland und in die Schweiz.
1: All our olive oil is going to Austria, Germany and Switzerland. If I said Germany, 50% of it is Bavaria, especially Munich and the surroundings. We had also great cooperation with your football team, thanks to.
2: Die Hälfte des Exports nach Deutschland geht wiederum nach Bayern, vor allem München und Umgebung. Übrigens hatten wir auch eine Kooperation mit dem FC Bayern München, dank Alfons Schubeck. Ihm hatte unser Olivenöl sehr gefallen, er kochte ja damit für den FC Bayern, und so kam unser Olivenöl auf die Tische der weltbekanntesten Fußballspieler.
1: Our olive oil arrived also to the tables of the most famous players in the world. Thanks also to Croatian football players like Zvonimir Boban, Mario Stanic. Our olive oil today.
2: Aber auch kroatische Fußballspieler wie Zvonimir Boban, Mario Stanic. Also unser Olivenöl wird heute von vielen bekannten Spielern benutzt. Wir haben viele Botschafter unseres Öls im Sport. Das ist verrückt, meine ich, denn wir sind ja so klein, aber es kommt auf die gute Qualität an. Und ich sage immer, wir sind wie Drogenschmuggler. Wenn du unser Öl einmal kostest, dann kommst du nicht mehr weg davon.
1: Once you try our olive oil, everybody's returning back. So this is a great story. So we can't imagine our life, our dining without olive oil. So
2: wir können uns ein Leben, ein Essen ohne Olivenöl nicht vorstellen. Wir nutzen es im Salat, auf dem Brot, bei Bruschetta zum Beispiel oder mit Käse, aber natürlich auch bei Nudelgerichten, im Risotto. Wir haben zum Beispiel ein Olivenöl namens Artiglio, das Sie auf Fleisch nutzen können. Es ist sehr würzig, sehr bitter, passt sehr gut bei Steaks. Wenn Sie das einmal probiert haben, werden Sie nie mehr ein Steak ohne Olivenöl essen.
1: Olive oil, but also this one, Artiglio, which is normally for meat is going very well with all dark chocolate cakes. So try.
2: Dieses Öl für Fleisch passt auch sehr gut zum Beispiel zu dunklem Schokoladenkuchen. Probieren Sie das mal, dieses würzige Öl auf dunkler Schokolade oder auf Vanilleeis. Ja, damit können Sie Ihre Gäste beeindrucken.
1: You can use it also with vanilla ice cream. So try it with vanilla ice cream and then impress your guests. In our family, me, my wife and two child, we use approximately 80 to 90 liters of olive oil per year.
2: Meine Familie, also meine Frau, ich und die beiden Kinder, wir verbrauchen etwa 80 bis 90 Liter Olivenöl pro Jahr, also mehr als doppelt so viel wie andere Familien hier bei uns im Schnitt. Und ich sage meiner Frau immer, sie solle doch lieber Olivenöl sich ins Gesicht schmieren, als diese sehr teuren Cremes benutzen. Olivenöl hat wirklich pures Vitamin. Für die Haut, auch fürs Haar, einfach gutes Olivenöl benutzen. Sie haben es gehört, Olivenöl macht scheinbar von innen und auch von außen schön. Also muss ich vielleicht nochmal nachbestellen. Im Reisekoffer ist noch Platz für istrischen Wein, muss einfach sein. Malvasia, der als König der istrischen Weinkeller bezeichnet wird. Der Malvasia erinnert von dem Duft her an Akazienblüten, ist fruchtig, wie eine Mischung aus Apfel, Pflaumen und Aprikose. Und im reifen Wein, da kann man auch, wenn man will, ein wenig, man muss aber geübt sein, ein wenig den bitteren Geschmack von Mandeln spüren. Gianfranco Kozlovic, der lädt uns zu einem schönen Glas Malvasia auf seinem Weingut ein im Norden Istriens, ist nach ihm benannt, Kozlovic Weingut, direkt an der slowenischen Grenze gelegen. Und Serdo Valic und seine Musiker aus Motovun, die begleiten uns gedanklich in unserer Weinkunde. Ja.

0: it starts in the time that I've had to decide what to do in my life, and I was.
1: Ich begann mit dem Weinbau in den 90er Jahren, also in einer Zeit, in der ich mich entscheiden musste, was ich mit meinem Leben machen will. Ich komme ja aus einer Familie, die hier schon immer lebte, auch in kleinem Maße zu jugoslawischen Zeiten Weinbau und Olivenanbau betrieb. Es gab aber damals um uns herum ja schon so viel Weinbau, zum Beispiel in Italien, in der Region Friaul-Venetien. Also ließen wir uns auch vom Weinbau in Italien inspirieren.
0: Taken inspiration from Italy and from Friuli. We had to take care of our Malvasia, the most typical, the popular variety.
1: Natürlich versorgten wir in erster Linie unsere Malvasia-Reben. Malvasia, der beliebteste, der häufigste Weißwein in Istrien, oder auch der Muskatwein aus der Region Momiano. Natürlich auch der rote istrische Terrano-Wein. Also sehr interessante Reben, die nur hier in Istrien gedeihen. Bis auf eine kleine Menge vielleicht an Malvasia, der auch in Friaul-Venetien angebaut wird oder auch in Slowenien wächst.
0: Part of Malvasia is grown also in Friuli and in Slovenia. After short time, in some years, it starts to be very popular.
1: Ja, nach einer kurzen Zeit wurde Malvasia sehr beliebt, der am häufigsten verwendete Weißwein in Kroatien. Auch heute noch. In den Restaurants überall ist Malvasia sehr beliebt als frischer Weißwein. Und wir sind sehr zufrieden damit.
0: And we are satisfied with this. Just because it's not another Chardonnay, it's not another Sauvignon Blanc.
1: Wir bieten also nicht einfach so einen anderen Chardonnay, einen anderen Sauvignon Blanc. Es ist eben Malvasia. Er kann den einen oder anderen vielleicht an einen Sauvignon erinnern oder an einen anderen Wein, den man schon mal probiert hatte, aber es ist eben für interessierte Gourmets, die auf der Suche nach neuen kulinarischen Entdeckungen sind, interessant. Die finden so einen Wein immer ganz spannend.
0: Food and good wines are always looking for something that is exciting.
1: Istriani. Ja, sind Sie auch ein Gourmet, der etwas Neues sucht? Man braucht ja immer einen Grund, um neue Ziele anzusteuern. Und ich denke, Wein ist ein hervorragender Anlass, um Istrien zu besuchen oder einfach hier den Urlaub zu verlängern. 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Und zum Abschied sage ich Goodbye, au revoir, adios, ciao, bis vidanja, auf Wiederloge, ayuwamba, salam alaikum und shalom. Und natürlich doviđenja, und ich füge noch hinzu, lepa naša domovina.
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4: Ich bin Daniela Krekovic, ich lebe hier in Pola, in dieser wunderschönen Stadt. Ich grüße alle Hörer von Radio Rajze mit Alex. Kommen Sie zu sehen, diese wunderschöne Istrien.
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1: Also, hoch lebe der Tourismus und danke an die kroatischen Gastgeber, an das kroatische Tourismusamt. Ich komme garantiert wieder hierher in dieses schöne Land. Bleiben Sie, meine Damen und Herren, schön reisefreudig, denn es gibt noch mindestens 1000 Orte in dieser Welt zu entdecken. In diesem Sinn, wie immer, bis bald.

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1: 24 neue Wohnungen entstehen derzeit in Nordhausen Nord, dort, wo sich einst das Schwesternwohnheim befand. Am Dienstag hat die städtische Wohnungsbaugesellschaft SWG gemeinsam mit dem Generalunternehmer Z Geschossbau aus Eisenach den Grundstein für den Neubau namens Franzi gelegt. Das fünfgeschossige Gebäude wird in serieller Bauweise errichtet. Es handelt sich dabei um das derzeit größte Wohnungsneubauprojekt in Nordhausen. Die SWG rechnet mit reinen Baukosten von 4,65 Millionen Euro. Die Grundsteinlegung selbst, die schon fast Volksfestcharakter hatte, vollzogen übrigens Kinder des nahegelegenen Kindergartens kleine Sträuche, die emsig ein Bautagebuch führen. Erschienen waren auch Vertreter aus Politik und Wirtschaft. Warum diese Grundsteinlegung so aufwendig vollzogen wurde, dazu die SWG-Chefin Inge Klahn.
2: Ja, weil es ein großer Abschluss für unser Projekt Nordhausen Nord ist. Wir haben ja eine IBA-Quartiersentwicklung 2019 mit dem Wettbewerb gestartet. Das ist der letzte Bauabschnitt und wir sind der Meinung, dass man das mit einer Grundsteinlegung auch markieren muss, weil wir haben lange um diese Quartiersentwicklung gerungen und die Quartiersentwicklung selbst auf dem Weg war auch keine einfache Quartiersentwicklung, weil sie durch Corona, durch den Ukraine-Krieg im Beginn und in den Veränderungen, die damit verbunden waren, immer wieder Projektanpassung gebraucht hat. Und wir sind stolz darauf, dass wir das so zu Ende kriegen können und dass wir heute den letzten Bauabschnitt realisieren.
1: Was ist das Besondere? Was bedeutet IBA?
2: Also IBA heißt Internationale Bauausstellung, die ja 2023 war. Und in dem Zusammenhang haben wir die Bestandssanierung ja durchgeführt und auch die Ergebnisse gezeigt, weil wir sind angetreten mit einer Projektentwicklung, die für die Branche sozusagen als Blaupause für alles gelten kann. Das ist nicht ganz einfach, weil der Typ, den wir hier vorfinden als in der Bestandssanierung, den haben wir 100-mal in Deutschland, weil der auch aus der seriellen Fertigung kommt, in den 70er, 80er Jahren entwickelt worden. Und wir sind sozusagen gestartet mit der Frage, was kann dieser Plattenbau für die Zukunft leisten in Richtung Wohnqualität, in Richtung neue Anforderungen ans Wohnen. Die nächsten Generationen wohnen anders. Und wir sind hier mit ganz unterschiedlichen Sanierungskonzepten eingestiegen. Der Ludwig ist ein anderes Sanierungsniveau als die Sophia und der Neubau, wieder nochmal anders. Und dadurch entsteht auch ein Mix an Wohnraum. Angebot in einer Stadt, der sich einfach sehen lassen kann. Also für ganz unterschiedliche Bedarfe, für ganz unterschiedliche Preissegmente. Wir haben große Umzüge gehabt von Mieterschaften, die in einzelnen Liegenschaften gewohnt haben, die dann komplex saniert werden mussten und auch umziehen mussten. Die haben wir dann in der Robert-Koch-Straße versorgt, nachdem der erste Bauabschnitt realisiert worden ist, sofern das die Mieter wollten. Also das heißt, da hängt ein Riesenprozess dran, der heute einfach gefeiert wird, dass wir den so gut und ohne großes Aufsehen auch haben realisieren können.
1: Wie viel wird investiert sein, wenn das ganze Karree hier fertig ist?
2: Also wir werden insgesamt knapp 22 Millionen hier am Standort investieren. Wenn der letzte Bauabschnitt noch realisiert ist, alleine Franzi wird uns um die 5 Millionen an Gesamtinvestitionen bringen.
1: Serielles Bauen, was ist das Besondere an Franzi?
2: Also wir haben sozusagen mit der Vergabe auf ein Bundesverfahren aufgesetzt, der Wohnungswirtschaft. Der Bundesverband hat europaweit serielle Fertigung für Wohnungsbau ausgeschrieben und kommt natürlich über eine Preisabfrage für viele Standorte deutschlandweit zu anderen Preisangeboten. Als wir, kleines Unternehmen mit 24 Wohneinheiten, ist ein anderes Preisgebot. Das heißt, der Preisvorteil liegt schon in dem Verfahren selbst. Und der Preisvorteil liegt zum anderen auch in der seriellen Fertigung, weil wir kurze Bauzeiten damit schnelle Marktpräsenz in der Vermietung bekommen. Und wir haben sozusagen auch an dieser Stelle durch die Verkürzung des Verfahrens gewinnen wir fast 2,5 Jahre als in der konventionellen Bauweise. Und Zeit ist Geld. Das ist an der Stelle alles in Kombi, hat uns ermöglicht, dass wir jetzt neu bauen können.
1: Kann man schon sagen, wie hoch die Quadratmeterpreise sein werden?
2: Wir werden hier mit einer Kaltmiete von 13,50 € am Markt gehen. und erwarten Betriebskosten zwischen 50 und 70 Cent. Die 70 Cent stehen zu Bestandsliegenschaften an anderer Stelle, die noch nicht energetisch saniert sind, im Verhältnis zu 2,20 Euro im heutigen Preisgefüge. Und insofern kompensiert die warmen Betriebskosten die Grundmietendifferenz. Wobei man deutlich sagen muss, wir kriegen eine völlig andere Wohnqualität. Wir haben Fahrstühle bis in die letzte Ebene. Das heißt, jede Wohnung ist barrierereduziert, barrierefrei in Teilen. Wir kriegen, wie man auf dem Modell sehen kann, in den Erdgeschossen große Terrassen mit Mietergärten vorgelagert. Das heißt, die Wohnqualität ist auch in dem Objekt. Wir haben den sommerlichen Wärmeschutz in Form von Verschattungselementen, was wir auch im Bestand hier oben erstmalig umgesetzt haben. Das setzen wir auch im Neubau um. Und an der Stelle muss man klar sagen, ist auch ein anderer Wohnstandard.
1: Aber Ossietzky-Hof ist jetzt ein Ende in Sicht. Wie geht es dann weiter, Nord?
2: Naja, wir haben ja in Nord, man kann ja zwei Quartiere weiterlaufen und man sieht die SWG-Großbaustelle in der Semmelweisstraße, in der Hufelandstraße, wo wir die nächste Quartiersentwicklung angefangen haben, nach gleichem Vorbild mit detaillierten Veränderungen. Aber im Groben und Ganzen setzen wir das Gleiche nochmal um, weil wir auch konzeptionell davon überzeugt sind, von der Mischung Fernwärme mit Wärmepumpe und erneuerbaren Energieelementen, also Photovoltaikanlagen auf den Dächern. Das bringt uns im Ergebnis zu diesen günstigen Betriebskosten. Und darum muss es gehen, unabhängiger vom Markt zu werden und Kostenstabilität zu bekommen für unsere Mieter.
1: Soweit SWG-Chefin Inge Klein zum Bauvorhaben in Nordhausen Nord anlässlich der Grundsteinlegung des Wohnblocks namens Franzi im Ossietzky-Hof. Für Radio Enno vor Ort war Peter Jentsch. 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
3: Am kommenden Sonnabend, den 5. September, ist es wieder soweit. Da lädt die Energieversorgung Nordhausen, kurz EVN, zum jährlichen Hoffest in die Straße der Genossenschaften ein. Worauf sich die Besucher freuen können, das weiß Katrin Bergmann. Sie kümmert sich um Marketing und Kommunikation bei der EVN.
4: Wir haben ein abwechslungsreiches Programm für die ganze Familie. Der Eintritt ist natürlich wie immer kostenfrei. Und ja, wir haben viele Aussteller da, Informationsmöglichkeiten, viele tolle Künstler, regionale Künstler, Vereine. Wir haben verschiedene Stände und Aussteller aus der Region da, unsere Partner der EVN, auf die wir uns seit vielen Jahren verlassen können. Und ja, von Bratwurst bis Fisch und Suppe und süßen Waffeln, Kuchen ist eigentlich alles dabei, Eis. Ja, das große Highlight dieses Jahr ist natürlich Lukas Cordalis, ein großer Schlagerkünstler, bekannt aus Funk und Fernsehen. Wir haben aber auch verschiedene DJs am Abend da. Die Nordhäuser Blasmusikanten starten mit uns in den Tag am Nachmittag bei Kaffee und Kuchen. Und ja, die Band Feierklang, die macht so einen bunten Mix. Und ja, dann haben wir noch die Berit Finke, Schlagerkünstlerin. Also es sollte für jeden was dabei sein.
3: Sie haben zum Hoffest am 5. September noch verschiedene Partner mit ins Boot geholt. Wer ist da mit dabei?
4: Also die Plasmaspende ist mit einem Infostand vor Ort. Dort können sich Interessierte informieren und kostenlose Blutdruck- und Hämoglobinmessungen durchführen lassen. Ja, ansonsten unterstützt uns der Kreis Sportbund, wie jedes Jahr mit vielen Kinderaktivitäten. Der NSV Dart ist auch da mit seinen Dartscheiben zum Ausprobieren. Und wir haben den Kreis Jugendring da, der mit kreativen Motiven beim Kinderschminken unterstützt.
3: Und zu gewinnen gibt es ja auch noch was für die Besucher.
4: Ein kleines Highlight ist natürlich auch wieder die EVN Tombola. Hier liegen die Teilnahmeflyer an dem Infostand von der EVN bereit. Die Gewinner werden um 17.30 Uhr live auf der Bühne gezogen. Und zu gewinnen gibt es 10 Energiegutscheine im Gesamtwert von 950 Euro. Wichtig dabei ist, die Gewinner müssen vor Ort sein bei der Ziehung. Sonst wird nach einigen Minuten dann ein Ersatzgewinner gezogen.
3: Warum es für den lokalen Energiedienstleister EVN so wichtig ist, ein jährliches Fest zu veranstalten, dazu die EVN-Geschäftsführerin Jana Zöller.
5: Ja, wir wollen unseren Kunden einfach was zurückgeben und wollen Danke sagen für die Treue der Kunden und dafür, dass wir hier in der Region da sein dürfen. Und deshalb ist uns das besonders wichtig. Wir haben natürlich auch im Angebot für die Kinder besonders noch unsere eigene Hüpfburg mit Energiemotiven und eine Fotobox, die auch immer sehr gut angenommen wird.
3: Ja, wer kann denn eigentlich zum Fest kommen? Muss man da Kunde bei der EVN sein?
5: Nein, das Fest ist natürlich für alle offen, hier aus Nordhausen und der umliegenden Region. Und ich denke, allein durch die vielen Künstler, die wir hier bei uns auf dem Hof versammeln, dass das ein sehr schönes Angebot für sehr viele ist. Und vielleicht findet ja der ein oder andere dann auch den Weg als Kunde zur EVN.
3: Am kommenden Sonnabend startet um 15 Uhr das Hoffest der EVN in der Straße der Genossenschaften. Und die Besucher erleben nicht nur jede Menge Unterhaltung, leckeres Essen und unterschiedliche Künstler, zum Beispiel Lukas Cordalis, sondern an diesem Nachmittag wird auch noch das neue Maskottchen der EVN vorgestellt und eine Tombola mit durchaus beachtlichen Gewinnen findet auch statt. Kostenlose Parkplätze gibt es gleich um die Ecke, aber natürlich fährt auch ein Bus in die Straße der Genossenschaften und die Straßenbahnhaltestelle Hesseröder Straße ist ja auch nicht so weit entfernt vom Hoffest der EVN am kommenden Sonnabend.
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0: Modernes Märchen. Sie waren so sehr ineinander verliebt, wie es das nur noch in Büchern gibt. Sie hatte kein Geld und er hatte keins. Da machten sie Hochzeit und lachten sich eins. Er war ohne Amt, so blieben sie arm und speisten zweimal in der Woche warm. Er nannte sie trotzdem »Mein Schmetterling«. Sie schenkte ihm Kinder, so oft es ging. Sie wohnten möbliert und waren nie krank. Die Kinder schliefen im Kleiderschrank. Zu Weihnachten malten sie kurzerhand Geschenke mit Buntstiften an die Wand. Und aßen Brot, als wär's Konfekt, und spielten, wie Gänsebraten schmeckt. Dergleichen stärkt wohl die Fantasie. Drum wurde der Mann, Blitzblatz, ein Genie. Schrieb schöne Romane, verdiente viel Geld und wurde der reichste Mann der Welt. Erst waren sie stolz, doch dann tat's ihnen leid, denn der Reichtum schadet der Heiterkeit. Sie schenkten das Geld einem Waisenkind. Und wenn sie nicht gestorben sind?
1: Erich Kästner.

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1: Vor einiger Zeit schon hatten wir hier bei Radio Enno Robert Kirchner zu Gast. Er ist Fachgebietsleiter für Wohngeld und Wohnungsbauförderung im Landratsamt Nordhausen. Und Grit Strelling aus der Enno Seniorenredaktion, die Silberstimmen, hatte von Ihnen, liebe Hörer, Fragen eingesammelt und sie ihm dann gestellt. Die Sendung hatte eine sehr hohe Resonanz, ist sehr gut angekommen. Und deswegen gibt es jetzt einen zweiten Teil. Robert Kirchner ist wieder Gast hier bei Radio Enno und die Fragen stellt auch wieder Grit Strelling.
2: Unter welchen Bedingungen erhält man Wohngeld und Grundsicherung? Oder vielleicht schließen sich diese aus?
3: Ja, also dies ist ein spezieller Fall. Wohngeld und Grundsicherung an sich schließen sich aus, von der Form her. Es ist eigentlich immer so gedacht, man sollte eine Leistung nur erhalten, entweder das Wohngeld, das ist wie gesagt eine Zuschussleistung, oder die Grundsicherungsleistung, die als existenzsichernde Leistung angesehen wird. Und da ist es halt so, wir mit dem Wohngeld schließen ja im Prinzip das für die gesamte Gesellschaft mit ein und die Grundsicherung wiederum bezieht sich dann halt auf die erwerbsunfähigen Personen, sage ich jetzt mal sowas wie Rentner, Erwerbsminderungsrentner auch, die dann halt über 18 sind. Und die Grundsicherung, die teilt sich ja in drei Teile. Die normale Regelgrundsicherung, die Hilfe zum Lebensunterhalt und die Hilfe zur Pflege. Und da gibt es dann wieder eine Besonderheit. Das heißt, wenn eine Person zum Beispiel in einem Alten- oder einem Pflegeheim ist, dann kann sich die Situation ergeben, dass beide Leistungen zusammen gezahlt werden können. Das heißt, die Grundsicherung prüft vorher, beziehungsweise das Sozialamt prüft, ob ein Anspruch nach Kapitel 3 und 4, das ist die Hilfe zum Lebensunterhalt und die Grundsicherungsleistung, vorhanden ist. Und wenn das nicht der Fall ist oder wenn diese Leistung niedriger als das Wohngeld ist, dann ist eine beidseitige Leistung zusammen möglich. Das heißt, im Pflegeheim sind natürlich exorbitante Kosten in meisten Fällen und da greift dann die sogenannte Hilfe zur Pflege und das in Kombination mit dem Wohngeld ist möglich. Wenn jetzt aber Personen, also Altersrentner oder erwerbsgeminderte Personen in einer normalen Wohnung noch leben, dann gilt halt wirklich immer dieser Fall, entweder Wohngeld oder die Sozialhilfe, in dem Fall die Grundsicherung. Einzigster Ausnahme wäre maximal, wenn es ein Mischhaushalt ist. Also das heißt, es ist vielleicht schon ein Altersrentner oder eine erwerbsgeminderte Person und jemand, der noch normal arbeiten geht, dann wird das natürlich auch gesondert geprüft, beziehungsweise wenn es andere Konstellationen gibt, also mit Kindern, Familienangehörigen etc.
2: Mhm. Können denn auch zum Beispiel WGs sogenannte Wohngemeinschaften unter bestimmten Voraussetzungen Wohngeld erhalten? Herr Kirchner, ist das möglich?
3: Ja, Grit, das ist durchaus möglich. Eine Wohngemeinschaft ist ja auch ein mietähnliches Verhältnis und deswegen kann natürlich jeder kann Wohngeld beantragen und für die Fälle, wo es eine Wohngemeinschaft gibt, also beispielsweise zwei Freunde in dem Fall möchten sich vielleicht Kosten sparen und mieten sich zusammen eine Wohnung an, dann könnte theoretisch jeder von beiden separat Wohngeld beantragen und wir würden das prüfen anhand des Einkommens und anhand der anteiligen Miete. Ein anderes Beispiel ist aber zum Beispiel, wenn sich jetzt zwei Lebenspartner zusammen eine Wohnung nehmen und daraufhin sagen, sie möchten das als Wohngemeinschaft machen. Das geht bei uns in dem Fall nicht. Das ist jetzt nicht so das klassische Beispiel, wie es oft beim Jobcenter vielleicht ist, dass man da noch eine gewisse Karenzzeit hat, sondern da sagen wir natürlich, entweder man wohnt zusammen und lebt zusammen und deswegen werden diese Leute dann auch zusammen geprüft oder man ist halt wirklich eine reine Wohngemeinschaft. Also das ist jetzt nicht nur auf zwei Personen, das kann auch eine Fünfer-WG oder eine Siebener-WG, das gibt es ja auch hier in Nordhausen, Da könnte theoretisch jeder einen Antrag stellen und wir prüfen dann separat, wer wie zusammenhängt, ob man den einzeln rechnen muss oder kann oder ob man gegebenenfalls die Person zusammenrechnen müsste.
2: Jetzt gibt es natürlich auch so pfiffige Menschen, Herr Kirchner, die sagen, da gibt es ja so einen genannten Wohngeldrechner, mein bester Freund gehört auch dazu, und der kriegt was ganz anderes raus. Warum so Differenzen?
3: Ja, das kann durchaus passieren. Also es gibt, sage ich jetzt mal, einen Hauptwohngeldrechner durch das Bundesministerium, den man nutzen kann, und den sogenannten Smart-Rechner Wohngeld. Den würde ich eigentlich immer eher bevorzugen, weil es in den Jahren eigentlich beim Bundesministerium leichte Abwandlungen gab. Das heißt, da waren manche Freibeträge nicht korrekt hinterlegt. Ich habe aktuell jetzt nochmal geschaut, der ist jetzt angepasst, das sollte eigentlich nach jetzigem Stand funktionieren. Die große Differenz kommt aber in der Regel durch die Person. Also wenn der Bürger jetzt selber sagt, ich möchte meinen Wohngeldanspruch zu Hause ausrechnen, kann er das gerne tun, auch über diese Rechnertools. Das Problem ist, man muss natürlich wissen, welche Angaben muss man wie tätigen, was setze ich bei den Fragen sozusagen als Werte ein. Und wenn ich dann natürlich falsche Konstellationen mache, das heißt falsche Werte eingebe, wie zum Beispiel ich gebe mein Nettoeinkommen ein. Wir rechnen aber im Wohngeld nach dem Brutto. Dann kann es natürlich in der Berechnung anders dargestellt werden. Und dann kommen auch natürlich, sage ich jetzt mal, vielleicht höhere Werte heraus, wo dann die Wohngeldstelle vielleicht in der Bescheidung sagt, einem steht vielleicht nur 100 Euro zu und zu Hause habe ich mir 200 Euro errechnet. Und dann kommt es manchmal natürlich auch bei uns zu Nachfragen. Und dann müssen wir versuchen, den Leuten das natürlich auch wieder zu erklären, an was das liegt. Manchmal sind es aber auch Ermessensentscheidungen, was der Bürger natürlich nicht sieht. Also wir haben ja eine Aktenlage und anhand der Aktenlage und anhand der eingereichten Unterlagen ergehen natürlich auch Ermessensentscheidungen, aber auch Entscheidungen nach den gesetzlichen Grundlagen. Und der Bürger hat vielleicht auch manchmal ein anderes Verständnis und vielleicht auch eine andere Sichtweise, was er für Werte einträgt. Und daher kommen natürlich diese Differenzen zustande. Das ist aber an sich nicht schlimm. Wir sagen auch immer, die Rechner sind unter Vorbehalt zu nutzen. Und wenn Fragen bestehen, können die Bürger gerne bei uns natürlich anrufen. Und dann können wir das mit denen gerne auch besprechen. Das ist kein Problem.
2: Jetzt gibt es natürlich auch Menschen, Jugendliche vor allen Dingen, die BAföG beziehen. Wie ist es denn damit? Können die auch Wohngeld erhalten?
3: Ja, das ist durchaus möglich. Also grundsätzlich beantragen, wie gesagt, kann ja erstmal jeder. Es gibt BAföG natürlich an sich für Schüler, es gibt BAföG für die Studenten. Unter diesem gleichen Punkt fallen aber auch natürlich normale Auszubildende mit dem BAB, dem sogenannten Berufsausbildungsbeihilfe. Das ist ähnlich gelagert. Die könnten alle möglicherweise einen Wohngeldanspruch haben. Das große Aber hier ist jedoch, dass wenn diese Personen alleine wohnen, das heißt, ich bin jetzt ein Student, bin an der Hochschule Nordhausen eingeschrieben und erhalte zum Beispiel 800 Euro BAföG. So, dann, wenn ich dann den Antrag beim Wohngeld stelle, würde ich abgelehnt werden, weil eine vorrangige Leistung bereits bezogen wird. Das ist hier das BAföG. Und anhand dessen müssten wir gesetzlich gesehen ablehnen. Es gibt jedoch viele Studenten, die haben einen Ablehnungsbescheid vom BAföG bekommen, weil selber so viel Einkommen erzielt wird aus Nebentätigkeiten oder, sage ich jetzt mal, ein duales Studium. Oder die Eltern verdienen einfach zu viel Geld. Dann bekommen die von der BAföG-Stelle eine Ablehnung, denken natürlich dann, dass man deswegen Wohngeld bekommt. Das ist aber leider ein Trugschluss. Und zwar liegt das daran, dem Grunde nach steht dieser Person eigentlich Wohngeld zu, wenn es nicht so viel Einkommen hätte oder die Eltern. Und deswegen müssen wir gesetzlich ablehnen. Das ist halt, also da haben wir keine Handlungsvollmacht, sondern das ist gesetzlich vorgeschrieben. Die einzigste Möglichkeit wäre dann, wir haben teilweise Studenten oder halt auch Auszubildende, die sind dann vielleicht alleinerziehende Eltern. Und wenn in einem Haushalt nicht alle Personen so eine vorrangige Leistung wie das BAföG oder das BAB erhalten, dann können wir mit diesem Anspruch rechnen und dann kann sich natürlich auch ein Wohngeldanspruch ergeben. Aber deswegen sage ich grundsätzlich, BAföG führt in den meisten Fällen zu einem Ausschluss, kann aber unter Umständen auch einen Wohngeldanspruch erhalten. Na, also es gibt auch noch eine besondere Form. Man hat manchmal auch Studienwechsler. Das heißt, ich habe vorher vielleicht an der Hochschule im Harz ein Studium gemacht, sage ich jetzt einfach mal Betriebswirtschaftslehre, und wechsle dann einfach nach dem vierten Semester hier an die Hochschule in Nordhausen und habe mich jetzt vielleicht entschieden, ich möchte jetzt Gesundheit und Soziales studieren oder Public Management oder irgendeine andere Fachrichtung. Dann werde ich, wenn ich im Vorfeld BAföG erhalten habe, keinen weiteren Anspruch haben, weil dann besteht eine sogenannte Fachrichtungswechsel. Und dieser Fachrichtungswechsel führt zu einem Ausschluss beim BAföG. Das wiederum ist im Wohngeldgesetz so verankert, dass es dann wieder möglich ist, für diese Person zu rechnen, weil sie dem Grunde nach auch gar keinen Anspruch hat beim BAföG. Deswegen, also man sieht, es ist ein bisschen kompliziert. Grundsätzlich BAföG eigentlich nein, unter bestimmten Voraussetzungen aber ein mögliches Ja.
2: War sehr interessant. Also ich hätte jetzt wirklich gedacht, nein, aber toll. Ja. Eine abschließende Frage, ich glaube, die interessiert unsere Hörer brennend. Bleibt das Wohngeld 2027 so stabil oder gibt es da eine Änderung?
3: Ja, auf diese Frage kann man keine abschließende Antwort geben. Wie der ein oder andere vielleicht mitbekommen hat, gibt es einen Gesetzesentwurf für das nächste Jahr. Dort sind natürlich allerhand Vorschläge gemacht, wie das Wohngeld eventuell auch für die Zukunft aussehen kann oder soll. Dies ist aber halt nicht abschließend umgesetzt und beschlossen. Und daher ist es jetzt schwierig, da eine Aussage zu treffen, weil was man sagen kann, wenn es umgesetzt wird, dann würde es weitreichende Änderungen natürlich im Wohngeld geben. Ob die positiv oder negativ sind, müsste dann jeder für sich entscheiden. Aber deswegen würde ich da jetzt gerne noch nicht so vorgreifen, weil wir müssen wirklich abwarten, wird das in dem Umfang wirklich durchgesetzt? Gibt es vielleicht doch nochmal Änderungen? Ich denke mal, das sieht man dann vielleicht so Richtung Ende des Jahres, ob es denn wirklich umgesetzt wird oder ob es nochmal komplett umstrukturiert wird. Na, also da würde ich dann gerne erstmal noch nichts weiter dazu sagen. Das ist schwierig.
1: Ja, soweit Robert Kirchner, Fachgebietsleiter Wohngeld und Wohnungsbauförderung im Nordhäuser Landratsamt im Gespräch mit Grit Strehling von den Radio NO Silberstimmen rund um das Thema Wohngeld. 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

Vielleicht. Erinnern, das ist vielleicht die qualvollste Art des Vergessens und vielleicht die freundlichste Art der Linderung dieser Qual. Erich Fried.

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1: So, einen wunderschönen guten Tag. Mein Name ist Auguste Sandner und ich sitze hier mit den Silberstimmen von Radio Enno. Herzlich willkommen, liebe Elsa.
2: Guten Tag.
1: Liebe Grit.
3: Hallo.
1: Und liebe Erika.
4: Hallo, liebe Hörerinnen und Hörer.
1: Wir sind heute zusammengekommen, um Teil 4 unserer beliebten Sendereihe über unsere Region aufzunehmen. Erika, ne, du bist Initiatorin dieser Reihe gewesen, denn du hast ein tolles Buch, welches auf welchen Titel lautet? Wie heißt das Buch, was du mitgebracht hast?
4: Also erstmal Erfrischendes aus der Region, Spitznamen aus dem Landkreis Nordhausen.
1: Genau, und damit beschäftigen wir uns schon eine ganze Weile. Und die Ute Reinhardt, die hat das Buch geschrieben. Willst du dazu noch kurz was sagen, wie du dazu gekommen bist oder worum es da ganz genau geht?
4: Ja, ich habe das irgendwo mal, ich will nicht sagen gefunden, aber zumindest habe ich es in irgendwelchen Dingen wiederentdeckt. Und ich habe mich richtig gefreut und habe gleich gewusst, das könntest du mal bei Radio Enno
1: unterbringen.
4: Genau. Und das hat, also die letzten 3 Sendungen, die haben schon super Spaß gemacht. Und ich freue mich auf die heutige.
1: Genau, die kommende Sendestunde, liebe Hörer und Hörerinnen, wird von uns Vieren hier in nettem, leichtem Geplauder gefüllt über die Spitznamen aus dem Landkreis Nordhausen. Nordhausen war schon dran, ne? Das waren, ja. Was hatten wir, die...
4: Brandwienpisser?
1: Brandwienpisser, genau.
4: Oder Primköpper.
1: Ja, siehste, Tabak das, oder genau. Alkohol.
4: Oder Schnaps.
1: Das ist es.
2: Genau. Aber da fällt mir was ein. Es gibt doch den Nordhäuser Doppelkorn auch. Gell? Mhm. Also könnte man ja auch da sowas sagen eigentlich, oder?
1: Der Doppelkorn.
4: Ja, aber als Spitznamen ist das nicht so verbreitet.
2: Ja, aber das
4: kann man ja.
2: Genau,
4: das
2: nur so genau. Eine kleine Ableitung, denke ich mal.
5: Ich weiß, ich war so mal in so einem Chat und da haben sie gefragt, wo ich her bin. Und da habe ich gesagt, aus Nordhausen. Ach, aus Schnapshausen.
4: Okay, also noch ein Spitzname für die Nordhäuser.
1: Genau, Nordhäuser, wie gesagt, können sich ja auf ihre Geschichte mit dem Schnaps und dem Tabak, Kautabak vor allen Dingen auch, zurückbesinnen. Aber um solche Spitznamen geht es. Wir haben schon verschiedene Ortschaften durch. Und Erika, damit wir nicht so von A nach Z durch das Buch gehen, hast du ganz toll Lose gemacht, die hier bei uns in der Mitte auf dem Tisch liegen. Und ich geräuschvoll werde mal mischen und mir einen Buchstaben ziehen, ganz frech wie ich bin. Und ich habe das W gezogen, liebe Erika, du darfst schon mal blättern in deinem Büchlein. Und zwar, liebe Hörer und Hörerinnen, es geht jetzt um Wülfingerode. Grit, du schüttelst den Kopf.
2: Nein, das sagt mir gar nichts, der Ort.
1: Elsa, Wülfingerode? Nein, auch nicht.
4: Auch nicht.
1: Erika, aber du hast eine Geschichte dazu.
4: Ja, ich habe eine Geschichte dazu und außerdem ist das ein Ortsteil von Seustedt, also kurz davor.
2: Ah, Seustedt kenne ich, aber Wülfingerode sagt
5: doch,
2: mir gar nichts.
5: Doch, schon gehört.
4: Da fährt man durch, ja, wenn man nach Seustedt will, ne? Ja, also die Seustädter, Entschuldigung, die Wülfingeröder, die werden Ziegenböcke genannt. Meckerer wie Ziegen sind die Bewohner noch nie gewesen, aber sie sollen intensive Ziegenzucht betrieben haben. Davon leitet sich aller Wahrscheinlichkeit nach der Spottname ab. Ja, und es gibt eine kleine Sage vom goldenen Sarg, und zwar in der Kirche St. Elisabeth, also noch ein Ausflugsziel in Wülfingerode. Ja, vielleicht ist es mal wert, die zu besuchen.
1: Was, ein Sarg?
4: Ein goldener Sarg, so
1: also,
4: wird stehen.
1: Oh, nicht ein gläserner, wie bei Schneewittchen?
4: Nein, eine Sarge vom goldenen Sarg.
2: Aha. Aber okay. Der goldene Sarg ist sehr, sehr wertvoll.
4: Ja, deswegen steht er ja wahrscheinlich in der Kirche.
2: Genau,
5: oder nicht mehr.
2: Ja, meine ich ja.
4: Vielleicht ist sie ja auch verschlossen.
1: Nach dieser Sendung steht kein goldener Sarg.
2: Ich habe an was ganz anderes gedacht, das gehört aber hier nicht hin.
1: In Wülfingerode. Ich finde ja schön, Wülfingerode, bei dem Namen des Ortes habe ich gleich an den Wolf gedacht. Ich finde halt mit dem goldenen Sarg bin ich in der Märchenwelt ja doch mit Schneewittchen und so. Also es war jetzt gerade so, für mich hat sich das Bild irgendwie schön ergeben.
4: Ja.
1: Aber Wülfingerode bei Sollstedt.
4: Bei Sollstedt
1: ist so Richtung Harz, ne?
4: Nee, das ist mehr so Richtung Eichsfeld.
1: Ach, darunter.
5: Mhm. Ja, oh, Richtung Eichsfeld.
1: Genau. Ja, gut, dass wir drüber reden.
5: Ist noch nicht Eichsfeld, aber ist
4: Richtung. Nee, ist aber die Richtung.
1: Ja, ja. Ja. Also wenn ich sozusagen Richtung Mühlhausen denke.
5: Nee, das ist
4: auch nicht so richtig.
1: Ach, seht ihr.
4: Auch nicht so richtig.
2: Und ich kann mich entsinnen, in Söllstedt gibt es auch eine gute Eisdiele, mit Sicherheit. Also, da war ich auch schon.
1: Ach so, okay.
2: Deshalb kenne ich den Ort.
4: Gut, ja. Super.
1: Aber genau, Wülfingerode, das W, haben wir schon sozusagen den ersten Spitznamen mit den Ziegenböcken. Müsste man jetzt mal recherchieren, ob die Wülfingerode immer noch irgendeine Ziegenzucht hat, beziehungsweise da drumherum im schönen grünen Thüringen die ein oder andere Ziege rumläuft und grast. Ne? Man weiß es nicht.
4: Können wir ja wieder mal die Wülfinger aufrufen, dass sie sich bei uns melden.
1: Stimmt, Bärbele fehlt in unserer Runde. Die war nämlich in den letzten Sendungen dafür zuständig, immer mal zu sagen, so, und weil wir das nicht genau wissen, liebe Wülfingeröder, ist das denn auch so? Werdet ihr Ziegenböcke genannt und hat vielleicht jemand von euch noch Ziegen? Und wollt ihr nicht bei den Silberstimmen mitmachen? Der Werbeblock beendet. Genau. Wer von euch möchte denn jetzt mal das nächste losziehen? Elsa setzt sich in Bewegung. Na, mal gucken. Was hast du gezogen?
5: Das ist Salza.
4: Salza.
1: Ah, Gott sei Dank kommt jetzt nicht Söllstedt, weil dann wäre fast ein bisschen langweilig gewesen.
5: Salza.
1: Salza.
4: Ja. Jetzt möchtet ihr wissen, wie die Salzer genannt werden. Salzer ist ja ein Ortsteil von Nordhausen. Ja.
1: War das mal eigenständig?
4: Nee, gehörte schon immer dazu.
1: Ach so, okay.
4: Salzer,
1: ja.
4: Ne?
1: Okay.
4: Und zwar werden die Sulz-Köppe genannt.
1: Ja.
4: Auch Sulz-Köpper-Bengels oder Sulz-Klumpen. Werden die Salzer Bewohner genannt. So umfangreich wie die Namen, so umfangreich sind auch die Spekulationen über deren Deutung. Glaubhaft wirkt, dass das Flüsschen vor langer Zeit noch Salz mit sich führte und davon abgeleitet, genau wie die Ansiedlung, die Bewohner ihren Namen erhielten. Eine Ableitung von den in Salzer ansässigen Herren von Salzer ist nicht nachzuweisen.
1: Mhm. Es gab Herren von Salzer.
4: Das wusste ich auch noch nicht.
2: Nee, das ist mir ganz neu.
4: Das ist mir ehrlich auch neu.
1: Und die Salzer-Quelle kenne ich.
4: Genau.
1: Die ist ja auch da heraus sozusagen.
2: Genau. Kenne ich auch.
4: Das ist im Übrigen.
5: Ist ja auch ein Flüsschen, also ist schon kein Bächlein mehr.
1: Okay.
5: Schon ein kleiner Fluss. Mhm.
4: Die Salzer-Quelle, die Salzer-Quelle oder der Salzer-Spring, wird er auch genannt, ist die größte Karstquelle Thüringens.
1: Ja.
4: Und dort gibt es ein grundloses Loch. Und da gibt es viele Sagen drüber. Und zwar ist das ein kreisförmiger, wasserfördernder Erdfall, maximal 3,50 Meter tief, Temperatur konstant bei 9,5 Grad und friert deswegen auch nicht zu. Ja, und da gibt es eine richtige Sage zu. Die ist höchst interessant.
1: Okay, die hast du aber nicht mitgebracht. Weißt du sie nicht aus dem Kopf? Nein, ist ja nicht so
4: schlimm. Weiß ich die nicht, aber ich bin dort immer hingegangen und habe immer so ein bisschen Angst gehabt, weil das sieht auch so ein bisschen gruselig aus.
1: Ja.
4: Und wenn man die Sage verfolgt, hat man diese Vorstellung, dass dort was passiert ist und ist es auch. Also soll es auch sein.
1: Seht ihr
4: aber
1: mal,
4: es wäre mal ein Ausflug dorthin und da steht das auch dran, was das grundlose Loch für eine Bedeutung hat.
1: Oh, aber so ein grundloses Loch, Gritta, es ist schon unheimlich, wenn man
2: das
1: sich
2: das ist sehr unheimlich. Ja. Aber wisst ihr, was mir einfällt gerade? Wir hatten ja schon mal zu Gast Gisela und Helmut Glier, könnt ihr euch an die erinnern?
1: Ja,
2: die sind ja von Salza.
1: Stimmt.
2: Und ich habe sehr guten Kontakt zu den beiden. Mhm. Da frage ich einfach mal, was sie darüber wissen.
1: Ja? Genau, ob sie auch solche Sulzköppe sind.
4: Mhm.
1: Aber Salza, tatsächlich, ja klar, mit Salz. Ich habe diese Ableitung nie im Kopf gehabt.
4: Mhm.
1: Aber spannend, dass ein Fluss Salz mit sich führt. Ich meine, außer dem Meer, Wasser ist ja nicht salzig, sind ja Süßwassergewässer, Flüsse und Bächlein.
4: Aber hier ist ja auch das Karstgebiet und da sind ja Mineralstoffe drin, die dann wahrscheinlich aus dem Stein ausgeschwemmt werden und so in die Salzer vielleicht gekommen sind.
5: Ja, klar.
4: Und deswegen so salzig vielleicht.
5: Haben ja auch in der Nähe Salzbergwerke.
4: Ja,
1: das stimmt auch wieder.
5: Bei Bleicherode.
4: Genau.
1: Salzer.
2: Ich weiß nicht, ob das jetzt zusammenhängt. Salzer Quelle ist ja auch was Heilsames, oder? In dem Sinne,
5: Erika? Das ist nur, das ist für den Fluss ist das die Quelle.
2: Ach so,
5: das von dem.
2: Weil ich denke da einfach bei Salz gleich an so eine Heilquelle. Ja. Gibt es ja auch.
1: Sohlequelle.
2: Aber nicht genau, hier. Genau.
5: Dann wäre Nordhausen berühmter oder Salzer.
2: Naja.
1: Gut, kann ja noch kommen.
4: Was mir jetzt gerade dazu noch einfällt, wir hatten dort ein wunderschönes Freibad in der Nähe der Salzer Quelle. Und es wurde auch von der Salzer gespeichert.
5: Ja, ja, ja.
4: Also da war immer der Zufluss. Und das ist leider seit vielen, vielen Jahren schon nicht mehr
1: benutzbar.
4: Ja. Und da diskutiert man jetzt drüber, weil Nordhausen hat einfach kein Freibad mehr, kein eigenes. Man muss nach auswärts fahren. Mhm. Und das ist richtig, richtig schade für so eine große Stadt.
5: In der Zeitung habe ich gelesen, dass im nächsten Jahr soll es in Angriff genommen werden.
2: Genau.
5: Das hat also meine Kinder sind noch gerne dahin gekommen.
4: Mhm. Ich auch.
2: Man hat das vor, aber die Geldquellen, die sprudeln noch nicht so.
1: Ja. Ah, ja.
2: Deshalb.
1: Wo wir gerade beim Thema Wasser waren, auf jeden Fall.
5: Geld.
1: Gut, Salza, das sind die Sulzköppe oder Sulzklumpen. Oh, sehr gut, Grit, genau, Sulzklumpen. Liebe Bewohner von Salza, das ist natürlich alles nicht böse gemeint, wir machen uns auch nicht lustig. Das ist hier fundiertes geschichtswissenschaftliches Wissen, was wir hier aus diesem Buch ziehen und einfach ein bisschen neugierig sind, was hier in der Gegend so für Spitznamen an Ortschaften vergeben werden. Damit beschäftigen wir uns auch noch den Rest der Stunde. Jetzt machen wir erstmal eine kurze Musikpause und die Silberstimmen sind gleich wieder für Sie da, hier bei Radio NO auf 100.4.

0: Da sind wir wieder hier bei den Silberstimmen Elsa, Grit und Erika und meiner Wenigkeit Auguste Sandner, die hier das alles einfach nur mal so ein bisschen koordiniert. Ansonsten habe ich hier wenig mit der inhaltlichen Befüllung der Sendung zu tun. Aber die Silberstimmen haben sich in Teil 4 unserer Sendereihe über unsere Region und die Spitznamen im Landkreis. Erika, hör mal auf, da rumzufummeln, ich höre alles am Mikrofon. Jetzt sind alle erstarrt. Sie blättert schon eifrig im Büchlein, denn vor uns auf dem Tisch liegen lauter Lose mit Buchstaben. Insgesamt sind es 77 Spitznamen, die Erika hier gesammelt hat, aus den Ortschaften hier im Landkreis in Nordhausen. Mhm. Was hast du gezogen, Erika?
1: Ich habe das P wie Pützlingen gezogen und Pützlingen gehört ebenfalls zur Gemeinde Werther.
0: Okay, Grit guckt schon wieder so, als würde sie es nicht kennen.
2: Werther sagt mir was, aber...
1: Pützling dazu
2: aber
1: nicht.
2: Aber das nicht, nein.
1: Doch, ich habe das schon gehört, ich bin auch schon
2: oh je, da muss ich noch vieles nachholen, sage ich euch, du.
1: Ja. Genau, und so wird es unseren Zuhörern sicher auch gehen, dass sie gespannt horchen, was es denn alles so für Orte ringsrum gibt, die man vielleicht doch noch nicht gehört hat. Aber gut.
2: Jetzt bin ich gespannt.
1: Jetzt bist du auf den Spitznamen gespannt, und zwar sind das die Pützlinger Schmandlecker.
0: Wieso nickst du so, Elsa? Hast du damit gerechnet, dass die so heißen?
3: Nee. Nein, oder aber Schmandlecker. Ja. Aber da gibt es noch etliche Orte.
2: Ja, aber Schmand kennt ja jeder. Das schmeckt ja auch lecker.
0: Ja. Nee, aber es wirkte gerade so wie, die Schmandlecker, die kenne ich auch. War es auch so ein Begriff bei dir, Elsa, zu Hause, der verwendet wurde, einfach Schmandlecker?
3: Ja.
0: Was ist ein Schmandlecker?
3: Nur der gerne Schmand isst.
0: Ach so, also das ist...
3: Gehöre ich auch dazu.
2: Verstehe ich auch.
0: Wie so ein Schleckermäulchen.
1: So in etwa. Wollen wir mal schauen, ob das so stimmt, wie ihr das vermutet. Also Pützlingen liegt in der Nähe der Helmer. Mhm. Abends sind häufig weiße Nebelschwaden zu sehen. Der Nebel wird hier im Volksmund Schmand oder Rahm genannt. Diese natürliche Begebenheit brachte den Bewohnern ihren Spitznamen ein. Das Vorhandensein großer Mengen Schmand bedeutet allerdings nicht für die Pützlinger, dass sie ihre Kuchen kostengünstiger packen können als die Nachbarn. Diese Art von Schmand müssen die Bewohner, wie alle anderen Bürger, auch kaufen. Also war nichts mit Schlecken.
2: Also wir haben ganz andere Assoziationen, oder? Also hallo! Ist aber das hätte ich nicht gedacht, dass das rauskommt.
0: Also der Nebel in dem Tal wird Schmand genannt.
1: Ja, habe ich auch noch nicht so gehört.
0: Das habe ich noch nie gehört.
3: Ich auch nicht.
2: Und das andere, was du da gesagt hast,
3: ganz neu.
2: Der Nebel und dann war dahinter noch was?
1: Der Rahm, also anstelle von Schmand sagt man auch Rahm.
3: Genau.
1: Ja, das ist so ein bisschen undurchsichtig.
0: Ja, und die deswegen, weiße Farbe.
1: Ja, so eine weiße.
2: Ich habe wirklich gedacht, das hat mit Backen zu tun. Früher haben ja die Frauen den großen Kuchen da, den sie gebacken haben, den haben sie dann irgendwo hingebracht. Kennst du das auch noch? Gell?
1: Ja, zum Bäcker.
2: Kopf haben sie die großen Tabletts getragen, da kann ich mich noch entsinnen.
3: Kuchenbleche,
2: genau.
3: Kenne ich noch.
1: Im Übrigen sind hier immer so kleine Zeichnungen dabei und da ist wirklich ein Mädchen, was die Zunge raushängt und hat eine Schüssel vor sich mit einem großen Löffel und da sieht es aus, als wenn dort dieser Schmand drin ist.
2: Und bei manchen Leuten, da lief dann der Schmand runter. Könnt ihr euch noch sehen? Ich weiß nicht, meine Mutter hatte ja im Heimatort, wo ich ja bin, hatte sie ja ein Häuschen in Heimatverein. Und da haben die das auch so manchmal gemacht, wenn die Vereine dann die Kuchen da gebracht haben.
0: Ach so, du bist jetzt wieder bei den Blechen.
2: Bei den Blechen bin ich. Und wegen Schmand, da lief der Schmand ja auch runter.
0: Verstehe, ja. Ich habe gehört bei diesen Blechen, dass das sozusagen gemeinschaftlich gemacht wurde, weil es so eine Restwärme oder so eine Abwärme von Brotbackautomaten, also von sozusagen, es wurde irgendwas hergestellt und da entstand noch so viel Nachwärme oder irgendwie sowas, dass man das genutzt hat.
3: In meiner Jugendzeit haben wir das zum Bäcker, haben wir die großen Kuchenbleche zum Bäcker gebracht.
0: Ja, aber der hat die nicht sozusagen in seinem normalen...
3: Aber wo er fertig war mit Brotbacken und Brötchen, dann kam dann die Kuchen.
0: Genau, wegen der Restwärme. Ja. Das fand ich so spannend, dass man das halt so nachhaltig genutzt hat. Man hat halt gesagt, die Wärme ist da, nutzen wir das doch gemeinschaftlich und bringen die Bleche hin, um noch Kuchen zu backen, weil die Wärme für den Kuchen reichte, für halt Brote nicht mehr, ist nicht warm genug.
1: Ja,
0: für Kuchen. Und das finde ich halt super spannend, weil das weiß heutzutage, Elsa, weiß das keiner mehr. Also
3: noch zu meiner Konfirmation, das ist nun schon lange her, das war 1950, da haben wir sechs Kuchenbleche, große, die waren so groß wie der Tisch.
0: Mhm. Dahin gebracht.
3: Ja.
0: Naja, perfekt. Aber ist auch schon lustig. Ich meine, die heißen Schmandlecker wegen diesem Nebel da in dem Tal und so. Aber der Ort Pützlingen ist doch alleine schon Lust. Also, ne, Pützlingen, woher
1: putzig
0: kommt das?
1: Vielleicht.
0: Ja, genau.
3: Vom Putzen oder so.
0: Ja. Putzig, ja, niedlich. So. Das ist gar nicht der Schmand, der Nebel, das ist der Schaum, den man, weißt du, weg abgießt, wenn man nach dem Boden wischen oder sowas. Weißt du, so.
3: Ach so, ja.
1: Aber ich möchte euch trotzdem noch was sagen, was es dort noch Interessantes gibt.
0: Gerne.
1: Und zwar gibt es eine Kirche, St. Michaelis. Und da ist über dem Eingangsportal eine Inschrift, 1716, also höchst interessant, wie lange so eine Kirche eben schon steht. Und dann gibt es am Rolandsberg, das ist hier in Wanderberg, Erdfälle. Das ist ja dort auch wahrscheinlich im Karstgebiet üblich, dass da so Erdfälle gibt, die man sich sicher auch mal anschauen kann.
0: No. Okay, also sehr viel Sehens- und Hörenswertes in Pützlingen, einem Teil bzw. zugehörig zu Werther.
1: Ja.
0: Sehr, sehr schön. Okay, einen Buchstaben schaffen wir noch. Elsa, möchtest du noch mal ziehen? Hier aus den Losen, die Erika für uns vorbereitet hat, damit wir die Spitznamen der Ortschaften hier im Landkreis Nordhausen durchgehen.
3: Winderhausen.
0: Oh, schon wieder ein W heute. Nee. Ich finde Winderhausen. Habt ihr sofort eine Assoziation bei Winderhausen?
2: Also ich kenne Winderhausen, ich kenne es aber daher, da war ja, glaube ich, das ganz viel Wasser mal, gell?
1: Ja, vor Feuer war da Hochwasser.
2: Hochwasser.
1: Da war genau.
0: Ach, vor zwei Jahren.
2: Und ich habe auch eine gute Freundin da und die hat mir da ganz die Sachen da damals erzählt, wie das damals war.
3: Okay. Doch.
0: In Winderhausen, da leben die Windigen. Pass auf, das ist gleich windig. Das sind so hier
2: oder
0: so
2: irgendwas mit Wind, Winderhausen, Wind. Jetzt bin ich gespannt.
0: Auf jeden Fall, da stand das erste Windrad. Sag's uns, Erik.
1: Also, man kann das, glaube ich, im Moment noch nicht mit dem Spitznamen verbinden, aber man weiß ja nie. Pommeibücke oder Puhmeier. Jetzt lese ich das mal nach. Und zwar... Wenden Sie den einst in dieser Gegend habt, selbstverständlich brachte sie ihre Kultur und Sprache mit. Pommeibuck, Gott grüßt dich oder Gott helfe dir. Dieser wendische Gruß und Segenswunsch war oft im Alltag zu hören. Später wurde in der Kirche ein Pieta aus Lindenholz aufgestellt, die den Namen Pommei, also Bock, oder Pommeibock erhielt. Der abgeleitete Gruß wurde zum Spitznamen für die Bewohner. Also Pommeiböcke oder Puhmeier.
0: So, Elsa, du hast es gerade gesagt, Geißbock.
3: Pommei.
0: Ach so, du kennst den Begriff tatsächlich.
1: Den Begriff habe ich noch nie gehört. Aber
3: Geißbock.
0: Ein Pommei? Hä?
3: Also, sie haben ja ein bisschen nahe zur Sprache gehabt.
0: Ja, eben, aber halt so, dass man es nicht mal mehr ableiten kann. Also, so ein Geißbock oder Pommeibock, okay, verstehe ich.
2: Geißbock, bei Geißbock denke ich an die Heimatfilme, da haben doch immer die Böcke dann da oben.
3: Ach, du meinst Heidi.
2: Genau. Das war ja so. Und meine Oma hat so gerne Heimatfilme geguckt, da hast du auch mal so einen Geißbock gesehen, du.
0: Wenn du einmal das Gefühl haben möchtest, in einem Heimatfilm wie Heidi zu sein, dann fahre nach Winderhausen zu den Pommeiböcken bzw. Puhmeiern oder sowas.
1: Puhmeier oder Pommeiböcke, ne?
0: Ich denke auch an Puma, weißt du, Puhmeier.
3: Es gibt doch irgendwo, ich glaube sogar in Winderhausen, der im Kindergarten, der so heißt.
1: Kann schon sein, dass so ein Spitzname der Namensgeber dafür war.
2: Aber ich hätte nicht das nicht gedacht. Damit Wind kommt wirklich irgendwas. Winde?
0: Ja.
3: Hat mit Wind gar nichts
1: zu tun. Hat gar nichts zu tun damit.
2: Nee. Da haben wir uns geirrt.
1: Ja.
0: Und die hatten so einen speziellen Gruß, hast du gesagt.
1: Gott grüßt dich oder Gott helfe dir.
0: Zur Begrüßung.
2: Ja. Gleich. Grüß Gott, das kennen wir ja alle.
0: Ja, gut, aber Gott helfe dir.
1: Aber die haben das mitgebracht.
2: Von der Kirche her. Gott helfe dir.
3: Ja.
1: Pommeibock. Aber nicht Bock wie Pock, sondern mit Gustav.
3: Ja.
1: Am Ende.
3: Ja.
1: Ah, ja, okay. Interessant. Aber ja, das ist eben ein wendischer Gruß oder Segenswunsch,
3: ja,
1: den die mitgebracht haben.
0: In Windehausen. Wo lokalisiere ich Windehausen? Wo ist das von hier aus? Goldene Aue, ja, oder was?
1: Auf, ja, auf jeden Fall. Goldene Aue.
0: Ne? Okay. Und die hatten, stimmt, die hatten das Hochwasser vor 2 Jahren.
2: Genau. Eieiei. Und ich habe da auch schon mal lecker gegessen. Ist leider auch zu, ist auch nicht mehr. Also, und deshalb kenne ich auch den Ort.
0: In einem Gasthaus hast du gegessen?
2: Ja, da konnte man immer so lecker, Schmecker essen.
0: Mhm, cool. Okay.
2: Und ich denke auch so ein kleines bisschen an Maria Helbig. Das erinnert mich auch so. Die hat immer gemacht so, Servus, Grüezi und Hallo. Ja?
0: Genau.
2: Ja, ja, so ein bisschen. Weil wir ja diesen Geißbock da hatten.
0: Ja, genau. Okay. Ach, ist ja, ja, es ist immer wieder erstaunlich, wie diese Spitznamen eben, ja, so aus einer einzigen gefühlten Begebenheit heraus irgendwie gefunden werden, anstatt dass man, ich meine, wie gesagt, Pützlingen, da würden mir gleich 4 Spitznamen einfallen, die viel süßer sind als, ja, das, was es war. Ja. Und Windehausen.
1: Hätte man mit
3: also Wind, Wind da auch oder mit Zug auf Zügen.
0: Ja, richtig, so, richtig. So die, die menschlichen Winde gehen mir da auch durch den Kopf. Aber auf jeden Fall, genau, das sind die Spitznamen hier im Umkreis. Und wir werden auch noch weitere erfahren hier bei den Silberstimmen bei Radio Enno. Wir machen aber kurz Musik, denn wir reden schon wieder eine ganz schöne Zeit, ihr Lieben. Aber zu viert, je mehr Menschen zusammenkommen, umso länger sind eben die Sprachanteile auch. Ich hoffe, Sie, liebe Hörer und Hörerinnen, haben trotzdem genauso viel Spaß wie wir, während wir hier in die kleine Geschichte der Spitznamen aus dem Landkreis Nordhausen eintauchen. Dann hören wir uns gleich wieder.

0: 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Ich sitze mit den Silberstimmen Elsa, Grit und Erika hier an einem Tisch. Mein Name ist Auguste Sandner und wir sind in Teil 4 einer ganzen Sendereihe, denn wir unterhalten uns über unsere Region, über Spitznamen aus dem Landkreis Nordhausen, Spitznamen für Ortschaften, die zu dem Landkreis gehören. Erika hat da was Tolles vorbereitet und liest uns immer aus einem Büchlein vor, wo die Spitznamen gesammelt sind. Und damit wir nicht von A nach Z durchgehen, hat sie lose gemacht. Und Grit, du hast einen Buchstaben gezogen. Welchen hast du gezogen?
1: Ich habe gezogen H wie Heinrode.
0: Und das kenne ich sogar. Ich bin ja zugezogen, ich kenne mich in der Gegend nicht so gut aus. Aber durch Heinrode bin ich gerade erst gelaufen. Ich bin mit dem Zug nach Nora gefahren, bin dann von Nora nach Heinrode und von Heinrode nach Wolkramshausen gelaufen, bei schönstem Wetter, und habe dann im Üdegree, im Kulturgut, in diesem Hof dort, in der Scheune, ein wundervolles Kammerkonzert angehört. Und das Lustige war, ich bin dorthin, war völlig verschwitzt, staubig und so. Und Erika saß auf dem Hof und wir machten so, oh, du auch hier.
2: Das war wirklich lustig, aber war eine sehr, sehr tolle Veranstaltung.
0: Auf jeden Fall, das war dieses Colluvio-Projekt, ein internationales Jugendbegegnungsprojekt, wo 11 Musiktalente sich sozusagen jedes Jahr bewerben können aus ganz unterschiedlichen europäischen Ländern. Mhm. Aber sie hatten auch jemanden aus den USA China und so. Ne? Das war schon toll und die machen dann so gute 2 Monate zusammen Musik. So. Und das war toll.
2: Zusammengewürfelt und trotzdem toll klingend und aufeinander abgestimmt. Also es war fantastisch.
0: Ja, genau. So viel zu Heinrode. Also wie gesagt, ich bin durchgelaufen. Da geht auch eine Hainleite, der Wanderweg, geht auch lang. Was verbindet ihr mit Heinrode, Elsa? Hast du da irgendwie, kennst du jemanden? Hast du da was Tolles erlebt?
1: Nee.
0: Fällt dir nichts ein? Und Grit?
1: Also da kann man sehr gut zelten, muss ich sagen. Mhm. Und ich bin ja auch schon mal dort gewesen, nicht nur zum Zelten, auch mal durchgegangen durch den Ort. Ja. Also ich finde ihn sehr, sehr sauber.
0: Muss ich wirklich sagen. Die geben sich also Mühe mit ihrem Ort. Wie schön. Ich finde das immer toll, wenn bei unserer Sendereihe hier, wenn Orte, wenn darüber gesagt wird, dass die sehr sauber sind. Es gibt nämlich einige, Bärbele hatte das auch ab und zu, ne, wo das fällt einem dann auf. Und ich finde es sehr schön, wenn das auffällt, weil scheint sich ja wirklich jemand Mühe zu geben.
1: Und Gastfreundschaft, muss ich euch sagen, wird sehr groß geschrieben.
0: Schön. Sehr toll. Heinrode, ihr hört, ihr werdet gelobt. Erika, aber Sie haben einen Spitznamen.
2: Ja, haben Sie.
0: Kläre uns auf.
2: Ja, genau. Also der Ort gehört zur Stadt Bleicherode. Und der Spitznamen sind die Holzböcker. Jetzt werde ich euch noch vorlesen, warum das so ist. Die Nähe des Waldes brachte den Bewohnern des Ortes den Namen Holzböcker ein. Da die meisten von ihnen auch noch im Forst beschäftigt waren, wurden sie sicher häufiger als ihre Mitmenschen von Holzböcken befallen.
0: Genau, ja, ich habe jetzt gerade die ganze Zeit überlegt, was sind Holzböcke? Sind das Zecken?
1: Zecken, ja. Genau. Ja. Genau. Und die machen ja nicht nur Gutes, muss ich euch sagen. Gell?
0: Nee. Machen die überhaupt was Gutes?
1: Nein. Auf keinen Fall. Und ich muss sagen, ich hatte auch schon 2 und habe sie dann versucht, mit so einer Pinzette, ich weiß nicht, gell, rauszukriegen. Mhm. Und ich bin aber dann doch am anderen Tag zum Arzt gegangen. Es kann auch mal schief gehen.
3: Meine älteste Tochter, die leidet heute noch drunter. Mhm. Jetzt hat sie wieder, die hatte vor Jahren so einen Zeckenbiss, jetzt hat sie im Krankenhaus gelegen, weil die Wunde musste aufgeschnitten werden.
1: Ich glaube, Borreliose oder so. Bin ich da richtig?
2: Ja, bist du richtig.
0: Genau, die Krankheit dazu heißt Borreliose.
3: Und dann Hirnhautentzündung gehört ja auch noch.
1: Meningitis.
3: Aber nicht hier in unserer Gegend, glaube ich nicht.
2: Wir sind nicht so unbedingt das Zeckengebiet, aber es gibt auch Zecken. Da sollte man sich wirklich in Acht nehmen, gerade wenn man viel wandern geht, dass man immer die Beine zumindest geschützt hat. Also möglichst Arme, langweilig. Ne? Genau, ne? Also ist schon nicht ohne.
0: Und beim Zeckenziehen, also du kannst es mit einer Pinzette natürlich tun. Es gibt dafür spezielle Greifer. Ja. Ja. Und man soll es in einer Drehbewegung rausziehen. Also nicht einfach gerade rausziehen, sondern in einer Drehbewegung. Da soll man sie wohl am besten entfernen.
3: Ja, dann bleibt sie in der Kopf.
0: Genau, weil wenn der Kopf drin bleibt, dann ist...
1: Das sind ja Blutsauger, gell? Ist ja
0: genau.
1: So.
0: Genau, aber lustig, Holzböcke heißen die, ne?
1: Hätte ich nicht gedacht.
0: Und die Hainröder heißen auch Holzböcke.
2: Ja.
0: Obwohl sich das jetzt mit dem Holz für mich wieder gut ableiten lässt. Hain, ein Hain, also das ist ja schon was mit Wald, genau. Und Rode, von Roden, also ne, abroden, abholzen. Das macht für mich jetzt Sinn, dass das die Holzböcke sind, muss ich mal so gestehen. Das ist ja nicht bei

0: Sie sind herzlich willkommen. Erika, du ziehst mal noch den nächsten Buchstaben, bevor wir in die Musikpause gehen.
1: Ich habe jetzt Leimbach gezogen.
0: Oh, Moment, Leimbach.
1: Das ist gleich um die Ecke.
0: Das Elsa zeigt gerade in irgendeine Himmelsrichtung.
1: Richtung Ost.
0: Ah ja.
1: Genau, Richtung Ost und dann nach links. Genau. Und dann kommt man nach Leimbach.
2: Also mir sagt's was, ja, ich war auch schon mal da. Kann ich mich auch entsehen?
0: Leimbach, irgendwas Leimbach, ja, kam doch. Mir gerade so wie, Leimbach, aber ich komme jetzt nicht drauf, woher ich es kenne. Aber Erika, vielleicht kriege ich jetzt den Hinweis von dir.
1: Schauen wir mal. Also der Spitzname der Leimbacher heißt Leimische Musdiemen. Da fällt euch jetzt vielleicht was zu ein,
2: Elsa. Mus wie Pflaumen,
1: sein. Ja, könnte möglich sein. Und wird es auch?
3: Ja.
1: Musdiemen.
3: Ist so ein Pflaumenmus.
1: Pflaumenmus, genau, was man schon so gehört hat.
2: Und du hast gesagt Diemen. Ach so, Diemen.
0: Was heißt das?
1: Leimische Musdiemen.
2: Aber wie heißt das Diemen?
1: Ich starbe. Ich lese es euch mal vor, weil das geht aus dieser Geschichte hervor.
2: Daumen vielleicht?
3: Nein.
1: Mus war in früheren Zeiten das Leibgericht der Leimbacher Bewohner. Überall standen in der Umgebung Zwetschgenbäume. Nach der Ernte wurde das gekochte Mus in Diemen, also in Stabä, gefüllt und damit Vorrat für das ganze Jahr geschaffen.
3: Also in Tontöpfen.
1: Ja, Stabä. Ja. Also irgendwie Behältnisse zumindest, wo man das eben aufbewahren konnte.
3: In Tontöpfen.
1: Ne? Also wissen wir jetzt, Diemen sind also Stabä.
0: Okay.
1: Bare Gegenstände, wo man das Mus drin stoppen kann, also aufheben kann.
0: Okay.
2: Kann das auch Leimbach. Ein Tonkrügen sein?
3: Tontöpfe.
1: Tontöpfe.
3: Es gibt ja so spezielle Tontöpfe, Mustöpfe.
1: Mustöpfe, genau. Vielleicht noch mal ein paar Informationen zu Leimbach. Leimbach hat ca. 900 Einwohner, liegt am Nordrand der Goldenen Aue. Besonderes Bauwerk ist dort die Kirche St. Martin mit ihrem einzigartigen achteckigen Turmaufbau. Wusste ich auch so noch nicht, ich hatte das auch nachgelesen. Und nach dem Umbau erhielt sie das heutige barocke Aussehen. Ja, und auch von dort gibt es die Rüdigsdorfer Schweiz oder den alten Stolberg und den Kastberner Weg, die man von dort aus auch gut erwandern kann.
0: Sehr schön, Leimbach.
2: Also das werden wir uns merken hier. Nichts wie hin.
1: vielleicht haben sie noch irgendwo so einen Mustopf stehen.
0: Genau, Zwetschgen oder Pflaumen, im Grunde irgendwie das Gleiche. Ich glaube, was hattest du gesagt, Erika, in einer unserer vorherigen Sendungen? Irgendwas ist größer als das andere, ne?
3: Ja, die Pflaumen sind ein bisschen kleiner wie die Zwetschgen.
1: Naja, es gibt aber die großen Eierpflaumen.
3: Nee, die Zwetschgen sind kleiner.
1: Die Zwetschgen sind kleiner, würde ich sagen. Ja. Und die Pflaumen sind Eierpflaumen oder so, ne?
3: Ja.
1: Also so wird das sein.
0: Sehr, sehr schön. Okay, und das zählt alles zu Mus. Obwohl ich ja bei Mus als erstes an Apfelmus denke, als an Pflaumen. Aber bei
3: Pflaummus haben wir früher selber gekocht.
0: Genau, weil es ist mir schon aufgefallen, auch bei, in einer unserer vorherigen Sendungen, Bärbel und du, ihr habt sofort auf Pflaume. Ich bin immer bei Apfel. Also, ja. Na gut, aber Mus oder Kompott, was ist der Unterschied?
1: Na, Mus ist durchgerührt und Kompott hast du noch Stücke drin.
0: Genau. Ja. Wird aber beides gekocht, richtig?
1: Ja, also zumindest, ja. Erst gekocht und zum Mus wird es ein bisschen mehr gekocht, damit es eben schon schön breiig ist und schön durchgesiebt werden kann, oder?
3: Das wird
1: Durchschlag.
3: Also das wird
1: ewig.
3: Wir haben es immer
1: in der
3: Bratpfanne gemacht und über Nacht in die Röhre gestellt, damit sich das aber bei niedriger Temperatur, damit das richtig schön einkocht.
1: Das braucht ein paar Stunden. Das braucht ein paar Stunden.
3: Ja.
1: Also das ist heute sehr aufwendig, wenn man es selber macht.
3: Ja.
1: Dann Kaffee.
2: Ich wusste das erste Mal hier, was wir nicht Flammus wissen.
3: Schmeckt ja sehr gut.
2: Aber danke, Erika und Elsa. Es war spannend, euch zuzuhören.
0: Auf jeden Fall. Und Elsa sagt sehr richtig, der beste Pflaumenmus ist Mühlhäuser Pflaumenmus.
3: Ja.
0: Finde ich auch wirklich.
3: Der schmeckt sehr gut.
0: Der schmeckt richtig, richtig gut. Und bevor wir vielleicht über die ein oder andere Delikatesse hier aus dem Landkreis sprechen, machen wir ein bisschen Musik und sind gleich wieder da hier bei Teil 4 über unsere Region mit den Silberstimmen.

0: Über welchen Ortsteil oder welche Ortschaft im Landkreis sprechen wir jetzt mit den Silberstimmen Erika, Grit und Elsa? Mein Name ist Auguste Sandner und Sie sind im vierten Teil einer Sendereihe gelandet. Wir sprechen über Spitznamen von Ortschaften im Landkreis. Und Elsa, du hast den nächsten Ort gezogen. Das ist?
1: Elende.
0: Das Elend. Nein, ich meine Elende. Ja, Elende. Ja, wo liegt Elende?
2: Auch wieder in der Nähe von Bleicherode.
1: Ja, ja. Okay. Mhm. Und fährt man, wenn man nach Bleicherode fährt, fährt man durch Elende. Wipperdorf, Elende.
2: Genau, genau, ne?
0: Okay.
2: Ich kann euch gleich verraten, was die für einen Spitznamen haben. Mhm. Und zwar Spittekatzen. Spitte ist eigentlich ein Hospital.
1: Meistens für arme Leute so ein Krankenhaus.
2: Vielleicht auch im Zusammenhang mit Elende.
1: Ja, ja, ja.
2: Keine Ahnung, aber ich schaue einfach mal, was man hier dazu sagt. Im heutigen Altersheim befand sich früher ein Spital. Wir waren schon richtig, beziehungsweise Hospital. Die Insassen wurden von den Einheimischen Spittekatzen gerufen. Irgendwann ist dieser Name auf alle Bewohner des Ortes übergegangen.
0: Spittekatzen. Warum denn Katzen?
2: Keine Ahnung.
0: Oh, das ist das mit diesen Spitznamen immer. Ich sag euch, je länger wir das machen, Erika, umso frustrierter bin ich manchmal, dass ich nicht weiß,
2: wenn
0: warum.
2: Wir nicht wissen,
0: ist
2: warum, ne?
1: Sag mal, wisst ihr, wie es mir einfällt? Ich habe ja auch schon mal Filme mir angesehen öfters. Und ich kenne einen Film, den kennt ihr vielleicht, Die Elenden. Und da kamen auch sehr arme Menschen drin vor. Es war von einer Familie, die eben sehr arm war. Und das ist ja auch, würde ja passen, Elende. Gell?
0: Und ein Arm, also klar.
1: Ja, genau, Die Elenden heißt der Film. Den habe ich öfter schon mir angeguckt. Mhm.
2: Ich kann euch ein
1: französischer.
2: Dazu kann ich euch auch noch was sagen zu dem Ort, weil da bin ich auch schon gewesen. Weil der Ort war früher ein historischer Wallfahrtsort. Mhm. Die Wegekapelle, die gibt es heute noch, die ist 1300 erbaut. Und die St. Marien-Rosenkirche prägen das Ortsbild. Also da fährt man direkt vorbei, liegt in rechter Hand. Ja. Und da stand auch mal ein Wanderstempel. Und es gibt dort einen Rundwanderweg und den Stempelkasten an der Kirche. Hm. Und der Ort ist heute unter anderem Teil des UNESCO-Geoparks.
0: Ah, da habe ich das vielleicht schon mal gehört.
2: Ganz interessant, wirklich wahr.
0: Also ein Besuch wert, Elende.
2: Ja, doch, auf jeden Fall. Und wie gesagt, diesen Rundweg, der ist auch ausgeschildert, den kann man gut gehen. Also das.
0: Gucken Sie also bei den Spittelkatzen vorbei.
1: Aber trotzdem, mit den, was haben die Katzen damit zu tun?
0: Ich habe keine
2: Ahnung. Ja, das weiß ich auch
0: noch
2: nicht, aber
0: so ist das mit
2: Spitalkatzen.
0: Diesen
2: Spitalkatzen. Vielleicht gehörte die ins Spital wie
1: naja,
2: als Haustier oder so.
1: Naja, vielleicht mussten die dann von den anderen Leuten verpflegt werden, so wie Katzen manchmal, die draußen rumlaufen.
2: Von den Bewohnern, die in diesem Spital waren vielleicht, möglicherweise.
0: Bei Katzen denkt man vielleicht auch noch an Streuner, also so freilaufende Katzen. So, ne? Wer weiß, wie das da gehandhabt wurde mit Menschen, die jetzt vielleicht keinen festen Wohnsitz hatten oder sowas oder eben in diesem Krankenhaus oder mit Spital.
1: Aber Spital, genau, Spittelspital. Mhm. Aber Katzen sind ja auch Therapie in dem Sinne. Das ist ja auch was Schönes für die kranken Menschen.
0: Mhm. Ja, okay. Ob das jetzt früher schon so wahrgenommen wurde, wissen wir nicht. Aber das ist ja auch das Schöne. Das ist ja das Schöne an diesem mündlich Überlieferten auch. Mhm. Ne? Es kommt halt irgendwo her, wir können es nicht genau sagen. Ich meine, sie heißen Spittelkatzen, der Ort heißt aber Elende. Mhm. Ich meine, wie der Ort auch zu seinem Namen gekommen ist. Ne? Erika, vielleicht müssen wir da die nächsten 70 Sendungen drüber machen.
1: Es gibt ja auch noch einen Ort, der Elend heißt. Bei Thale, ne?
0: Ach so, es gibt auch noch einen Ort, der richtig Elend heißt. Ja. Ah ja, siehst du, das wusste ich auch nicht. Liebe Hörer und Hörerinnen, genau. Vielleicht war Ihr Wohnort heute in der heutigen Sendung schon dabei, das wissen wir nicht. Das war jetzt Teil 4. Hören Sie gerne auch in Teil 1, 2 oder 3 in unserer Mediathek oder falls Sie da nicht mehr verfügbar sind, fragen Sie gerne hier bei uns im Radio Enno Sender nach. Wir stellen das auch gerne zur Verfügung. Die Sendungen der Silberstimmen, wir sind jetzt nämlich am Ende angekommen. Wir haben haben viel gequatscht. Vielen lieben Dank, Elsa, Grit und Erika, dass ihr mit mir über die Ortschaften im Landkreis geredet habt. Und nochmal für alle, die vielleicht gerade erst zugeschaltet haben und wissen wollen, in Teil 4 war Hainrode dabei, Wülfingerode, Leimbach, Salza, Elende, Großwechsungen, Windehausen und Pützlingen. Ein besonderer Gruß geht an diesen Ort raus. Den finde ich so schön. Ich kann mich auch schon gar nicht mehr daran erinnern, welchen Spitznamen der hatte, Pützlingen. Aber wir können ja wieder reinhören, wenn wir mögen. Damit verbleiben wir mit lieben Grüßen. Macht's gut, alle. Vielleicht sagt ihr noch unseren Hörern und Hörerinnen Tschüss und dann bis bald.
2: Na klar, liebe Hörer und Hörerinnen. Tschüss, bis bald.
3: Ja, auf Wiederhören. Bis zum nächsten Mal.
1: Ciao, ciao.

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Axel Wunschbox, die Hörergrüße und Wunschsendung. Ich erfülle wieder eure Musikwünsche von Volksmusik bis aktuelle Charts. Das bis 17 Uhr live hier aus Studio 1 aus der 8. Etage am August-Bebe-Platz 6 in Nordhausen. Für die kommenden 2 Stunden wünsche ich euch viel, viel Spaß wieder mit mir und meiner Musik. Ja, und das Datum, wir sind jetzt schon wieder im September angekommen. Wir schreiben heute den 1. September. Und der 1. September ist der meteorologische Herbstanfang. Oh ja, man sieht es schon an den Blättern. Im Garten bei uns fallen schon viele Blätter runter. Der 1. September, jetzt geht's nur noch bergab. So, was gibt's noch zu sagen? Eigentlich erstmal nichts groß weiter von meiner Seite her. Was heute alles bei Access Wunschbox kommt, das erfahrt ihr nach der ersten Musik. So, und die wäre heute Kim White mit You Came.

Das war Kim Wilde. So, wir kommen jetzt wieder zu Axels Wunschbox zurück. Was gibt's heute aber alles bei Axels Wunschbox? Erstmal 15.30 Uhr wieder der ausführliche Wetterbericht für die Region Nordhausen. Und das bis nächste Woche Dienstag. Und da haben wir dann schon wieder den 8. September. So, was haben wir dann? 15.45 Uhr der Ostdok-Titel bei Axels Wunschbox. Heute mit der Gruppe Renft. In der zweiten Stunde haben wir dann wieder Comedy mit Paul Panzer. Dann Tageshits habe ich heute wieder zur Verfügung und aktuelle Nachrichten. Tja, und jetzt kommt sie, die Hotline für das Studio 1 für eure Musikwünsche oder Grüße. Das ist die 036314 Nordhausen und dann die 993311. Ja, nochmal die Hotline in Studio 1 zum Axel, 036314 Nordhausen und dann die 993311 und dann die 11. So, ihr könnt mir auch noch schreiben an axel-wunschbox@web.de oder ganz einfach bei Facebook mal reinschauen, da bin ich hier, übertrage ich Axels Wunschbox und dort einfach in die Kommentarzeile dort euren Musikwunsch dalassen. So, was natürlich noch so alles so reinplatzt bei mir, ja, werden wir sehen, was sich die zwei Stunden so ergibt. Wir machen erstmal weiter mit Musik. Ein Titel aus dem Jahr, aus den 80ern mit Joy, Touch by Touch.

So, um 15.14 Uhr kommen wir zu den Terminen des Tages. Ja, erstmal, was haben wir heute? Ja, die Namenstage. Ja, heute haben wir nur einen. Und zwar heißt Egidus. Ja, ein schwieriger Name, ja. Das ist der einzige heute Namenstag. Was haben wir heute noch? Tag der Zebrastreifen haben wir noch. Wie gesagt, 1. September, meteorologischer Herbstanfang, der offizielle. Dann haben wir Tag der Bauaufsichtsbehörde. Dann haben wir noch am 1. September Antikriegstag und den M-Nut-Tag, ja. Was auch immer das ist, ich schau mal schnell, was das sein könnte, irgendwo. Diese Tage erstellen Telefonistinnen, die arbeiten am 1. September 1878 für 33 Jahre der Boston Telegraphie als Dispatcher. So, da wissen wir das auch ein bisschen näher. So, das war eigentlich noch, was haben wir noch? Tag der Wörter, auf die sich nichts reimt. Ah, komisch, ne? Kommt bestimmt wieder aus Amerika. Ein zweiter Blick ist Gold wert. Das stimmt, wie man sagt. Ja, das waren die Termine des Tages für heute. Und ja, solltet ihr noch Musikwünsche, Grüße haben, einfach anrufen bei Maxell 03631 Nordhausen und dann die 99 33 11. Und nach dem nächsten Titel von Last Ketchup kommen wir zum ersten Musikwunsch. Aber jetzt hören wir erstmal bei Last Ketchup rein. Vielleicht holen wir nur die Sonne wieder zurück.

Das war Last Ketchup mit den Ketchup-Song. Ja, Ketchup haben wir nicht jetzt aufverteilt hier. Nein. So, 15.19 Uhr, wir kommen zum ersten Musikwunsch und das für die Lea Marie. Damit viele Grüße aus Hamburg an den Christopher Buchmann, Spitzname Buchi. Und ja, meine Wenigkeit, ja, vielen Dank zurück. Und sie bestellt sich einen Tag von Bonnet mit Karneval. Das ist ein ganz spezieller Titel eigentlich. Aber ich erfülle eure Musikwünsche von Volksmusik bis aktuelle Charts. Und damit gehen, wie gesagt, richtig Grüße jetzt raus an den Buch. So, schauen wir mal. So, los geht's.

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1: Was ist jetzt? 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
1: Ja, das war der Musikwunsch für die Lea Marie und Grüße, wie gesagt, aus Hamburg an den Buchi. So, solltet ihr auch Musikwünsche oder Grüße haben, einfach anrufen bei Maxel 03631 für Nordhausen, dann die 993311 oder eben mir eine E-Mail schicken. So, weiter geht's mit One Republic.

Ja, das war One Republic, weil wir kommen jetzt zum Tageshit vom, wo haben wir denn, vom 1. September 2002, heute vor 24 Jahren, Platz 1, 3 Wochen lang in den britischen Charts und das mit Atomic Kitten mit The Tide Is High. Und den hören wir jetzt, viel Spaß damit. Und danach kommen wir schon wieder zum ausführlichen Wetterbericht für die Region Nordhausen.

Tommy Kitten, The Tide is High, der Tageshit vom 1. September und 2002. So, wir haben es 15 Uhr und 31 Minuten. Wir schauen jetzt auf den ausführlichen Wetterbericht für die Region Nordhausen bis nächste Woche Dienstag. So, heute Nacht, ja so sieht es aus hier aus dem Studiofenster auch so. Vereinzelte Schauer und das bei, Fröstchen, trotzdem schon fast 9 Grad, kann ich sagen. Nachts. Wir kommen zum Mittwoch, den 2. September. Überwiegend bewölkt, vereinzelte Regenschauer. Sorry, vereinzelte Regenschauer, 21 Grad Höchsttemperatur und 11 Grad in der Nacht. Der Donnerstag soll wohl niederschlagsfrei bleiben, aber es bleibt bewölkt. Viele Wolken, 22 Grad Höchsttemperatur und 16 Grad in der Nacht. Der Freitag ist wieder so ein Wischwaschtag, irgendwie wolkig und warm. Nachmittag kurze Regenschauer, 25 Grad am Freitag die Hochhöchsttemperatur und 16 Grad die Tiefsttemperatur. Samstag, der 5. September, da meint es, wird das Wetter gut mit der Eva, mit dem EVN-Hoffest. Hier steht Wolken und Sonne angenehm, 22 Grad Höchsttemperatur und 9 Grad dann in der Nacht. Sonntag haben wir auch so einen Wechsel bewölkt, mal Sonne, mal Wolken, 23 Grad Höchsttemperatur und 12 Grad in der Nacht. Und nächste Woche Montag haben wir wieder verregnet etwas. Am Nachmittag Regen und Nieselregen, 23 Grad Höchsttemperatur und 12 Grad in der Nacht. Und nächste Woche Dienstag, der 8. September, am Nachmittag einige Schauer, steht es hier, 24 Grad Höchsttemperatur und 12 Grad in der Nacht. Das war sie, die Wettervorhersage für die Region Nordhausen bis einschließlich nächste Woche Dienstag, den 8. September. Und das alles präsentiert von Access Wunschbox hier bei Radio Enno. So, ja, wie gesagt, solltet ihr Musikwünsche oder Grüße haben, die erfülle ich natürlich. Die Hotline ist die 03634 Nordhausen und dann die 99 33 11. So, hier kommen die Animals und mit Martin Garrix.

Ja, der Toni Hartmann, der hat mir eben geschrieben, hat ja recht, habe ich gekannt, gar nicht. Ich habe zwar hier aus dem Studiofenster auf der anderen Seite rausgeschaut. Ja, der Jahrmarkt kommt ja wieder. Ja, ab 5. September, ja, da ist das Wetter schon für Nordhausen vorprogrammiert. Das kann nur schrecklich werden. Wenn der Jahrmarkt da ist, ist jedes Mal ein schreckliches Wetter hier. Ja, sollte lieber nicht mal nach Nordhausen kommen. So, jetzt komme ich zu einem schönen Titel, das ist eigentlich fast mein Lieblingstitel mitgeworden. Und dazu habe ich mir eigentlich vorgenommen, eine Lasershow zu machen, weil ich finde ihn irgendwie geil, den Titel. Und das ist Journey mit Don't Stop Believin'. Schweinegeiler Titel.

Ja, Johnny, eine schweinegeiler Titel, wie ich finde, oder? Ihr auch irgendwo. Ja, wie gesagt, solltet ihr Musikwünsche oder Grüße haben, einfach anrufen 03631 für Nordhausen und dann die 99 33 11. So, ja, ich habe noch einen Titel. Ja, dann sind wir schon wieder beim Ostlok-Titel angelangt. Aber zuvor spielen wir erstmal noch Sunrise Avenue. Und ich sage viel Spaß und dann kommen wir zum Ostlok-Titel.

Es ist genau 15 Uhr und 45 Minuten. Wenn ich so aus meinem Studiofenster rausschaue, sehe ich da gerade so, ich gehe mal in Wipperdorf, da drüben gleich Rode Wipperdorf, die haben jetzt eine richtige Husche abgekriegt. Oder Wipperdorf kriegt gerade noch so eine richtige Husche runter. Da sieht es schon ziemlich regenstreifig aus von hier. Aber hier in Nordhausen ist ja noch trocken. Gott sei Dank. Wir kommen jetzt zum Ostdoktide und für euch heute rausgesucht die Gruppe Renft mit der Apfelbaum. So, viel Spaß damit.

Tja, das war die Klaus-Renf-Kombo mit dem Apfeltraum aus dem Jahr 1973. Ja, sagen und schreiben. So, ein Titel haben wir von den Hot Banditos. Dann kommen wir schon wieder zum nächsten Musikwunsch.

0: Ja, die Hot Banditos. Und jetzt zum nächsten Musikwunsch nochmal für die Lea Marie. Sie wünscht einen Titel und damit gehen Grüße hoch nach Hamburg und Rostock. Ein Titel Materia, mein Rostock. So, viele Grüße hoch an die Küste und ich sage, los geht's, Band ab, viel Spaß damit.
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0: Ja, das war der Musikwunsch für die Lea Marie. Damit liebe Grüße nochmal nach Hamburg und nach Rostock. Solltet ihr auch Musikwünsche oder Grüße haben, einfach anrufen 03631 Nordhausen und dann die 99 33 11. Nach dem nächsten Titel, ja, kommen wir zu einem Interview, nämlich am 5. September findet wieder das Eva in Hoffest statt und der Peter Jentsch hat sich mit der Jana Zöller unterhalten und das Interview erfahrt ihr nach der nächsten Musik. Und aber erstmal, ja, spielen wir erstmal den nächsten Titel. Viel Spaß.
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0: Ja, ein wunderbar schöner Titel auch. So, und wie gesagt, eben schon erwähnt, am 5. September, jetzt kommenden Samstag, findet auf dem Gelände der EVN wird das EVN-Hoffest statt. Und im Vorfeld dieser Veranstaltung hat sich unser Peter Jentsch mit der Jana Zöller unterhalten. Und dieses Interview, fahre ich jetzt einfach mal ab und ich sage, hört mal ganz gut dran.
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2: Am kommenden Sonnabend, den 5. September, ist es wieder soweit. Da lädt die Energieversorgung Nordhausen, kurz EVN, zum jährlichen Hoffest in die Straße der Genossenschaften ein. Worauf sich die Besucher freuen können, das weiß Katrin Bergmann. Sie kümmert sich um Marketing und Kommunikation bei der EVN.
3: Wir haben ein abwechslungsreiches Programm für die ganze Familie. Der Eintritt ist natürlich wie immer kostenfrei. Und ja, wir haben viele Aussteller da, Informationsmöglichkeiten, viele tolle Künstler, regionale Künstler, Vereine. Wir haben verschiedene Stände und Aussteller aus der Region da, unsere Partner der EVN, auf die wir uns seit vielen Jahren verlassen können. Und von Bratwurst bis Fisch und Suppe und süßen Waffeln, Kuchen ist eigentlich alles dabei, Eis. Ja, das große Highlight dieses Jahr ist natürlich Lukas Cordalis, ein großer Schlagerkünstler, bekannt aus Funk und Fernsehen. Wir haben aber auch verschiedene DJs am Abend da. Die Nordhäuser Blasmusikanten starten mit uns in den Tag am Nachmittag bei Kaffee und Kuchen. Und ja, die Band Feierklang, die macht so einen bunten Mix. Und ja, dann haben wir noch die Berit Finke, Schlagerkünstlerin, also es sollte für jeden was dabei sein.
2: Sie haben zum Hoffest am 5. September noch verschiedene Partner mit ins Boot geholt. Wer ist da mit dabei?
3: Also die Plasmaspende ist mit einem Infostand vor Ort. Dort können sich Interessierte informieren und kostenlose Blutdruck- und Hämoglobinmessungen durchführen lassen. Ja, ansonsten unterstützt uns der Kreis Sportbund, wie jedes Jahr mit vielen Kinderaktivitäten. Der NSV Dart ist auch da mit seinen Dartscheiben zum Ausprobieren. Und wir haben den Kreis Jugendring da, der mit kreativen Motiven beim Kinderschminken unterstützt.
2: Und zu gewinnen gibt es ja auch noch was für die Besucher.
3: Ein kleines Highlight ist natürlich auch wieder die EVN Tombola. Hier liegen die Teilnahmeflyer an dem Infostand von der EVN bereit. Die Gewinner werden um 17.30 Uhr live auf der Bühne gezogen. Und zu gewinnen gibt es 10 Energiegutscheine im Gesamtwert von 950 Euro. Wichtig dabei ist, die Gewinner müssen vor Ort sein bei der Ziehung. Sonst wird nach einigen Minuten dann ein Ersatzgewinner gezogen.
2: Warum es für den lokalen Energiedienstleister EVN so wichtig ist, ein jährliches Fest zu veranstalten, dazu die EVN-Geschäftsführerin Jana Zöller.
4: Ja, wir wollen unseren Kunden einfach was zurückgeben und wollen Danke sagen für die Treue der Kunden und dafür, dass wir hier in der Region da sein dürfen. Und deshalb ist uns das besonders wichtig. Wir haben natürlich auch im Angebot für die Kinder besonders noch unsere eigene Hüpfburg mit Energiemotiven und eine Fotobox, die auch immer sehr gut angenommen wird.
2: Ja, wer kann denn eigentlich zum Fest kommen? Muss man da Kunde bei der EVN sein?
4: Nein, das Fest ist natürlich für alle offen, hier aus Nordhausen und der umliegenden Region. Und ich denke, allein durch die vielen Künstler, die wir hier bei uns auf dem Hof versammeln, dass das ein sehr schönes Angebot für sehr viele ist. Und vielleicht findet ja der ein oder andere dann auch den Weg als Kunde zur EVN.
2: Am kommenden Sonnabend startet um 15 Uhr das Hoffest der EVN in der Straße der Genossenschaften. Und die Besucher erleben nicht nur jede Menge Unterhaltung, leckeres Essen und unterschiedliche Künstler, zum Beispiel Lukas Cordalis, sondern an diesem Nachmittag wird auch noch das neue Maskottchen der EVN vorgestellt und eine Tombola mit durchaus beachtlichen Gewinnen findet auch statt. Kostenlose Parkplätze gibt es gleich um die Ecke, aber natürlich fährt auch ein Bus in die Straße der Genossenschaften und die Straßenbahnhaltestelle Hesseröder Straße ist ja auch nicht so weit entfernt vom Hoffest der EVN am kommenden Sonnabend.
0: Hello. Ja, das war das Interview, was Peter Jentsch mit der Jana Zöller und der Frau Bergmann geführt hat. Meine Wenigkeit wird auch dort sein. Ich mache ein bisschen dann zum späteren Abend dann ein paar Lasereffekte und an die Wand und natürlich auch in die Luft. Oder ja, wie gesagt, euer Axel von Axels Wunschbox ist natürlich auch mit dabei. Und ich freue mich, dass ich auch wieder mit dabei sein darf. Und ich freue mich auch schon auf dieses Fest. So, weiter geht's mit Jam & Spoon, Right in the Night. Und danach sind wir schon wieder beim nächsten Musikwunsch.

0: Das waren die 90er. Und jetzt kommen wir zum nächsten Musikwunsch, und zwar für die Martina Futschik aus Wien. Viele Grüße nach Wien. Sie wünscht sich Chris Nom, Baby, I miss you. Ich sage, los geht's, Band ab, viel Spaß damit. Schön, viele Grüße nach Wien.
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Ach ja. Mit Axel Switchbox in den Feierabend hinein. Was Schönes, Ruhiges. Chris Norm, Baby, I miss you. Der Musikwunsch für die Martina Futschik aus Wien. Solltet ihr auch Musikwünsche oder Grüße haben, einfach anrufen bei Max 03631 400.000 und dann die 99 33 11. Ja, noch eine Dreiviertelstunde bis 17 Uhr. Access Wunschbox live hier aus Studio 1 aus der 8. Etage am August-B-Platz 6. Das Ganze auf UKW 100,4 MHz. Mein Mikrofon, euer Access Seifert aus

0: So, wir kommen jetzt zum nächsten Musikwunsch, und zwar für die Tina Riesche. Wie sagt sie, grüßt damit ihre Eltern und das mit Luna. Hayo de la Luna. Ja, und dann, ich sage, los geht's, Band ab, viel Spaß damit.
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Das war der Musikwunsch wieder für die Tina Riesche. Solltet ihr auch Musikwünsche oder Grüße haben? Die Hotline, der heiße Draht hier ins Studio 03631 für Nordhausen und dann die 9933 und dann die 11. Jo. Und dann an Axel gleich an der Strippe. Oder schreiben an axel-wunschbox@web.de. So, weiter geht's mit Master KG. So, wir haben die Sonne ein bisschen hervorgezaubert wieder. Vielleicht bleibt sie mit dem nächsten Titel auch noch. Das ist ja auch ein richtig schöner Sommertitel.

Ja, noch ist sie da, die Sonne. Ich hoffe, es bleibt noch 16.26 Minuten. So, das ist der nächste Musikwunsch für mein Frauchen Birgit. Und die schickt mir einen Titel. Kerstin, wegen dir schlafe ich heute Nacht nicht ein.

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1: Ja, das war für meine Birgit zu Hause. So, jetzt ich spiele hier mal für Musik für euch. Und erfülle auch gerne eure Musikwünsche und jetzt erfülle ich mir auch mal wieder Musikwunsch. Ich höre den Titel eigentlich immer gerne. Ich habe zwar ihn schon ein paar Mal gespielt, aber ich finde ihn so geil irgendwo. Und das nächste Lied ist mal für mich. Ich hoffe, ich habe Verständnis dafür. Ich erfülle jetzt meinen Musikwunsch mit V&V Nation Nova, weil ich dazu so eine geile Lasershow geschrieben habe und ich habe alle Bilder noch vor Augen irgendwo. Ja, und ich finde einfach den Titel richtig geil. Viel Spaß.

VNV Nation mit Nova war ein Musikwunsch für mich mal. Ach, der Titel geht mir runter wie Öl irgendwo. Ich weiß auch nicht. Ja, richtig geiler Titel. So, wir kommen jetzt zum Tageshit vom 1. September 1962. Heute vor 64 Jahren. Platz 1 in den amerikanischen Charts. 2 Wochen lang. Und wo habe ich sie denn hier? Ja, das ist mit Tommy Rowe. Und Sheila, einfach ja Twist.

0: Das war Ingrid. Jetzt 16.42 Minuten. Kommen wir nochmal zum nächsten Musikwunsch. Und der kommt, glaube ich, jetzt schon wieder von der Küste aus Rostock. Ja, es ist liebe Grüße aus Rostock und liebe Grüße an mich. Ja, vielen Dank, viele Grüße zurück. Und der Matze Seikes, der hat einen Musikwunsch. Und das ist von Materz, dein Sommersong. Und den spiele ich dir jetzt. Und ich sage, los geht's und Band ab. Viel Spaß damit.
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Das war der Musikwunsch für die Matze Seike. So wie gesagt, viele Grüße nochmal nach Rostock aus Nordhausen. So, ein Titel habe ich jetzt noch mit Kiss I Was Made For. Halt, bist du jetzt ruhig hier? Mit Kiss I Was Made For Lovin' und danach kommt dann Comedy mit Paul Panzer und erstmal jetzt aber trotzdem Kiss.

0: Es ist 16.49 Uhr und ich muss mich sputen. Jetzt ist Comedy-Zeit mit Paul Panzer. Ich wünsche euch viel Spaß wieder damit.
1: Ich finde, Erdmännchen sind tolle Tiere. Auch verrückt, ja, aber toll. Das unterscheidet uns zu den Tieren. Tiere haben eine klare Linie. Fressen, gefressen werden, Fortpflanzung. Fortpflanzung. Und ich meine nicht Pflanzen und Fort, nein, nein, Fort. Der Erhalt der Art. Tiere drehen nicht durch. Wenn ein Tier durchdreht, hat es Tollwut. Haben nur wir Menschen mit unserem tollen Gehirn. Erdmännchen sind natürlich trotzdem skurril. Ja. Von Haus aus neugierig. Wenn gerade das Nachbar-Erdmännchen von einem Falken zerlegt wird, die Beine schon seit 3 Minuten am Weglaufen. Aber sagen, warte doch mal. Lass uns doch mal gucken, wie es ausgeht. Warte doch mal. Die können nicht anders. Das ist in den Genen. Oder wenn sich zwei andere Erdmännchen gerade paaren. Ich bleibe bis zum Schluss. Ich bleibe bis zum Schluss. Genau hier. Ich liebe Tiere, ja. Schon immer. Tiere sind so geradeaus. Tiere sind authentisch hier auf unserem Planeten. Nicht so verwachsen wie wir. Klar. Tiere können trotzdem skurril sein. Nimm mal so ein Gecko. Kennt ihr Geckos? Geckos. Diese Eidechsen mit dieser chronischen Nagelbettentzündung, Geckos, ja. Geckos sind so skurril, die können sogar an einer Scheibe kleben. Kann Reh unter bestimmten Umständen auch. Aber ich will ja damit nur sagen, wie skurril doch die Natur Dinge hervorbringt. Gibt viele skurrile Tiere. Schützenfisch, kennt ihr den Schützenfisch? Der Schützenfisch lebt im Wasser, fängt aber seine Beute außerhalb seines Elements. Der Schützenfisch schwimmt, nimmt Wasser in den Mund und wenn oben eine Fliege rumfliegt, spuckt er die an, die Fliege kann nicht mehr fliegen, fällt runter. Lecker. Skurril, ja. Wird ein Mensch nie machen, obwohl. Ja. Ich war mal im Freibad und habe das gemacht. Unterm 3-Meter-Brett, oben stand so ein Bodybuilder. Ich, Langeweile, ne? Kennt ihr ja, wenn der Kuh langweilig ist, geht sie aufs Eis. Wasser im Mund. Wie der Schützenfisch, verstehst du? Schützenfisch, Schützen, wie der. Und dann kam er runter und war überhaupt nicht Fliege. Also war. Skurrile Tiere gibt es, ja. Die Falltürspinne. Habt ihr schon mal von der Falltürspinne gehört? Die Falltürspinne hat kein Netz. Sie hat eine Tür. Hängt den ganzen Tag hinter der Tür und guckt durch den Spion, wie so ein Türsteher. Bis so ein Beutetier plötzlich so vor der Tür rumlungert und denkt, hey, was geht? Und Tür auf. Wie der Zalando-Mann. Ne? Das
0: ja, Comedy mit Paul Panzer. Ja, wir haben es genau 16.53 Uhr. 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

Ach ja, ich muss leider drüber quatschen wieder. Ja, wir haben nämlich hier Axels Wunschbox neigt sich dem Ende entgegen. Wir schauen auch jetzt nochmal auf das Programm von Radio Enno, was nach Axels Wunschbox live kommt. Ja, wo ist meine Maus? Hier ist meine Maus. So, erstmal von 17 bis 18 Uhr kommt Fazit, das Magazin von Radio Enno, und von 18 bis 19 Uhr die Afterwork-Songs, und von 19 bis 21 Uhr die 80er kommen wieder, die 80er Jahre, ja, die Good Times, die 80er, und von 21 bis 20 Uhr könnt ihr wieder die Pferdesatteln, da ist nämlich Country Time wieder angesagt, und von 22 bis 24 Uhr Enno Soundgarten, Sing und Songwriter. 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So, noch in dieser eigenen Verantwortung nochmal. Ja, 8. Dezember 2026, 25 Jahre Axels Wunschbox, lange Zeit. Wie gesagt, ich werde dann auch 10 Stunden nonstop senden von 9 bis 19 Uhr. Und es gibt schon Hammer Preise, kann ich euch sagen. Es gibt einen Fernseher, was ich schon im Petto habe, einen richtigen geilen Gasgrill, auch richtigen Profi-Grill sozusagen, auch ein paar hundert Euro wert. Dann Essensgutscheine, ja, es wird Tankgutscheine geben, ja, andere elektrische Titel und, wie gesagt, dickes Kreuz machen, 8. Dezember. Von 9 bis 19 Uhr, 25 Jahre Axels Wunschbox, die Hörergruß- und Wunschsendung. Aber für heute möchte ich mich verabschieden. Nochmal zum Hinweis für meine Oldie-Sendung, die heißt Axels Superhits. Da gibt es Musik der 70er und 80er Jahre zu hören. Wann läuft die hier bei Radio Enno? Montags von 14 bis 15 Uhr und jeweils Freitag und Sonntags von 16 bis 17 Uhr. Axels Wunschbox jede Woche live von 15 bis 17 Uhr. Das Ganze live hier aus Studio 1. Ich wünsche euch eine schöne Woche. Wie gesagt, ich bin am 5. Jetzt September unten auf dem Gelände mit bei der EVN. Wer mich mal kennenlernen möchte, kommt einfach zu mir. Ich bin mit einem Laser dort vertreten, so ein bisschen abseits. Ich werde dann an die Wand projektieren und ein bisschen lichtmäßig unterstützen. Ansonsten wünsche ich euch eine schöne Woche. Tschüss, bye bye. Euer Axel Seifert hier aus Nordhausen, der auch die letzten zwei Stunden hier die Sendeverantwortung hatte. Tschüss, macht's gut. Bleibt schön gesund.

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3: Am kommenden Sonnabend, den 5. September, ist es wieder soweit. Da lädt die Energieversorgung Nordhausen, kurz EVN, zum jährlichen Hoffest in die Straße der Genossenschaften ein. Worauf sich die Besucher freuen können, das weiß Katrin Bergmann. Sie kümmert sich um Marketing und Kommunikation bei der EVN.
4: Wir haben ein abwechslungsreiches Programm für die ganze Familie. Der Eintritt ist natürlich wie immer kostenfrei. Und ja, wir haben viele Aussteller da, Informationsmöglichkeiten, viele tolle Künstler, regionale Künstler, Vereine. Wir haben verschiedene Stände und Aussteller aus der Region da, unsere Partner der EVN, auf die wir uns seit vielen Jahren verlassen können. Und ja, von Bratwurst bis Fisch und Suppe und süßen Waffeln, Kuchen ist eigentlich alles dabei, Eis. Ja, das große Highlight dieses Jahr ist natürlich Lukas Cordalis, ein großer Schlagerkünstler, bekannt aus Funk und Fernsehen. Wir haben aber auch verschiedene DJs am Abend da. Die Nordhäuser Blasmusikanten starten mit uns in den Tag am Nachmittag bei Kaffee und Kuchen. Und ja, die Band Feierklang, die macht so einen bunten Mix. Und ja, dann haben wir noch die Berit Finke, Schlagerkünstlerin. Also es sollte für jeden was dabei sein.
3: Sie haben zum Hoffest am 5. September noch verschiedene Partner mit ins Boot geholt. Wer ist da mit dabei?
4: Also die Plasmaspende ist mit einem Infostand vor Ort. Dort können sich Interessierte informieren und kostenlose Blutdruck- und Hämoglobinmessungen durchführen lassen. Ja, ansonsten unterstützt uns der Kreis Sportbund, wie jedes Jahr mit vielen Kinderaktivitäten. Der NSV Dart ist auch da mit seinen Dartscheiben zum Ausprobieren. Und wir haben den Kreis Jugendring da, der mit kreativen Motiven beim Kinderschminken unterstützt.
3: Und zu gewinnen gibt es ja auch noch was für die Besucher.
4: Ein kleines Highlight ist natürlich auch wieder die EVN Tombola. Hier liegen die Teilnahmeflyer an dem Infostand von der EVN bereit. Die Gewinner werden um 17.30 Uhr live auf der Bühne gezogen. Und zu gewinnen gibt es 10 Energiegutscheine im Gesamtwert von 950 Euro. Wichtig dabei ist, die Gewinner müssen vor Ort sein bei der Ziehung. Sonst wird nach einigen Minuten dann ein Ersatzgewinner gezogen.
3: Warum es für den lokalen Energiedienstleister EVN so wichtig ist, ein jährliches Fest zu veranstalten, dazu die EVN-Geschäftsführerin Jana Zöller.
5: Ja, wir wollen unseren Kunden einfach was zurückgeben und wollen Danke sagen für die Treue der Kunden und dafür, dass wir hier in der Region da sein dürfen. Und deshalb ist uns das besonders wichtig. Wir haben natürlich auch im Angebot für die Kinder besonders noch unsere eigene Hüpfburg mit Energiemotiven und eine Fotobox, die auch immer sehr gut angenommen wird.
3: Ja, wer kann denn eigentlich festkommen? Muss man da Kunde bei der EVN sein?
5: Nein, das Fest ist natürlich für alle offen, hier aus Nordhausen und der umliegenden Region. Und ich denke allein durch die vielen Künstler, die wir hier bei uns auf dem Hof versammeln, dass das ein sehr schönes Angebot für sehr viele ist. Und vielleicht findet ja der ein oder andere dann auch den Weg als Kunde zur EVN.
3: Am kommenden Sonnabend startet um 15 Uhr das Hoffest der EVN in der Straße der Genossenschaften. Und die Besucher erleben nicht nur jede Menge Unterhaltung, leckeres Essen und unterschiedliche Künstler, zum Beispiel Lukas Cordalis, sondern an diesem Nachmittag wird auch noch das neue Maskottchen der EVN vorgestellt und eine Tombola mit durchaus beachtlichen Gewinnen findet auch statt. Kostenlose Parkplätze gibt es gleich um die Ecke, aber natürlich fährt auch ein Bus in die Straße der Genossenschaften und die Straßenbahnhaltestelle Hesseröder Straße ist ja auch nicht so weit entfernt vom Hoffest der EVN am kommenden Sonnabend.
1: Hello.

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1: 24 neue Wohnungen entstehen derzeit in Nordhausen Nord, dort, wo sich einst das Schwesternwohnheim befand. Am Dienstag hat die städtische Wohnungsbaugesellschaft SWG gemeinsam mit dem Generalunternehmer Z Geschossbau aus Eisenach den Grundstein für den Neubau namens Franzi gelegt. Das fünfgeschossige Gebäude wird in serieller Bauweise errichtet. Es handelt sich dabei um das derzeit größte Wohnungsneubauprojekt in Nordhausen. Die SWG rechnet mit reinen Baukosten von 4,65 Millionen Euro. Die Grundsteinlegung selbst, die schon fast Volksfestcharakter hatte, vollzogen übrigens Kinder des nahegelegenen Kindergartens Kleine Sträuche, die emsig ein Bautagebuch führen. Erschienen waren auch Vertreter aus Politik und Wirtschaft. Warum diese Grundsteinlegung so aufwendig vollzogen wurde, dazu die SWG-Chefin Inge Klahn.
2: Ja, weil es ein großer Abschluss für unser Projekt Nordhausen Nord ist. Wir haben ja eine IBA-Quartiersentwicklung 2019 mit dem Wettbewerb gestartet. Das ist der letzte Bauabschnitt. Und wir sind der Meinung, dass man das mit einer Grundsteinlegung auch markieren muss. Weil wir haben lange um diese Quartiersentwicklung gerungen. Und die Quartiersentwicklung selbst auf dem Weg war auch keine einfache Quartiersentwicklung, weil sie durch Corona, durch den Ukraine-Krieg im Beginn und in den Veränderungen, die damit verbunden waren, immer wieder Projektanpassung gebraucht hat. Und wir sind stolz darauf, dass wir das so zu Ende kriegen können und dass wir heute den letzten Bauabschnitt realisieren.
1: Was ist das Besondere? Was bedeutet IBA?
2: Also IBA heißt Internationale Bauausstellung, die ja 2023 war. Und in dem Zusammenhang haben wir die Bestandssanierung ja durchgeführt und auch die Ergebnisse gezeigt, weil wir sind angetreten mit einer Projektentwicklung, die für die Branche sozusagen als Blaupause für alles gelten kann. Das ist nicht ganz einfach, weil der Typ, den wir hier vorfinden als in der Bestandssanierung, den haben wir 100-mal in Deutschland. Weil der auch aus der seriellen Fertigung kommt, in den 70er, 80er Jahren entwickelt worden. Und wir sind sozusagen gestartet mit der Frage, was kann dieser Plattenbau für die Zukunft leisten? In Richtung Wohnqualität, in Richtung neue Anforderungen ans Wohnen, die nächsten Generationen wohnen anders. Und wir sind hier mit ganz unterschiedlichen Sanierungskonzepten eingestiegen. Der Ludwig ist ein anderes Sanierungsniveau als die Sophia und der Neubau, wieder nochmal anders. Und dadurch entsteht auch ein Mix an Wohnraumangebot in einer Stadt, der sich einfach sehen lassen kann. Also für ganz unterschiedliche Bedarfe, für ganz unterschiedliche Preissegmente. Wir haben große Umzüge gehabt von Mieterschaften, die in einzelnen Liegenschaften gewohnt haben, die dann komplex saniert werden mussten und auch umziehen mussten. Die haben wir dann in der Robert-Koch-Straße versorgt, nachdem der erste Bauabschnitt realisiert worden ist, sofern das die Mieter wollten. Also das heißt, da hängt ein Riesenprozess dran, der heute einfach gefeiert wird, dass wir den so gut und ohne großes Aufsehen auch haben realisieren können.
1: Wie viel wird investiert sein, wenn das ganze Karree hier fertig ist?
2: Also wir werden insgesamt knapp 22 Millionen hier am Standort investieren. Wenn der letzte Bauabschnitt noch realisiert ist, alleine Franzi wird uns um die 5 Millionen an Gesamtinvestitionen bringen.
1: Serielles Bauen, was ist das Besondere an Franzi?
2: Also wir haben sozusagen mit der Vergabe auf ein Bundesverfahren aufgesetzt, der Wohnungswirtschaft. Der Bundesverband hat europaweit serielle Fertigung für Wohnungsbau ausgeschrieben und kommt natürlich über eine Preisabfrage für viele Standorte deutschlandweit zu anderen Preisangeboten. Als wir, kleines Unternehmen mit 24 Wohneinheiten, ist ein anderes Preisgebot. Das heißt, der Preisvorteil liegt schon in dem Verfahren selbst. Und der Preisvorteil liegt zum anderen auch in der seriellen Fertigung, weil wir kurze Bauzeiten, damit schnelle Marktpräsenz in der Vermietung bekommen. Und wir haben sozusagen auch an dieser Stelle durch die Verkürzung des Verfahrens gewinnen wir fast 2,5 Jahre als in der konventionellen Bauweise. Und Zeit ist Geld. Das ist an der Stelle alles in Kombi, hat uns ermöglicht, dass wir jetzt neu bauen können.
1: Kann man schon sagen, wie hoch die Quadratmeterpreise sein werden?
2: Wir werden hier mit einer Kaltmiete von 13,50 Euro am Markt gehen. Und erwarten Betriebskosten zwischen 50 und 70 Cent. Die 70 Cent stehen zu Bestandsliegenschaften an anderer Stelle, die noch nicht energetisch saniert sind, im Verhältnis zu 2,20 Euro im heutigen Preisgefüge. Und insofern kompensiert die Warmbetriebskosten die Grundmietendifferenz. Wobei man deutlich sagen muss, wir kriegen eine völlig andere Wohnqualität. Wir haben Fahrschüle bis in die letzte Ebene. Das heißt, jede Wohnung ist barrierereduziert, barrierefrei in Teilen. Wir kriegen, wie man auf dem Modell sehen kann, in den Erdgeschossen große Terrassen mit Mietergärten vorgelagert. Das heißt, die Wohnqualität ist auch in dem Objekt. Wir haben den sommerlichen Wärmeschutz in Form von Verschattungselementen, was wir auch im Bestand hier oben erstmalig umgesetzt haben. Das setzen wir auch im Neubau um. Und an der Stelle muss man klar sagen, ist auch ein anderer Wohnstandort.
1: Aber Ösjetzgihof ist jetzt ein Ende in Sicht. Wie geht es dann weiter, Nord?
2: Naja, wir haben ja in Nord, man kann ja zwei Quartiere weiterlaufen und man sieht die SWG-Großbaustelle in der Semmelweisstraße, in der Hufelandstraße, wo wir die nächste Quartiersentwicklung angefangen haben, nach gleichem Vorbild mit detaillierten Veränderungen, aber im Groben und Ganzen setzen wir das Gleiche nochmal um, weil wir auch konzeptionell davon überzeugt sind, von der Mischung Fernwärme mit Wärmepumpe und erneuerbaren Energieelementen, also Photovoltaikanlagen auf den Dächern. Das bringt uns im Ergebnis zu diesen günstigen Betriebskosten und darum muss es gehen, unabhängiger vom Markt zu werden und Kostenstabilität zu bekommen für unsere Mieter.
1: Soweit SWG-Chefin Inge Klein zum Bauvorhaben in Nordhausen Nord anlässlich der Grundsteinlegung des Wohnblocks namens Franzi im Ossietzki-Hof. Für Radio Enno vor Ort war Peter Jentsch.
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1: Vor einiger Zeit schon hatten wir hier bei Radio Enno Robert Kirchner zu Gast. Er ist Fachgebietsleiter für Wohngeld und Wohnungsbauförderung im Landratsamt Nordhausen. Und Grit Strelling aus der Enno Seniorenredaktion, die Silberstimmen, hatte von Ihnen, liebe Hörer, Fragen eingesammelt und sie ihm dann gestellt. Die Sendung hatte eine sehr hohe Resonanz, ist sehr gut angekommen. Und deswegen gibt es jetzt einen zweiten Teil. Robert Kirchner ist wieder Gast hier bei Radio Enno und die Fragen stellt auch wieder Grit Strelling.
2: Unter welchen Bedingungen erhält man Wohngeld und Grundsicherung? Oder vielleicht schließen sich diese aus?
3: Ja, also dies ist ein spezieller Fall. Wohngeld und Grundsicherung an sich schließen sich aus, von der Form her. Es ist eigentlich immer so gedacht, man sollte eine Leistung nur erhalten, entweder das Wohngeld, das ist wie gesagt eine Zuschussleistung, oder die Grundsicherungsleistung, die als existenzsichernde Leistung angesehen wird. Und da ist es halt so, wir mit dem Wohngeld schließen ja im Prinzip das für die gesamte Gesellschaft mit ein und die Grundsicherung wiederum bezieht sich dann halt auf die erwerbsunfähigen Personen, sage ich jetzt mal sowas wie Rentner, Erwerbsminderungsrentner auch, die dann halt über 18 sind. Und die Grundsicherung, die teilt sich ja in drei Teile. Die normale Regelgrundsicherung, die Hilfe zum Lebensunterhalt und die Hilfe zur Pflege. Und da gibt es dann wieder eine Besonderheit. Das heißt, wenn eine Person zum Beispiel in einem Alten- oder einem Pflegeheim ist, dann kann sich die Situation ergeben, dass beide Leistungen zusammen gezahlt werden können. Das heißt, die Grundsicherung prüft vorher, beziehungsweise das Sozialamt prüft, ob ein Anspruch nach Kapitel 3 und 4, das ist die Hilfe zum Lebensunterhalt und die Grundsicherungsleistung, vorhanden ist. Und wenn das nicht der Fall ist oder wenn diese Leistung niedriger als das Wohngeld ist, dann ist eine beidseitige Leistung zusammen möglich. Das heißt, im Pflegeheim sind natürlich exorbitante Kosten in meisten Fällen und da greift dann die sogenannte Hilfe zur Pflege und das in Kombination mit dem Wohngeld ist möglich. Wenn jetzt aber Personen, also Altersrentner oder erwerbsgeminderte Personen in einer normalen Wohnung noch leben, dann gilt halt wirklich immer dieser Fall, entweder Wohngeld oder die Sozialhilfe, in dem Fall die Grundsicherung. Einzigster Ausnahme wäre maximal, wenn es ein Mischhaushalt ist. Also das heißt, es ist vielleicht schon ein Altersrentner oder eine erwerbsgeminderte Person und jemand, der noch normal arbeiten geht, dann wird das natürlich auch gesondert geprüft, beziehungsweise wenn es andere Konstellationen gibt, also mit Kindern, Familienangehörigen etc.
2: Mhm. Können denn auch zum Beispiel WGs sogenannte Wohngemeinschaften unter bestimmten Voraussetzungen Wohngeld erhalten? Herr Kirchner, ist das möglich?
3: Ja, Grit, das ist durchaus möglich. Eine Wohngemeinschaft ist ja auch ein mietähnliches Verhältnis und deswegen kann natürlich jeder kann Wohngeld beantragen und für die Fälle, wo es eine Wohngemeinschaft gibt, also beispielsweise zwei Freunde in dem Fall möchten sich vielleicht Kosten sparen und mieten sich zusammen eine Wohnung an, dann könnte theoretisch jeder von beiden separat Wohngeld beantragen und wir würden das prüfen anhand des Einkommens und anhand der anteiligen Miete. Ein anderes Beispiel ist aber zum Beispiel, wenn sich jetzt zwei Lebenspartner zusammen eine Wohnung nehmen und daraufhin sagen, sie möchten das als Wohngemeinschaft machen. Das geht bei uns in dem Fall nicht. Das ist jetzt nicht so das klassische Beispiel, wie es oft beim Jobcenter vielleicht ist, dass man da noch eine gewisse Karenzzeit hat, sondern da sagen wir natürlich, entweder man wohnt zusammen und lebt zusammen und deswegen werden diese Leute dann auch zusammen geprüft oder man ist halt wirklich eine reine Wohngemeinschaft. Also das ist jetzt nicht nur auf zwei Personen, das kann auch eine Fünfer-WG oder eine Siebener-WG, das gibt es ja auch hier in Nordhausen. Da könnte theoretisch jeder einen Antrag stellen und wir prüfen dann separat, wer wie zusammenhängt, ob man den Einzelnen rechnen muss oder kann oder ob man gegebenenfalls die Person zusammenrechnen müsste.
2: Jetzt gibt es natürlich auch so pfiffige Menschen, Herr Kirchner, die sagen, da gibt es ja so einen genannten Wohngeldrechner, mein bester Freund gehört auch dazu, und der kriegt was ganz anderes raus. Warum so Differenzen?
3: Ja, das kann durchaus passieren. Also es gibt, sage ich jetzt mal, einen Hauptwohngeldrechner durch das Bundesministerium, den man nutzen kann, und den sogenannten Smart-Rechner Wohngeld. Den würde ich eigentlich immer eher bevorzugen, weil es in den Jahren eigentlich beim Bundesministerium leichte Abwandlungen gab. Das heißt, da waren manche Freibeträge nicht korrekt hinterlegt. Ich habe aktuell jetzt nochmal geschaut, der ist jetzt angepasst, das sollte eigentlich nach jetzigem Stand funktionieren. Die große Differenz kommt aber in der Regel durch die Person. Also wenn der Bürger jetzt selber sagt, ich möchte meinen Wohngeldanspruch zu Hause ausrechnen, kann er das gerne tun, auch über diese Rechnertools. Das Problem ist, man muss natürlich wissen, welche Angaben muss man wie tätigen, was setze ich bei den Fragen sozusagen als Werte ein. Und wenn ich dann natürlich falsche Konstellationen mache, das heißt falsche Werte eingebe, wie zum Beispiel ich gebe mein Nettoeinkommen ein. Wir rechnen aber im Wohngeld nach dem Brutto. Dann kann es natürlich in der Berechnung anders dargestellt werden. Und dann kommen auch natürlich, sage ich jetzt mal, vielleicht höhere Werte heraus, wo dann die Wohngeldstelle vielleicht in der Bescheidung sagt, einem steht vielleicht nur 100 Euro zu und zu Hause habe ich mir 200 Euro errechnet. Und dann kommt es manchmal natürlich auch bei uns zu Nachfragen. Und dann müssen wir versuchen, den Leuten das natürlich auch wieder zu erklären, an was das liegt. Manchmal sind es aber auch Ermessensentscheidungen, was der Bürger natürlich nicht sieht. Also wir haben ja eine Aktenlage und anhand der Aktenlage und anhand der eingereichten Unterlagen ergehen natürlich auch Ermessensentscheidungen, aber auch Entscheidungen nach den gesetzlichen Grundlagen. Und der Bürger hat vielleicht auch manchmal ein anderes Verständnis und vielleicht auch eine andere Sichtweise, was er für Werte einträgt. Und daher kommen natürlich diese Differenzen zustande. Das ist aber an sich nicht schlimm. Wir sagen auch immer, die Rechner sind unter Vorbehalt zu nutzen. Und wenn Fragen bestehen, können die Bürger gerne bei uns natürlich anrufen. Und dann können wir das mit denen gerne auch besprechen. Das ist kein Problem.
2: Jetzt gibt es natürlich auch Menschen, Jugendliche vor allen Dingen, die BAföG beziehen. Wie ist es denn damit? Können die auch Wohngeld erhalten?
3: Ja, das ist durchaus möglich. Also grundsätzlich beantragen, wie gesagt, kann ja erstmal jeder. Es gibt BAföG natürlich an sich für Schüler, es gibt BAföG für die Studenten. Unter diesem gleichen Punkt fallen aber auch natürlich normale Auszubildende mit dem BAB, dem sogenannten Berufsausbildungsbeihilfe. Das ist ähnlich gelagert. Die könnten alle möglicherweise einen Wohngeldanspruch haben. Das große Aber hier ist jedoch, dass wenn diese Personen alleine wohnen, das heißt, ich bin jetzt ein Student, bin an der Hochschule Nordhausen eingeschrieben und erhalte zum Beispiel 800 Euro BAföG. So, dann, wenn ich dann den Antrag beim Wohngeld stelle, würde ich abgelehnt werden, weil eine vorrangige Leistung bereits bezogen wird. Das ist hier das BAföG. Und anhand dessen müssten wir gesetzlich gesehen ablehnen. Es gibt jedoch viele Studenten, die haben einen Ablehnungsbescheid vom BAföG bekommen, weil selber so viel Einkommen erzielt wird aus Nebentätigkeiten oder, sage ich jetzt mal, ein duales Studium. Oder die Eltern verdienen einfach zu viel Geld. Dann bekommen die von der BAföG-Stelle eine Ablehnung. Denken natürlich dann, dass man deswegen Wohngeld bekommt. Das ist aber leider ein Trugschluss. Und zwar liegt das daran, dem Grunde nach steht dieser Person eigentlich Wohngeld zu, wenn es nicht so viel Einkommen hätte oder die Eltern. Und deswegen müssen wir gesetzlich ablehnen. Das ist halt, also da haben wir keine Handlungsvollmacht, sondern das ist gesetzlich vorgeschrieben. Die einzigste Möglichkeit wäre dann, wir haben teilweise Studenten oder halt auch Auszubildende, die sind dann vielleicht alleinerziehende Eltern. Und wenn in einem Haushalt nicht alle Personen so eine vorrangige Leistung wie das BAföG oder das BAB erhalten.

0: Betriebswirtschaftslehre und wechsle dann einfach nach dem vierten Semester hier an die Hochschule in Nordhausen und habe mich jetzt vielleicht entschieden, ich möchte jetzt Gesundheit und Soziales studieren oder Public Management oder irgendeine andere Fachrichtung. Dann werde ich, wenn ich im Vorfeld BAföG erhalten habe, keinen weiteren Anspruch haben, weil dann besteht eine sogenannte Fachrichtungswechsel. Und dieser Fachrichtungswechsel führt zu einem Ausschluss beim BAföG. Das wiederum ist im Wohngeldgesetz so verankert, dass es dann wieder möglich ist, für diese Person zu rechnen, weil sie dem Grunde nach auch gar keinen Anspruch hat beim BAföG. Deswegen, also man sieht, es ist ein bisschen kompliziert. Grundsätzlich BAföG eigentlich nein, unter bestimmten Voraussetzungen aber ein mögliches Ja.
1: War sehr interessant. Also ich hätte jetzt wirklich gedacht, nein, aber toll. Ja. Eine abschließende Frage. Ich glaube, die interessiert unsere Hörer brennend. Bleibt das Wohngeld 2027 so stabil oder gibt es da eine Änderung?
0: Ja, auf diese Frage kann man keine abschließende Antwort geben. Wie der ein oder andere vielleicht mitbekommen hat, gibt es einen Gesetzesentwurf für das nächste Jahr. Dort sind natürlich allerhand Vorschläge gemacht, wie das Wohngeld eventuell auch für die Zukunft aussehen kann oder soll. Dies ist aber halt nicht abschließend umgesetzt und beschlossen. Und daher ist es jetzt schwierig, da eine Aussage zu treffen, weil was man sagen kann, wenn es umgesetzt wird, dann würde es weitreichende Änderungen natürlich im Wohngeld geben. Ob die positiv oder negativ sind, müsste dann jeder für sich entscheiden. Aber deswegen würde ich da jetzt gerne noch nicht so vorgreifen, weil wir müssen wirklich abwarten, wird das in dem Umfang wirklich durchgesetzt? Gibt es vielleicht doch nochmal Änderungen? Ich denke mal, das sieht man dann vielleicht so Richtung Ende des Jahres, ob es denn wirklich umgesetzt wird oder ob es nochmal komplett umstrukturiert wird. Na, also da würde ich dann gerne erstmal noch nichts weiter dazu sagen, das ist schwierig.
2: Ja, soweit Robert Kirchner, Fachgebietsleiter Wohngeld und Wohnungsbauförderung im Nordhäuser Landratsamt im Gespräch mit Grit Strehling von den Radio NO Silberstimmen rund um das Thema Wohngeld. 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
2: Es ist wieder soweit. Es gibt eine Stunde voll mit Country Music. Ihr hört die Country Time. Mein Name ist Axel Weber. Und hier geht's los mit Dolly Parton.

Als ich vorige Woche am Dienstagabend nach meiner Sendung im Internet war, habe ich sofort eine traurige Meldung gesehen, dass Dolly Parton gestorben ist. Erst glaubte ich das gar nicht, aber dann kam auf allen Medien diese Nachricht, dass Dolly Parton für immer von uns gegangen ist. Sie wurde 80 Jahre alt, eine hervorragende Musikerin in Sachen Country Music, verstarb in Nashville an den Folgen von Krebs. Sie war auch Schauspielerin und Unternehmerin. Ab den 70er Jahren war sie eine der erfolgreichsten Sängerinnen und auch Songautorinnen im Bereich Country Music und erhielt zahlreiche Auszeichnungen. Dolly Parton.

Dolly Parton, sie starb am vergangenen Dienstag, den 25. August, im Alter von 80 Jahren in Nashville. Wen haben wir heute noch dabei in der Sendung? Zu hören sind Ronnie Rogers, Truckstop, Franz Lippert, viele, viele andere. Machen wir hier weiter mit Aaron Lewis.

0: Nach der Intensiven ist jetzt für euch Waylon Jennings am Start. Er wurde 1979 geboren, seine Eltern machten auch Musik und waren somit immer viel unterwegs und so verbrachte er seine ersten Jahre oftmals auch unterwegs mit seinen Eltern, geprägt von Country Music. Mit 5 Jahren begann er Schlagzeug zu spielen, als er 14 war, lernte er Gitarre. Hier ist er jetzt für uns zu hören, Waylon Jennings.
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Es ist nicht mehr lange hin und man kann Country Music auch wieder live erleben. Bei uns in Thüringen finden ja dieses Jahr große Veranstaltungen statt. So jetzt vom 11. bis zum 13. September in Nordhausen. In Nordhausen wird dort das 70-jährige Flugplatzjubiläum gefeiert. Und so gibt es auf dem Flugplatz ein FTC-Festival. Hier geht's um Flieger, Trucks und Country. Es treten auch ganz hochkarätige Musiker auf. Am Freitag ist Johnny Hill auf der Bühne. Am Samstag ist Truckstop zu hören. Am Sonntag Linda Feller. Es lohnt sich auf jeden Fall, an diesen drei Tagen mal vorbeizuschauen beim FTC-Festival anlässlich des 70-jährigen Bestehens des Flugplatzes in Nordhausen. Auch im Oktober ist Großes geboten. Anfang Oktober gibt es wieder die Country-Messe in Erfurt. In den Messehallen in Erfurt dreht sich dann alles um Country-Musik gleich am ersten Wochenende im Oktober. Wer letztes Jahr dabei war, weiß, dass es eine ganz tolle Veranstaltung ist und so wird es auch diesmal wieder sein. Viel, viel internationale Country-Musik und natürlich ist auch für Essen und Trinken gesorgt. Wünsche euch auch dazu viel Spaß bei der Country-Messe Erfurt.

Franz Lippert. Er kommt aus der Nähe von Regensburg. Er war letztes Jahr auch mit dabei zur Country-Messe in Erfurt, die auch dieses Jahr wieder stattfindet am ersten Wochenende im Oktober. Es lohnt sich auf jeden Fall hinzufahren. Da ist immer viel geboten. Auf mehreren Bühnen gibt es Country-Music und natürlich das ganze Feeling rundherum. Hier habe ich für euch nochmal einen Titel von Dolly Parton. Sie wurde 80 Jahre alt, verstarb letzte Woche in Nashville.

Diana Kökerin in der Country Time und weiter geht's mit Country Music aus Thüringen. Aus Schleiz kommt eine Band, Rudi Puh.

0: 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Hier hört ihr Dolly Parton, die nun für immer von uns gegangen ist im Alter von 80 Jahren. Aber ihre Musik lebt natürlich weiter.
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Das war's schon wieder heute mit der Country Time bei eurem Bürgerradius in Thüringen. Schön, dass ihr dabei wart. Mein Name ist Axel Weber und jetzt kommt für euch nochmal Dolly Parton, die wir immer wieder gern spielen werden, wenn sie auch nicht mehr unter uns lebt. Dolly Parton.

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Randy Newman ist als ganz kleines Kind, wie er das mal in zwei Liedern beschrieben hat, in eine Stadt gekommen, die er offenbar sehr mag und die es in der Art im Moment gar nicht mehr gibt, nach New Orleans. Und da in der Gegend spielen einige seiner Geschichten, manchmal sind es völlig entlegene Geschichten aus alten Zeiten, wie dieses Lied jetzt, das die Überschrift hat, Louisiana 1927. Was geschehen ist hier? Der Wind hat gedreht. Von Norden her bewölkt es sich. Regen setzt ein. Es regnete schwer. Regnete eine echt lange Zeit. 6 Fuß Wasser in den Straßen von Evangeline. Der Fluss stieg an, Tag und Nacht. Ein paar Leute ertranken in der Flut. Ein paar andere kamen gerade noch weg. Aber dann brach der Fluss durch bis kurz hinter Plekomain. Und 6 Fuß Wasser in den Straßen von Evangeline. Louisiana, Louisiana, die wollen uns wegschwemmen. Die wollen uns wegschwemmen hier. Präsident Coolidge kommt runter mit der Eisenbahn. Mit einem kleinen, fetten Mann mit einem Notizbuch in der Hand. Der Präsident sagt, ist das nicht ein Jammer, kleiner, fetter Mann, was der Fluss diesen armen Schluckern angetan hat?

0: Menscheln muss es. Menschlichkeit bis zur Sackplatz, jawohl. Ein Lied über meine Frisur, kann man das überhaupt Frisur nennen?
1: Ja.
0: Pass auf, die Frisur sitzt irgendwie. Ich hoffe, die Frisur sind auch bald. Ein Lied über meine Haare. Text ist eigentlich Freestyle.
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